0: EU. Es werde sich um eine deutsche Reaktion handeln, über die in der Bundesregierung schon Einigung herrsche, so Merz. Er äußerte sich nicht zu der Theorie, dass Russland hinter dem Anschlagversuch stecken soll. Nach dem Fährunglück vor Zypern mit mehreren Toten sind der Kapitän und 7 Besatzungsmitglieder festgenommen worden. Selbst die geringste Fahrlässigkeit werde ans Licht kommen, sagte der Regierungschef von Nordzypern. Dort war die Fähre gestartet. Die Zahl der Toten wird jetzt mit 8 angegeben. Auf der Fähre waren 267 Menschen. Die meisten wurden gerettet. Nach mehreren Vermissten wird noch gesucht. Das Boot war unterwegs in den Süden der Türkei. Nach dem Wassereindrang ging es unter. Die deutschen Hockeymänner sind Weltmeister. Sie gewannen das Finale mit 1:0 gegen Spanien. Nationaltrainer André Henning ist begeistert über den Erfolg.
1: Fantastisch, absolut unglaublich. Nicht nur, dass wir natürlich Weltmeister geworden sind. Bin so stolz auf diese Mannschaft. Ich glaube, ganz viele hätten uns das nicht zugetraut vor dem Turnier. Es ist eine unglaubliche Entwicklung, atemberaubend. Auch die Art, wie wirklich hier Menschen zusammengefunden haben, füreinander gearbeitet und gekämpft haben. Hier war so viel Herz und Liebe in dieser Truppe. Wahnsinn, was hier in den letzten 3 Wochen passiert ist. Das macht mich als Coach wahnsinnig glücklich und zufrieden.
0: Es ist nach 2002, 2006 und 2023 der 4. Weltmeistertitel für die Deutschen. In der Fußball-Bundesliga hat Aufsteiger Schalke am Abend in Augsburg verloren. Und zwar mit 0:3. Zuvor hatte sich Freiburg gegen Bremen durchgesetzt. Die Partie endete 4:1. Das Wetter in Deutschland, in der Nacht gebietsweise viele Wolken, hier und da Schauer, teils auch Gewitter. Tiefstwerte 18 bis 11 Grad. Tagsüber in der Nordwesthälfte immer wieder teils kräftige Schauer und Gewitter, sonst Sonne und Wolken. Maximal 19 bis 26 Grad. Morgen Sonne und Wolken, im Norden zeitweise Schauer und Gewitter. Die Zeit? Es wird 2:03 Uhr.
2: Und wir gucken zusammen auf die Straßen. Ich habe 9 Meldungen von den Straßen für euch. Fange an mit der A1. Bremen Richtung Hamburg ist zwischen Harburg und Stillhorn wegen Bauarbeiten bis 5 Uhr früh gesperrt. Umleitung gibt's und zwar die U83. Die A57 Krefeld Richtung Nimwegen ist zwischen Mörskapellen und Kreuz Mörs nach einem Unfall gesperrt. Die A71 Sangerhausen Richtung Erfurt, der Schmücketunnel, ist wegen eines defekten Fahrzeugs immer noch gesperrt. Die A81 Stuttgart Richtung Singen ist zwischen Sindelfingen Ost und Böblingen-Hulb wegen einer Baustelle in beiden Richtungen bis 5 Uhr früh gesperrt. Es gibt eine Umleitung, die ist ausgeschildert. Da solltet ihr langfahren, sonst geht's halt nicht weiter. Die A100 in Berlin, Stadtring Richtung Wedding, ist zwischen Detmolder Straße und Hohenzollern-Damm bis morgen 5 Uhr dicht. Die A448 Dortmund-Witten Richtung Bochum-West ist zwischen Bochum-Altenbochum und Bochum-Weitmar wegen Bauarbeiten bis morgen 5 Uhr gesperrt. Die A480 Reiskirchen Richtung Gießen ist zwischen Reiskirchener Dreieck und Wettenberg wegen einer Baustelle bis 5 Uhr früh in beiden Richtungen gesperrt. Aber eine Umleitung ist eingerichtet. Die B62 Hembach-Alsfeld Richtung Barchfeld, Kreisverkehr am Hembacher Kreuz und Lenzfelder Straße, ist gerade gesperrt nach einem Unfall. Und auf der A8 Karlsruhe Richtung Stuttgart ist im Dreieck Leonberg die Überleitung zur A81 Richtung Heilbronn wegen einer Baustelle bis morgen früh gesperrt. Der Verkehr wird umgeleitet und zwar über die Anschlussstelle Leonberg Ost. Kommt gut an!
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2: Adrian Pflug ist hier. Guten Morgen zusammen. Was geht bei euch? Was macht ihr gerade? Bereitet ihr euch auf die Woche vor oder bereitet ihr euch aufs Wochenende vor? Wie kann das denn sein? Ja, ich weiß, viele von euch arbeiten ja vielleicht auch am Sonntag und am Samstag vielleicht auch und haben dann dafür jetzt Montag und Dienstag frei. Wie ist es bei euch? Sagt mal an, 02215689.

Ellie Goulding in der jungen Nacht. Wir machen weiter mit neuer Musik von Sido. Muss man tatsächlich den Titel, wenn man ihn einfach nur sieht, kurz überlegen, wie spricht man den wohl aus? Ist es ISSA? Nein, wenn man dann mal hört, dann weiß man, es ist ISSA. So ein bisschen wie wenn man ein Auto kauft und man fragt, und hat er denn Klimaanlage? Ja, ja, hat er. Und ist er denn TÜV? Ist er TÜV? Ja, TÜV ist er. Alles klar. Also, in ISSA geht es einfach so ein bisschen darum, ein bisschen zurückzugucken mit seinen 45 Jahren, etwas entspannt auf das Leben, alles ganz geil gelaufen. Und was ich interessant finde, hinten raus, der Track, die letzten Zeilen werden von seinem Sohn gerappt. Der ist 13 und zwar genau in dem Alter, wo Sido selber angefangen hat mit Musik. Ja, also das heißt, ich würde mal sagen, wie der Vater, so der Sohn. Ja, hört mal ganz genau hin, am Ende des Tracks. Hier ist

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Friends, ihr habt's mitbekommen, bald geht ja der Herbst los. Und dann wird es auch wieder kühler und dann kommt das, was wir alle schon wieder lang nicht hatten, nämlich, dass irgendwie jeder Zweite auf der Arbeit fehlt. Das haben aber Cat's Eye jetzt schon. Von den 6 Girls sind gerade 3 irgendwie nicht am Start. Da werde ich ja schon hysterig beim Erzählen. Gab jetzt die letzte schlechte Nachricht, ja, für die Fanbase von Cat's Eye. Ist tatsächlich wie folgt, die mussten einen Festivalauftritt absagen und zwar von Olivia Rodrigo, das Daisy Chain Festival, also hatten sie am Start sein. Riesending war das jetzt am Wochenende. Chappell Roan unter anderem auch am Start, Doechii, aber eben ohne Cat's Eye. Sie mussten sagen, hey, geht nicht, denn Megan hat sich einen Knöchel verstaucht und die Ärzte haben gesagt, nee, kann damit nicht auftreten. Jetzt natürlich die große Frage, sind alle wieder am Start bis zum 13. September? Ich schätze mal, ich hoffe mal, denn da geben Cat's Eye das einzige Deutschland-Konzert und zwar in Köln. Wir wünschen gute Besserung, vielleicht hilft ja das hier.

0: 2.30 Uhr. Das ist los auf den Straßen. 9 Meldungen. Ich fange an mit der A1 Bremen Richtung Heilbronn. Hä? Moment. Bremen Richtung Hamburg. Ich glaube, die A1 Bremen Richtung Heilbronn gibt es nicht. Also, A1 Bremen Richtung Hamburg ist zwischen Harburg und Schillhorn wegen Bauarbeiten bis 5 Uhr früh gesperrt. Umleitung gibt's und zwar über die U83. Die A57 Krefeld Richtung Nimwegen ist zwischen Mörskapellen und Kreuzmörs nach einem Unfall gesperrt. Die A71 Sangershausen Richtung Erfurt, der Schmücketunnel, ist wegen eines defekten Fahrzeugs gesperrt. Die A81 Stuttgart Richtung Singen ist zwischen Sindelfingen Ost und Böblingen-Hulb wegen einer Baustelle in beiden Richtungen bis 5 Uhr früh gesperrt. Folgt bitte der Umleitung, die ist ausgeschildert. Berlin, die A100 Stadtring Richtung Wedding ist zwischen Detmolder Straße und Hohenzollerndamm bis morgen 5 Uhr gesperrt. Die A448 Dortmund-Witten Richtung Bochum-West ist zwischen Bochum-Altenbochum und Bochum-Weidmar wegen Bauarbeiten bis morgen 5 Uhr gesperrt. Die A480 Reiskirchen Richtung Gießen ist zwischen Reiskirchener Dreieck und Wettenberg wegen einer Baustelle bis 5 Uhr in beiden Richtungen gesperrt. Umleitung ist eingerichtet. Die B62 Hembach-Alsfeld Richtung Barchfeld. Kreisverkehr am Hembacher Kreuz und Lenzfelder Straße ist nach dem Unfall gesperrt. Und zum Schluss auf der A8 Karlsruhe Richtung Stuttgart ist im Dreieck Leonberg die Überleitung zur A81 Richtung Heilbronn wegen einer Baustelle bis morgen früh gesperrt. Der Verkehr wird umgeleitet und zwar ab der Anschlussstelle Leonberg Ost. Kommt gut an!
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0: Radar im Flug ist hier, moin zusammen und wir hören jetzt Tampa City, Self-Aware. Finde es ja sehr gut als Soundtrack, um durch die Nacht zu kommen. Gerne auch im Auto. Über die Autobahn. Bei entspannten, dem Tempo des Liedes zu urteilen, nach 60 km pro Stunde.

2.39 Uhr ist die junge Nacht. Als nächstes haben wir einen Song von Jenny, der sich hier so reinsneakt. Wir haben sie vor einer guten Stunde schon mal gehört hier in der jungen Nacht und zwar da mit Tame Impala zusammen. Der Song hier heißt jetzt Less Than a Lover. Es geht inhaltlich im Prinzip so ein bisschen das, was viele im Sommer vielleicht erlebt haben, eine Art Situationship, um dieses moderne Wort mal zu bemühen. Ja, also es ist eben nicht wirklich ein Lover, sondern ein bisschen weniger. Und Fans sagen, man merkt auf jeden Fall diesem Song definitiv an, dass er ein bisschen von dieser Collab mit Tame Impala influenced wurde. Hört mal selber rein. Ich finde auch, man merkt es. Hier ist Less Than a Lover. 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

Was hat Nico da gesungen, gerade Nico Santos? Er fährt in einem Chevrolet durch die Gegend. Ja, das klingt nicht nur nach Sommer, das war auch definitiv so gemeint. Und apropos Sommer, hier ist Shawn Mendes, Camila Cabello und Senorita. Hello.

Gute Frage, wer ist eigentlich the greatest hier? Sia sagt sie selbst, ich sag ihr seid's. Vor den Infos für euch noch, Sorry Papi, Topic und Becky G.

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1: Um 3 Uhr mit Peter Gramer. Das US-Militär hat die Medienberichten zufolge wieder Ziele im Iran angegriffen. Erstmals seit Ende Juli. Die iranischen Revolutionsgarden haben nach eigenen Angaben mit Angriffen in Jordanien reagiert. Aus der Nachrichtenredaktion Laura Jahnke.
2: In iranischen Medien gab es zunächst Berichte über eine Explosion auf der Insel Larak in der Straße von Hormus. Das US-Militärkommando in der Region teilte später mit, man habe dort 2 Raketenwerfer ins Visier genommen. Mit der Attacke sollte verhindert werden, dass der Iran per Rakete neue Seeminen in die Meerenge transportiert. Bei dem US-Angriff soll es mehrere Tote und Verletzte gegeben haben, so geben es die iranischen Revolutionsgarden an. Sie haben umgehend reagiert und US-Stützpunkte in Jordanien unter Beschuss genommen. Laut dem US-Sender Fox News gab es dort zunächst keine größeren Auswirkungen. Es heißt, fast alle Raketen seien abgefangen worden.
1: Nach den Schüssen in Aarau in der Schweiz ist eine Deutsche unter den 5 Verletzten. Das berichtet eine Schweizer Nachrichtenagentur. Sie beruft sich auf die Polizei. Durch die Schüsse am Rande eines Techno-Festivals war am frühen Sonntagmorgen eine 22-jährige Italienerin getötet worden. Die Kantonspolizei teilte mit, es seien Schüsse aus mindestens 2 Waffen abgegeben worden. Sie schließt einen terroristischen Hintergrund nicht aus. Es könne sich aber auch um ein sogenanntes Amok-Delikt gehandelt haben oder um eine Abrechnung im kriminellen Milieu. Sie sucht weiter den oder die Täter. Die Isländer haben in einem Referendum mit knapp 53% dagegen gestimmt, dass ihr Land die Beitrittsgespräche mit der Europäischen Union wieder aufnimmt. Die EU-Kommission ließ in Brüssel mitteilen, sie respektiere die Entscheidung. EU-Ratspräsident Costa erklärte, man strebe eine noch engere Zusammenarbeit mit Island an. Das Land gehört zum Schengen-Raum und dem europäischen Wirtschaftsraum. Es sei eine der vertrauenswürdigsten Partner der EU, so Costa. Im Grand Canyon im US-Bundesstaat Arizona hat es eine Sturzflut gegeben. Mehr als 60 Menschen sind nach Behördenangaben in Sicherheit gebracht worden. Weitere Rettungsaktionen seien geplant. Die Nationalparkverwaltung versucht, den Verbleib von 15 Menschen zu klären, die möglicherweise vermisst werden oder über deren Aufenthaltsort nichts bekannt ist. Verletzte wurden bisher nicht gemeldet. In der Fußball-Bundesliga ist der FC Schalke 04 mit einer Niederlage in die neue Saison gestartet. Der Aufsteiger hat beim FC Augsburg mit 0:3 verloren. Schalke-Trainer Miron Muslic sagte mit Blick auf die nächsten Spiele:
3: Wir müssen lernen, wir müssen schnell lernen, aber wir haben diese Lust auch, uns zu entwickeln und auch diesen Entwicklungsprozess zu starten. Da mache ich mir gar keine Sorgen.
1: Das Wetter in Deutschland, in der Nacht gebietsweise viele Wolken, hier und da Schauer, teils auch Gewitter. Tiefstwerte 18 bis 11 Grad. Tagsüber in der Nordwesthälfte immer wieder teils kräftige Schauer und Gewitter, sonst Sonne und Wolken. Maximal 19 bis 26 Grad. Soweit die Nachrichten, die Zeit 3.03 Uhr.
4: Und das ist los auf den Straßen. 8 Meldungen habe ich für euch und fange an mit der A1. Bremen Richtung Hamburg ist zwischen Harburg und Stillhorn wegen Bauarbeiten bis 5 Uhr in der Früh gesperrt. Umleitung gibt es und zwar über die U83. Die A57 Krefeld Richtung Nimmewegen ist zwischen Mörskapellen und Kreuzmörs wegen eines Unfalls gesperrt. Die A81 Stuttgart Richtung Singen ist zwischen Sindelfingen Ost und Böblingen Hulb wegen einer Baustelle in beiden Richtungen bis 5 Uhr in der Früh gesperrt. Bitte folgt der Umleitung, die ist ausgeschildert. Berlin, die A100 Stadtring Richtung Wedding ist zwischen Detmolder Straße und Hohenzollerndamm bis morgen 5 Uhr dicht. Die A448 Dortmund-Witten Richtung Bochum-West ist zwischen Bochum-Altenbochum und Bochum-Weidmar wegen Bauarbeiten bis morgen 5 Uhr gesperrt. Die A480 Reiskirchen Richtung Gießen ist zwischen Reiskirchen A-Dreieck und dem Wettenberg wegen einer Baustelle bis 5 Uhr in der Früh in beiden Richtungen gesperrt. Eine Umleitung ist eingerichtet. Die B62 Hembach-Alsfeld Richtung Barchfeld, Kreisverkehr am Hembacher Kreuz und Lenzfelder Straße, ist nach einem Unfall gesperrt. Und auf der A8 Karlsruhe Richtung Stuttgart ist im Dreieck Leonberg die Überleitung zur A81 Richtung Heilbronn wegen einer Baustelle bis morgen früh dicht. Der Verkehr wird umgeleitet und zwar ab der Anschlussstelle Leonberg Ost. Kommt gut an!
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4: Adrian Flug ist hier. Guten Morgen zusammen. So, wir hatten ja Gamescom die Woche. Insofern sind viele Games übrig geblieben, die man sich nochmal angucken kann und sollte. Wir haben in 20 Minuten unseren Spielekollegen Tobi, der guckt mal auf Resonance, A Plague Tale Legacy. Vielleicht klingelt bei euch da ein bisschen was bei dem Namen. Es geht vermutlich auch wieder um recht emotionales und intensives Storytelling in dem Game. Was wir da erwarten können, hören wir, wie gesagt, in rund 20 Minuten. Jetzt erstmal Hendrix, Golden.

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Junge Nacht, Leute, ich freue mich ja immer sehr über Comebacks. Leute, von denen man ungefähr 10 Jahre nichts gehört hat. Und dann kommen sie wieder mit Musik. Erinnert ihr euch noch hieran? If it wasn't for you, I'd be alone. Ganz außergewöhnlicher Sound. Vor über 10 Jahren war das. Von Mapei. Lass mich mal kurz nachdenken. Das war, glaube ich, 2014. Und dann lange, lange nichts gehört. Schwedisch-amerikanische Sängerin. Und jetzt ist sie wieder am Start mit einem Song mit einem deutschen DJ zusammen. Band. Und zwar heißt das Ding Trippin'. Und klingt sehr

0: Love Me Not, Revin Lenay. Die junge Nacht ist hier und wir zocken mal wieder eine Runde. Gamescom ist rum, wir gucken nochmal auf ein neues Spiel jetzt im Nachgang. Es heißt Resonance, A Plague Tale Legacy. Und das hat junge Nachtkollege Tobi Winkel gecheckt. Ich habe ein bisschen im Kopf Plague Tale, da war irgendwas mit so Schleichen. Jetzt auch wieder?
1: Bei den alten Spielen war es das. Wir waren Kinder, die sich verstecken mussten, ja. Da hast du recht. Spielerisch ist jetzt aber mal völlig anders.
2: Ach, verdammt.
1: Ja, denn wir haben Kämpfe und zwar mit verschiedenen Klingen und können auch Spezialangriffe lernen. Zum Beispiel den Gegner packen und auf andere Gegner schleudern. Und wenn du im Spielverlauf merkst, auch die Spezialattacke passt jetzt nicht ganz zu meinem Spielstil, dann kannst du die auch jederzeit wieder wechseln.
0: Okay, sag mal, hat das denn noch was anderes mit den anderen Plague Tale Spielen zu tun?
1: Naja, es spielt zum einen auch im späten Mittelalter und es hat auch eine ganze Menge Drama.
3: Ich pass auf dich auf, Sophia. Das habe ich ihm versprochen. Eines Tages bist du die Stärkste von uns allen.
1: Wow. Ja, denn auch da stirbt natürlich jemand und wir sind auf uns alleine gestellt. Das Schöne ist, das Spiel, das ist auch so ein bisschen mystisch. Du hast Indiana Jones-mäßige Rätsel, dazu glaubwürdige Charaktere und eine gute deutsche Synchro und halt eine Story, wo du wissen willst, wie geht das Ganze denn wirklich aus? Mhm. Und Sophia, unsere Heldin, die kennt man übrigens. Im Vorgängerspiel A Plague Tale Legacy war sie eine Piratenkönigin und hier erfahren wir, wie sie eben dazu wurde.
0: Okay, wenn ihr das mal zocken wollt, Plague Tale Legacy Resonance ist jetzt draußen.

0: 3.30 Uhr. Wir gucken auf die Straßen, wie zu jeder halben Stunde. Die A1 Bremen Richtung Hamburg ist zwischen Harburg und Stillhorn wegen Bauarbeiten bis 5 Uhr gesperrt am Morgen. Umleitung gibt's, und zwar die U83. Die A57 Krefeld Richtung Nimwegen ist zwischen Mörskapellen und Kreuz Mörs nach einem Unfall gesperrt. Die A81 Stuttgart Richtung Singen ist zwischen Sindelfingen Ost und Böblingen Hulb wegen einer Baustelle in beiden Richtungen bis 5 Uhr morgens gesperrt. Es gibt eine Umleitung, die ist ausgeschildert, der sollt ihr auch bitte folgen. Dann Berlin, die A100 Stadtring Richtung Wedding ist zwischen Detmolder Straße und Hohenzollerndamm bis morgen 5 Uhr gesperrt. Die A448 Dortmund-Witten Richtung Bochum-West ist zwischen Bochum-Altenbochum und Bochum-Weidmar wegen Bauarbeiten bis morgen 5 Uhr gesperrt. Die A480 Reiskirchen Richtung Gießen ist zwischen Reiskirchener Dreieck und Wettenberg wegen einer Baustelle bis 5 Uhr morgens in beiden Richtungen dicht. Umleitung ist aber eingerichtet. Die B62 Hembach-Alsfeld Richtung Barchfeld. Kreisverkehr am Hembacher Kreuz und Lenzfelder Straße sind nach dem Unfall gesperrt. Und zum Schluss noch auf der A8 Karlsruhe Richtung Stuttgart ist im Dreieck Leonberg die Überleitung zur A81 Richtung Heilbronn wegen einer Baustelle bis morgen früh dicht. Verkehr wird umgeleitet, und zwar über die Anschlussstelle Leonberg Ost. Kommt gut durch!
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0: Und hier Sarah im Flug. Ich freue mich, dass ihr am Start seid. Ich habe was gelesen, ein Thread, wo drinnen stand, dass sich jemand darüber aufgeregt hat, dass die Songs mittlerweile nur noch so kurz sind. Hier schreibt er, ich habe mir das mal gescreenshottet, ich liebe Moving to the Sun, aber dass es davon keine offizielle längere Version gibt, macht mich maximal aggro. Kaum ist man am Mitgrooven, ist das Lied fertig. Diese Kurzsongs nerven mich so hart ab, schreibt er. Ich habe es mir tatsächlich gescreenshottet, weil ich damit so d'accord bin. Ich würde mir so wünschen, dass dieses Lied etwas länger wäre. Ich habe jetzt auch mal recherchiert, es gibt von Moving to the Sun von Ugel und Ultranate eine längere Version, 5 Minuten 55, 53 ist sie genau lang, aber die findet man nicht so easy. Es gibt sie bei YouTube, aber zum Downloaden und zu Hause hören muss man schon auf so ein DJ-Portal gehen. Hier jedenfalls die kürzere Version, Moving to the Sun.

The Weeknd, Take My Breath. Und wir machen weiter mit einem neuen Song von den Giant Rooks. Das Ding heißt Slow Dance for a Minute. Den Song haben sie auch schon mal gespielt, bevor das Ding rausgekommen ist. Und zwar unter anderem bei einem Konzert in Lörrach und auf dem Zeltfestival Ruhr in Bochum. Da sind die Fans schon steil gegangen. Insofern gute Wahl.

0: 3:48. Habt ihr auch manchmal den Eindruck, ihr seid zu oft auf dem Handy oder auf dem Game mit euren Augen? Dann hat vielleicht der Streamer Babscha für euch einen Hack. Der macht einen Speedrun, ohne aufs Handy zu gucken oder auf dem Bildschirm zu gucken. Einfach mit so einer Schlafmaske über den Augen. Ja, also der macht Spiele, die er möglichst schnell durchspielen muss. Links, rechts ausweichen, hochspringen, Münze einsammeln, blim, blim, blim, bekämpfen, schneller, noch schneller. Wie macht er das mit verbundenen Augen? Hört mal, wie das Publikum da abgeht.
1: Hold, hold, hold, everybody, let's go!
0: So klingt es beim riesen Speedrunning-Event, das heißt Games Done Quick. Und das Event lief am Wochenende jetzt auf der Gamescom in Köln. Spielemesser, ne, größtes Ding der Welt. Zum allerersten Mal in Europa, unter anderem eben auch mit Babscha. Der hat da eine Runde Zelda gezockt. Der ist übrigens bekannt geworden durch einen Spieldurchlauf mit verbundenen Augen. Alle 120 Sterne im alten Super Mario 64 hat er eingesammelt. Wie lange trainiert man dann nochmal?
2: Die Übung für den Run hat ungefähr 1 Jahr und 3 Monate gedauert. Nach der Arbeit immer 2 Stunden ungefähr. Sich hingesetzt, Strategien entwickelt, auswendig gelernt.
0: Krasser Einsatz. Aber er hat es gepackt und den Weltrekord vor 4 Jahren aufgestellt. Aber das reicht ihm noch nicht. Gerade trainiert er dafür, den zu unterbieten. Tja, einfach mal 5 Stunden pro Tag trainieren, oder?

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1: Um 4 Uhr mit Peter Gramer. Nach den tödlichen Schüssen nach einem Rave-Festival im schweizerischen Aarau hat die Kantonspolizei am Abend über den Stand der Ermittlungen informiert. Eine Italienerin kam ums Leben, 5 weitere Menschen wurden verletzt. Nach einem Medienbericht ist eine Deutsche unter den Verletzten. Der oder die Täter sind laut Polizei noch auf der Flucht. Aus Aarau berichtet Thomas Wagner.
2: Man ermittle in 3 Richtungen. Zum einen könnte es sich tatsächlich um einen Terroranschlag gehandelt haben. Zum anderen ermittle man aber auch in Richtung Amoklauf und in Richtung kriminelles Geschehen mit, wie es hieß, unbekannter Motivlage. Die Schüsse, die nach dem Ende des Rave-Festivals abgegeben wurden, stammen allerdings, so die Analyse der Patronenhülsen, aus 2 unterschiedlichen Waffen. Ob einer oder mehrere Täter geschossen haben, lasse sich auf der Basis der gefundenen Patronenhülsen und der Spuren nicht rückschließen.
1: Bundeskanzler Merz hat vor den möglichen wirtschaftlichen Folgen im Falle einer AfD-geführten Regierung in Sachsen-Anhalt gewarnt. Die AfD liegt in Umfragen deutlich vor der CDU. Merz hat sich am Abend im ARD-Sommerinterview geäußert.
3: Ich kann mir nicht vorstellen, dass noch internationale Investoren mit einem AfD-Ministerpräsidenten zu einem Spatenstich kommen, um neue Werke zu gründen und neue Unternehmen in Sachsen-Anhalt anzusiedeln. Das ist aber eine Entscheidung, die die Wählerinnen und Wähler in Sachsen-Anhalt zu treffen haben. Das Land wird erheblichen Schaden nehmen, wenn es so kommt, wie wir das jetzt befürchten müssen. Deswegen werden wir in den letzten Tagen alles tun, um genau das zu verhindern.
1: In Sachsen-Anhalt wird am kommenden Sonntag gewählt. Heute hat der Bundeskanzler dort seinen ersten Wahlkampftermin. Der Iran hat nach eigenen Angaben 2 Stützpunkte des US-Militärs in Jordanien angegriffen. Die Attacke sei Vergeltung für einen US-Angriff auf die iranische Insel Larak, heißt es in einer Erklärung der Revolutionsgarde. Zuvor hatten die US-Streitkräfte erstmals seit Ende Juli wieder Ziele im Iran angegriffen. Nach Militärangaben handelte es sich um 2 Raketenabschussrampen. Mitglieder der Revolutionsgarde seien dabei beobachtet worden, wie sie Raketen mit Seeminen in die Straße von Hormus abfeuern wollten. Das norwegische Königshaus hat den Ablauf der Trauerfeierlichkeiten für den verstorbenen König Harald veröffentlicht. Die Beisetzung ist am 9. September. Vorher gibt es einen Trauergottesdienst in der Kathedrale von Oslo. Harald ist vor 2 Tagen gestorben. Seitdem haben zehntausende Menschen am Palast in Oslo Blumen niedergelegt. In der Fußball-Bundesliga hat Aufsteiger Schalke am Abend in Augsburg verloren, und zwar mit 0:3. Zuvor hatte sich Freiburg gegen Bremen durchgesetzt. Die Partie endete 4:1. Das Wetter in Deutschland: tagsüber in der Nordwesthälfte immer wieder teils kräftige Schauer und Gewitter, sonst Sonne und Wolken. Maximal 19 bis 26 Grad. Die weiteren Aussichten: morgen Sonne und Wolken, im Norden zeitweise Schauer und Gewitter, ähnliche Temperaturen. Die Zeit 4:03.
4: Und wir gucken auf die Straßen mit 7 Meldungen. Die A1 Bremen Richtung Hamburg ist zwischen Harburg und Stillhorn wegen Bauarbeiten bis 5 Uhr früh gesperrt. Umleitung gibt's U83. Die A1 Dortmund Richtung Köln ist zwischen Wuppertal-Langerfeld und Wuppertal-Ronsdorf nach einem Unfall gesperrt. Die A57 Krefeld Richtung Nimwegen ist zwischen Mörskapellen und Kreuz-Mörs nach einem Unfall gesperrt. Die A81 Stuttgart Richtung Singen ist zwischen Sindelfingen Ost und Böblingen-Hulb wegen einer Baustelle in beiden Richtungen bis 5 Uhr früh gesperrt. Bitte folgt der Umleitung, die ist ausgeschildert. Die A448 Dortmund-Witten Richtung Bochum-West ist zwischen Bochum-Altenbochum und Bochum-Weidmar wegen Bauarbeiten bis morgen 5 Uhr dicht. Die A480 Reiskirchen Richtung Gießen ist zwischen Reiskirchener Dreieck und Wettenberg wegen einer Baustelle bis 5 Uhr früh in beiden Richtungen gesperrt. Umleitung ist eingerichtet. Und zum Schluss habe ich noch die A8 Karlsruhe Richtung Stuttgart. Im Dreieck Leonberg ist die Überleitung zur A81 Richtung Heilbronn wegen einer Baustelle bis Montag früh gesperrt. Der Verkehr wird umgeleitet, und zwar über die Anschlussstelle Leonberg Ost. Kommt gut durch.
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4: Adam Flug ist hier, moin zusammen. Ich habe vor einer guten halben Stunde für uns alle Moving to the Sun gespielt von Ugel. Habe ich gesagt, einer meiner absoluten Sommersongs. Und noch einen kurzen Post dazu vorgelesen, den ich im Netz gefunden habe, wo sich einer derbe darüber aufgeregt hat, dass der viel zu kurz ist. Und dann hat sich Melanie gemeldet, 0221-567-89111. Auch sie feiert das Lied total. Ja, wünscht sich das auch häufiger zu hören, so wie ich das sehe. Und sie geht jetzt laufen. Was brauchst du denn da für ein Tempo? Vielleicht das hier? Ja, mal langsam anfangen.

4.13 Uhr, jetzt die junge Nacht. Es gibt da gerade so eine Künstlerin, die macht mit einem, ich sag mal Künstlernamen, das ist es am Ende nämlich, so ein bisschen die Runde. Klingt so ein bisschen wie so eine Comicfigur, die alles mit der linken Hand macht. Na, klingelt's bei euch? Ich meine Stella Lefty. Die ist eigentlich Lefkowski. Ist die Tochter von dem Gründer von Groupon, in Klammern, der ist Multimilliardär. Und sie hat Bock auf Musikkarriere, ist dann eigentlich hier in Los Angeles daheim, guckt aber schwer Richtung Nashville und macht halt Songs, die irgendwo so eine Mischung haben aus Amerikaner, Folk, ein bisschen Country-Pop, der ja gerade auch schwer in ist. Und dann kommt sowas hier raus, zum Beispiel Boston, neu in der jungen Nacht.

0: 20 nach 4, junge Nacht hier. Wenn ihr gerne lest oder ab und zu mal mit Leuten sprecht, die gerne lesen, dann seid ihr sicherlich schon mal über den Namen Melanie Rabe gestolpert. Ja, Bestseller-Autorin, hat Bücher geschrieben wie Kunst des Verschwindens, Die Falle der Schatten, vor allem Thriller, ehrlich gesagt. Und wenn es sein muss, dann stellt sie sich gerne mal an den Schießstand. Also, wenn das sein muss fürs Buch. Wenn die Protagonistin in ihrem Buch das macht, dann macht sie das halt auch. Oder wenn sie über jemanden schreibt, der irgendwie Selbstverteidigungskurs macht, dann macht halt Melanie Rabe das auch. Als Recherche sozusagen. Wirklich erfolgreiche Buchautorin und weiß auch, wovon sie schreibt quasi offensichtlich immer. Denn um authentisch schreiben zu können, was ihre Figuren erleben, muss sie es halt auch selbst erleben, sagt sie.
1: Ich werde auf jeden Fall noch Fallschirmspringen gehen, weil ich glaube, dass meine Hauptfigur das im nächsten Buch tun wird. Meine Hauptfiguren sind meistens Ich-Erzählerinnen und wir sind ganz nah an denen dran und ich versuche irgendwie sehr gut zu beschreiben, wie es sich anfühlt, sie zu sein. Und ich glaube, als nächstes schicke ich sie in die Karibik, weil ich einfach wahnsinnig gerne Urlaub in der Karibik machen würde. So.
0: Cleverer Move. Das hat sie uns erzählt, als wir gesprochen haben über ihr neues Buch Daisy und all deine Geheimnisse werden mir gehören. Vielleicht wird das ja auch so ein Bestseller wie die anderen Bücher, die ich eben schon erwähnt habe. Ne? Wie gesagt, hauptsächlich Thriller und was sie für ihre Bücher so alles erlebt hat. Thrillmäßig. Darüber sprechen wir noch hier um gut 20 Minuten in der jungen Nacht.

0: Franz, ich denke immer noch ein bisschen über Melanie Rahmen nach, die das quasi den ultimativen Lifehack hat. Sie macht immer das, was ihre Figuren in den Büchern macht, bevor sie es schreibt. Und als nächstes ist Urlaub auf dem Plan. Ja, mega. Gucken kurz auf die Straßen. So, ich habe 5 Meldungen um diese Uhrzeit für euch noch. Die A57 Krefeld Richtung Nimwegen ist zwischen Mörskapellen und Kreuz Mörs nach einem Unfall immer noch dicht. Die A81 Stuttgart Richtung Singen ist zwischen Sindelfingen Ost und Böblingen Hulb wegen einer Baustelle in beiden Richtungen bis 5 Uhr früh gesperrt. Bitte folgt den Umleitungsbeschilderungen. Die A448 Dortmund-Witten Richtung Bochum-West ist zwischen Bochum-Altenbochum und Bochum-Weidmar wegen Bauarbeiten bis morgen 5 Uhr gesperrt. Die A480 Reiskirchen Richtung Gießen ist zwischen Reiskirchener Dreieck und Wettenberg wegen der Baustelle. Bis 5 Uhr morgens in beiden Richtungen gesperrt. Eine Umleitung ist eingerichtet. Und auf der A8 Karlsruhe Richtung Stuttgart ist im Dreieck Leonberg die Überleitung zur A81 Richtung Heilbronn wegen einer Baustelle bis ca. 5 Uhr gesperrt. Der Verkehr wird umgeleitet über die Anschlussstelle Leonberg Ost. Kommt gut an!
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0: Adrian Flug ist hier, moin zusammen. Und noch eine Idee: Wenn ich Melanie Rabe wäre, würde ich als nächstes über einen Multimilliardär oder Multimilliardärin schreiben. Ja, dann muss sie das ja auch werden, damit sie drüber schreiben kann. Gucken wir noch mal in 10 Minuten drauf, was sie zu erzählen hat, was sie noch alles erlebt.

0: 4.37 Uhr, die junge Nacht ist hier. Überlegt mal kurz, was habt ihr schon alles für den Job gemacht, für die Arbeit, weil ihr dachtet, ja, das muss jetzt sein, das gehört dazu, das hilft mir, meinen Job richtig gut zu machen. Egal, was euch jetzt in den Sinn kommt, Melanie Rabe hat mehr gemacht. Ja, Autorin, schreibt Bestseller und um in ihren Büchern gut beschreiben zu können, wie es sich zum Beispiel für die Protagonistin anfühlt, eine Waffe in der Hand zu haben, probiert sie das halt selber aus. Melanie Rabe schießt nicht auf Leute dann, wenn sie das ausprobiert, aber sie macht halt Schießtraining.
1: Ich wollte tatsächlich wissen, wie es ist, eine Waffe abzufeuern. Aber ich war hier in Köln am Schießstand und habe das tatsächlich mal ausprobiert. Ich fand es super interessant und das Schießtraining war abends und ich bin danach völlig fertig auf die Couch gefallen, weil ich so angespannt war, weil so, ich feuere eine Waffe ab. Wie krass ist das denn bitte?
0: Boah, heftig. Ich glaube, ich würde das gar nicht machen können. Selbst wenn ein Buch das erfordert, ich würde, glaube ich, keine Waffe in die Hand nehmen. Aber gut, muss ja jeder selber entscheiden. Sie hat uns das auf jeden Fall so die Woche erzählt im Interview, als wir mit ihr über ein neues Buch gesprochen haben. Daisy und all deine Geheimnisse werden mir gehören. Dafür hat sie keine Knarre in die Hand genommen, sondern Krav Maga gemacht. Selbstverteidigung. Ja, ist eine sehr coole und reale Art, Bücher zu schreiben, muss ich auf jeden Fall sagen. Aber sie meint, es laugt auch ein bisschen aus, weil man dadurch auch sehr nah dran ist an den Figuren. Die erleben ja dauernd was und sehr intensive Geschichten. Ist halt so, wenn man Thriller schreibt.
1: Bei diesem Buch habe ich auch tatsächlich in einem Kapitel beim Schreiben so richtig ugly crying. Ich habe richtig geschluchzt. Und ich habe auch so die Privattheorie, dass wenn ich was fühle beim Schreiben, egal was das ist, dann fühlt man auch etwas beim Lesen. Und deswegen möchte ich das auch, dass ich da emotional selber mitgehe.
0: So, dann guckt ihr mal, ob ihr auch mitgeht emotional. Das neue Buch von Melanie Rabe heißt Daisy und all deine Geheimnisse werden mir gehören. Da geht es übrigens um Luca, 34 Jahre alt, arbeitet tagsüber als erfolgreiche Anwältin in Berlin. Nachts sucht sie Menschen heim, die straflos davongekommen sind mit bösen Sachen, um für Gerechtigkeit zu sorgen. Und sie hinterlässt ein Gänseblümchen nach der Geschichte, also Daisy. Daher wohl der Buchtitel. Ob Melanie Rabe wohl auch Gärtnerin war dafür?

krasse Song von Christis Randy. Den kennt ihr schon als Stimme von Cynical. Da war ja die Stimme, die Two Colors und Safi Duo sich ausgesucht haben auf dem Track. Er selber, Christis Randy, kommt aus dem Südwesten von London, hat mit 14 schon in seiner ersten eigenen Band gespielt und es war Indie. Ich finde, das hört man auch heute noch, dass er diese Vergangenheit hat. Apropos Vergangenheit, Good Old Days heißt der Song, aber das bedeutet nicht, dass man sagt, hoch, war das alles geil früher, sondern eine andere Perspektive. Er singt, was ist denn, Leute? Denkt mal drüber nach, wenn das hier jetzt gerade die Good Old Days sind, wenn wir in ein paar Jahren zurückgucken. Finde ich eigentlich eine sehr interessante Nummer. Und sollte man sich auf jeden Fall mal eine Scheibe von abschneiden.

Gleich 3 vor 5. Wisst ihr, was ich jetzt mache? Ich fahre jetzt auf die A46 und zwar zwischen Hagen und Iserlohn und gehe da auf den Parkplatz Penaka. Den habe ich von Jens kennengelernt. Der hat mir den heute erzählt. Wir haben heute über crazy Parkplatznamen geredet, unter anderem. Ich bin Adrian Pflug. Das war aber auch nur eine Option von den Sachen. Ich wünsche euch einen schönen Feiermorgen und bleibt eurem Lieblingssender treu, der hier jetzt ab 5 Uhr weitermacht.

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1: Um 5 Uhr mit Ronald Lessig. Bundeskanzler Merz warnt vor einer AfD-geführten Landesregierung in Sachsen-Anhalt. Im ARD-Sommerinterview sagte er, ein Sieg dieser Partei würde dem Bundesland erheblich schaden. Ausländische Unternehmen würden sich nicht mehr in Sachsen-Anhalt ansiedeln, sollte die AfD dort an die Macht kommen. Mit welchen Parteien die CDU stattdessen koalieren will, sagte Merz nicht. In Umfragen liegt die AfD bei etwa 40% und damit bis zu 20 Prozentpunkte vor der Union. Aus der Golfregion werden das erste Mal seit einiger Zeit wieder Angriffe gemeldet. Das US-Militär bestätigte, dass es Ziele im Iran angegriffen hat. Aus der Nachrichtenredaktion Laura Jahnke.
2: In iranischen Medien gab es zunächst Berichte über eine Explosion auf der Insel Larak in der Straße von Hormuz. Das US-Militärkommando in der Region teilte dann später mit, man habe dort zwei Raketenwerfer ins Visier genommen. Mit der Attacke sollte verhindert werden, dass der Iran per Rakete neue Seeminen in die Meerenge transportiert. Bei dem US-Angriff soll es mehrere Tote und Verletzte gegeben haben, so geben es die iranischen Revolutionsgarden an. Sie haben umgehend reagiert und US-Stützpunkte in Jordanien unter Beschuss genommen. Größere Schäden soll es nicht gegeben haben.
1: Bei VW findet heute die letzte einer ganzen Serie von Betriebsversammlungen statt. Die Konzernführung wird sich im Werk in Hannover den Fragen der Belegschaft stellen. Es geht um das von VW-Chef Blume angekündigte Sparprogramm. Er will die Kosten senken, um den Autobauer langfristig wettbewerbsfähig zu machen. Mitarbeiter und Gewerkschaften warnen vor massenhaftem Jobabbau und Werksschließungen. Der Deutsche Wetterdienst stellt heute seine Sommerbilanz vor. Und schon vor Veröffentlichung der endgültigen Zahlen ist klar, dass der Sommer 2026 ungewöhnlich heiß und trocken war. Aus der ARD-Klimaredaktion Katharina Wilhelm.
3: Der EU-Klimabeobachtungsdienst Copernicus hat bereits analysiert, dass es für Westeuropa der wärmste Juni und Juli seit Beginn der Aufzeichnung war. Die Durchschnittstemperatur lag dabei fast 2,8 Grad über dem sogenannten langjährigen Mittel. Nach aktuellen Schätzungen des Robert-Koch-Instituts sind bis Mitte August bereits rund 15.800 Menschen in Deutschland infolge der Hitze gestorben. Das sind deutlich mehr hitzebedingte Todesfälle als in jedem vorher bislang erfassten Jahr.
1: Zum Abschluss des ersten Spieltages der Fußball-Bundesliga hat Werder Bremen beim SC Freiburg mit 1:4 verloren. Augsburg gewann gegen Schalke mit 3:0. Das waren die Nachrichten. Das Wetter in Deutschland. Tagsüber Schauer oder Gewitter, im Süden und Osten länger heiter bei 19 bis 26 Grad. Am Dienstag im Norden wechselhaft, im Süden heiter 19 bis 26 Grad. Am Mittwoch überwiegend trocken, ebenfalls bis 26 Grad. Es ist 5.03 Uhr.
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1: Und darum ging's letztes Mal bei Martina und Greg.
2: Sind wir uns einig?
3: Jason Statham-Filme gehen immer.
2: Na, hab ich euch?
3: Also Martina auf jeden Fall noch nicht.
4: Nein, leider nein.
3: Mutiny im Kino, Enjoy, Kinemann Marcel, was sagst du? Typischer Jason?
5: Ja, komplett. Der Mann ist einfach sein eigenes Genre geworden.
2: Cool.
5: Er spielt hier einen Personenschützer und Ex-Soldaten. Also gefühlt alles wie immer.
3: Perfekt.
5: Ein Job geht schief, danach steht für ihn fest.
6: Was zum Teufel willst du? Vergeltung.
5: Und ich schwöre wirklich, das war ein Ausschnitt aus dem neuen Film und nicht aus einem der 52 anderen Filme nach der sehr gleichen Schablone.
4: Ja, aber ich habe das gelernt, auch von Freunden, ich bin nicht so drin, aber irgendwie guckt man es doch dann wohl immer, oder?
5: Ja klar, weil man halt einfach weiß, was man geliefert bekommt. Jason Statham ist, wirklich positiv gemeint, die charismatische Action-Drecksau.
2: Ja.
5: Mutiny bedeutet ja Meuterei, das heißt, der Film hangelt sich irgendwann auch noch für die große Action auf so ein Containerschiff.
7: Mayday, Mayday, Mayday. Wir brauchen sofortige Notfallunterstützung. Bei mir ist ein Mann namens...
5: Und jetzt hat das Ganze eine FSK 18. Das heißt, die Kampfszenen werden etwas mehr, naja, ausgeschlachtet. Es gibt noch einen kleinen Fun-Fact. Bei Amazon Prime wurde dieser Film versehentlich letzte Woche schon hochgeladen zum Angucken. Ist aber nach 2 Stunden dann wieder verschwunden. Jetzt, wer ihn gucken möchte, also erstmal ins Kino. Da ist alles beim Alten und es ist alles gut so mit und wegen Jason Statham.
2: Oh, ich lieb's, ich bin dabei.
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2: So, wir setzen uns jetzt wieder mit der Generation 80 plus an einen Tisch und es gibt auch was zu essen.
3: Lecker.
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3: Ja, aber was gibt es denn dazu? Unser Reporter Martin besucht ja regelmäßig die SeniorInnen in der Grau und schlau WG. Und diesmal geht es um die Frage, was ist deine Lieblingsbeilage?
4: Brot mit Butter und ein bisschen Käse und dann ist fertig.
5: Das klingt ja recht einfach.
4: Ja.
5: Bist du eine einfache Frau, Heike?
4: Ja, bin ich eigentlich. So, ich mache mir nicht so viel aus Essen.
5: Timmy, was ist deine Lieblingsbeilage?
6: Ja, so richtig gute Kartoffeln mal. Ja, nicht so Larifal-Dinger. Jo.
5: Roswitha, was ist denn deine Lieblingsbeilage beim Essen?
6: Soßen.
5: Welche Soße darf es denn sein?
6: Tomatensoße, Tomatenkäsesoße oder Marmeladensoße. Eine gute Hollandaise ist auch was Feines.
5: Findest du auch, dass es immer zu wenig Soße gibt?
6: Ja. Fast immer.
5: Ich verstehe das gar nicht, warum Leute mal so wenig Soße drauf machen.
6: Das ist auch nicht. Lasagne mit wenig Soße ist häuslich, denn die muss schwimmen.
5: Ja, muss schwimmen. Elke, was ist deine Lieblingsbeilage?
7: Gemischter Salat.
5: Mhm. Was muss da rein für dich?
7: Bisschen Knoblauch, ein bisschen Zwiebel, Öl und Essig natürlich. Ja, das reicht.
5: Gibt es eine Beilage, die du gar nicht magst?
7: Nein, gegessen werden alles, was auf den Tisch kommt.
3: Boah, okay. Stark.
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2: In der Schlange stehen kann wohl auch Spaß machen.
3: Im Normalfall finde ich Schlange stehen und warten total zum Kotzen. Aber hier sind alle gut gelaunt. Das kenne ich zumindest nicht aus der Schlange am Supermarkt so.
2: Ja, es kommt halt immer drauf an, wofür man ansteht. Das ist unser Enjoy-Reporter Pat. Er ist gerade auf der Gamescom in Köln. Und da stehen die Zocker gerne auch mal 2 bis 3 Stunden gut gelaunt an, um ein Game zu zocken, bevor es offiziell released wird.
4: Ja, und diesmal sind bei den neuen Games wohl sehr viele Neuauflagen dabei. Das heißt, die 90er, 2000er Nostalgiewelle ist wohl auch komplett in Gaming angekommen, sagt Pat.
3: Naja, ich glaube, weil wir ja grundsätzlich irgendwie Sachen lieben, die wir kennen, oder? Ja. Ich meine, das ist ja in der Musik das Gleiche. Also, wenn wir uns die neuen Bibi Rexha-Songs oder sonst irgendwas anhören, da ist ja immer was Altes, was eben so ein bisschen neu gemacht wird. Das kennen wir, das mögen wir, da wissen wir, da haben wir uns, sind ja wir selber ja Qualitätschecker, weil wir haben ja schon gute Erfahrungen damit gemacht. Und natürlich macht so ein Charakter, mit dem wir schon tausende Stunden oder hunderte Stunden Abenteuer erlebt haben, natürlich wollen wir den wiedersehen. Das ist ja im Grunde genommen dann für uns so ein bisschen wie so ein alter Freund und von daher funktionieren diese Sachen extrem gut.
2: Ja, es ergibt Sinn.
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0: Thank God it's Monday! Yeah.
1: Geil, endlich wieder Montag, Leute, ich bin ready.
2: Naja, lass mal nicht lügen.
1: Naja, man könnte vielleicht meinen, ich bin ein bisschen heiser.
2: Ja.
1: Wir hatten am Wochenende, waren wir in Büsum, haben wir eine kleine Performance abgeliefert mit euch zusammen. Und eine neue Woche steht aber an. Was gibt's, worauf wir uns freuen können?
2: Ich habe nicht so viel vor, aber was ich vorhab, darauf freue ich mich schon sehr. Am Wochenende ist bei uns Flohmarkt angesagt im Dorf. Endlich mal so ein bisschen den Keller leerräumen. Mhm. Und wie nennt man das? Die Renovierung, die Restauration, wie auch immer, für den Deutschen Radiopreis nächste Woche, wo wir nominiert sind, beginnt. Ich habe diese Woche noch... Ja, wie nennt man das denn, wenn man sich selber nochmal schick macht?
1: Ach so, okay.
2: So, wenn man den Gag erklärt, dann ist auch vorbei.
1: Nee, war gut.
2: Also dann mache ich noch ein Augenbrauenlifting diese Woche. So, was steht bei dir an?
1: Na, ich freue mich auf jeden Fall irgendwie, dass der September anfängt. Ich weiß auch nicht warum. Normalerweise habe ich immer Trauer, dass der September anfängt, weil dann irgendwie der Sommer so endet.
2: Mhm.
1: Weil ich finde es irgendwie ganz geil, neuer Monat. Und dann, was habe ich noch diese Woche? Lass mich kurz überlegen.
2: Nee, wir nehmen uns die Zeit ruhig gern.
1: Lass mich mal kurz überlegen. Ich hatte eine Sache, auf die ich mich freue. Vergessen.
2: Arbeit war's. So, habt ihr auch was? Dann sagt gerne mal Bescheid über die kostenlose Enjoy-App da.

0: Guten Morgen, 6 Uhr haben wir's.
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2: Na, herzlichen Glückwunsch, wir sind Weltmeister und zwar im Hockey. Viele von uns hatten die WM wahrscheinlich gar nicht richtig auf dem Schirm. Katharina Neuenfeld aus den Enjoy Infos, umso cooler, dass es jetzt Gold für Deutschland gab.
3: Ja, total, wobei Deutschland im Hockey echt gut vorne mit dabei ist, muss man sagen. Es ist schon der 4. WM-Sieg seit 2002. Und dieses Hockey-WM-Finale hat Deutschland gegen Spanien gewonnen mit 1:0. Bundestrainer André Henning hat gesagt, wie er die Leistung seines Teams findet.
4: Fantastisch, absolut unglaublich. Bin so stolz auf diese Mannschaft. Ich glaube, ganz viele hätten uns das nicht zugetraut vor dem Turnier. Ist eine unglaubliche Entwicklung. Auch die Art, wie wirklich hier Menschen zusammengefunden haben, füreinander gearbeitet und gekämpft haben. Hier war so viel Herz und Liebe in dieser Truppe. Wahnsinn, was hier in den letzten 3 Wochen passiert ist. Und das macht mich als Coach wahnsinnig glücklich und zufrieden.
3: In der Schweiz ist am Wochenende bei einem Techno-Rave eine 22-Jährige erschossen worden. Mehrere Menschen wurden verletzt. Der oder die Täter sind geflohen. Die Polizei versucht jetzt rauszufinden, was hinter der Tat steckt. Sie sagt, es ist aus mindestens 2 Waffen geschossen worden. Das kann das Ermittlerteam aus den Patronenhülsen schließen. Vor der Insel Zypern ist eine Fähre mit fast 270 Menschen an Bord gekentert. Und zwar, weil Wasser in die Fähre gekommen ist. Mindestens 8 Menschen sind bei dem Fährunglück gestorben. Nach 18 Menschen wird noch gesucht, das sagt der Präsident von Nordzypern. Der Kapitän und die Besatzungsmitglieder wurden festgenommen. In der ersten Fußball-Bundesliga hat Werder Bremen gegen Freiburg 1:4 verloren. In der zweiten Bundesliga hat gestern St. Pauli gegen Kaiserslautern 1:2 verloren. Holstein Kiel hat gegen Magdeburg auswärts 0:2 verloren. Aber ein Nordverein konnte gestern in der zweiten Fußball-Bundesliga gewinnen, nämlich Hannover 96 mit 1:0 gegen Darmstadt.
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2: Heute relativ bewölkt mit etwas Sonne. Dabei ziehen von West nach Ost immer wieder ein paar Schauer und Gewitter durch, teilweise auch mit Hagel. Am meisten Sonne gibt es übrigens zwischen Südniedersachsen und Mecklenburg-Vorpommern. 19 bis 25 Grad maximal.
5: 2:56. Auf den Straßen ist noch nichts los. Euch eine gute und sichere Fahrt.
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5: Endlich wieder Montag. Wir freuen uns auf die neue Woche. Was für Highlights stehen bei euch denn so an?
2: Katharina, wie ist denn bei dir eigentlich? Was machst du diese Woche, wo du sagst, oh, das ist ein Termin? Geil, da freue ich mich drauf. Gibt's was?
3: Ehrlicherweise, ja, ich muss sagen, ich freue mich doll auf den Mittwoch. Da habe ich erstens frei, nachmittags ist Kita-Sommerfest.
2: Das ist auch schön.
5: Das finde ich richtig gut. Ja, da freue ich mich. Viel Spaß.
3: Danke.
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0: Schönen guten Morgen, Enjoy ist hier. 6:08 haben wir es.
1: Sich mal eben mit einem Nebenjob zum Studium was dazu verdienen, das ist ja eigentlich ganz normal.
0: Ja.
1: Enjoy-Serienexpertin Jule, in der neuen ARD-Serie Selling Sex geht es um einen ganz besonderen Nebenjob.
2: Es geht um das Leben als Escort, denn genau das macht Nelly, nachdem sie sich durch ihr BWL-Studium ordentlich Schulden aufgehalst hat. Eine Freundin von ihr macht das eben auch und so ist der Weg zur Agentur für Nelly gar nicht so weit. Die Regeln sind auch direkt klar.
3: Immer deine eigenen Kondome, nie deinen echten Namen, nie deine private Telefonnummer. Trinken, ja? Betrunken sein, nein. Und kein Treffen mit dem Kunden auf privater Ebene. Niemals.
2: Klingt für Nelly super. Mhm. Und so startet sie unter dem Namen Aurora eine richtige Karriere als Escort.
0: Okay, das ist jetzt eine Welt, von der ich noch nicht privat viel gesehen habe. Hast du das Gefühl, die Serie ist realistisch gemacht oder ist das alles eher so ein Klischee?
2: Nee, also ich finde schon, dass die Serie vor allem Nelly als sehr selbstbestimmte, selbstbewusste Frau zeigt, die sich eben ihr Stück vom Kuchen nehmen möchte. Das ist jetzt auch nicht einfach irgendwie so eine spicy Sex-Serie oder so. Ich finde, die Serie erzählt das Thema Sexarbeit ohne Zeigefinger, aber dafür mit ganz, ganz viel Feingefühl auch für so die zwischenmenschlichen Töne, schwierige Kunden, natürlich Drogen auch ein riesiges Thema. Da ist schon viel Party und viel Eskalation, aber ich habe die Frauenpower auf jeden Fall gefeiert, deswegen gerne mehr davon.
0: Okay. Das klingt gut. 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

0: aber hallo. 16 Minuten nach 6. Enjoy hier. Guten Morgen, Leute. Und heute erwartet uns ein unbeständiger Spätsommertag.
1: Yeah.
0: Muss man da sagen. Viele Wolken, einige Schauer, teilweise auch kräftig. Ab und zu auch mal Sonne und 19 bis 25 Grad maximal.
2: Lass uns noch mal kurz zurückblicken. Was war das bitte für ein geiles Wochenende? Freitag sind wir ja reingestartet mit dem frühesten DJ-Set des Nordens, einem Abriss von Lunax hier bei uns im Studio.
0: Das war geil.
2: Dann haben wir direkt am Samstag noch mal zusammen gefeiert bei Enjoy the Beach in Büsum. Das war auch nur krass. Lunax schon wieder am Start. David Puentes und Topic und ihr habt es alle komplett gefühlt.
3: Geil, ich bin schon eigentlich seit ein paar Jahren immer hier. Macht immer Spaß.
4: Die Nordsee, es ist schön, herrlich.
3: Ja, super Location hier, schön am Strand. Gute Leute, gute Stimmung, läuft.
5: Geile DJs, geile Mucke, geiles Wetter.
0: Ja, lief wohl ganz gut, ne?
2: Ja,
0: man muss ja sagen, Büsum immer einfach eine Eins. Diese, also wie man da aufs Meer guckt.
2: Ja, es ist schon richtig schön.
0: Und dann, wenn dann Ebbe ist und wieder Flut und die ganzen Kitesurfer da um die Ecke und so. Das ist, und dann noch die Bühne, das kann man sich eigentlich gar nicht vorstellen.
2: Es macht wirklich mega viel Spaß. Nächstes Jahr sind wir wieder da alle am Start. Also, falls ihr dieses Jahr nicht dabei wart, nächstes Jahr sehen wir uns wieder in Büsum.

0: Hallöchen Leute, 6.23 Uhr, es ist Enjoy hier und so ein schönes Rundsticker, also ein knuspriges Mohnbrötchen mit Käse oder Marmelade. Mm. Das ist ja so ein typisch dänisches Frühstück. Und vielleicht hat DJ Kato das jetzt gerade vor sich auf dem Tisch stehen.
1: Meine Nichten essen im Dänemark immer Urlaub, immer diese dünnen Schokoscheiben auf Brot. Das ist auch so typisch bei denen, oder?
0: Das habe ich noch nie gegessen. Ich fand das immer interessant.
1: Eigentlich heißt Kato übrigens Thomas.
0: Okay, alles klar.
1: Hat lange in Aarhus gewohnt, wohnt jetzt in Viborg. Wart ihr vielleicht auch schon mal im Dänemark Urlaub?
0: Kann sein.
1: Habt ihr eine Connection? Wir hören ihn auf jeden Fall jetzt bei uns mit Turn the Light.

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2: Halb sieben gleich. Guten Morgen.
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3: Du willst eigentlich nur eine gute Zeit haben, feiern und dann passiert sowas Schlimmes. Bei einem Techno-Festival ist am Wochenende eine Frau erschossen worden. Das war in der Schweiz. Katharina Neuenfeld aus den Enjoy Infos. Erzähl mal bitte, was da passiert ist.
4: Augenzeugen erzählen, dass viele Schüsse gefallen sind. Entschuldigung, kurz nach dem Ende des Raves. Der war in Aarau, das ist in der Nähe von Zürich. Und die Frau, die getötet wurde, ist 22 Jahre alt, eine Italienerin. Fünf Menschen sind verletzt, darunter auch eine Deutsche. Der oder die Täter sind geflohen. Enjoy-Reporter Michael Kück fasst zusammen, was wir über die Hintergründe wissen.
5: Tatsächlich noch nicht viel. Zumindest wollen sich die Ermittler bislang nicht festlegen. War es Terror, war es eine Amoktat oder hat das Ganze einen kriminellen Hintergrund? Ebenso weiß man noch nicht, ob es ein oder mehrere Täter waren, die dort geschossen haben. Die Fahnder haben unterschiedliche Patronenhülsen gefunden. Die passen zu einer einfachen Waffe, aber auch zu einem Sturmgewehr. Das Festival war in Aarau, westlich von Zürich und nicht weit von der deutschen Grenze entfernt. Tausende Besucher waren da und als am Ende die Schüsse fielen, wohl noch mehrere hundert.
4: In Sachsen-Anhalt und Mecklenburg-Vorpommern sind im September Landtagswahlen. In Sachsen-Anhalt liegt die AfD in den Umfragen mit 42% deutlich vor der CDU. Jetzt hat Bundeskanzler Merz im ARD-Sommerinterview davor gewarnt, was aus seiner Sicht passieren könnte, falls die AfD in Sachsen-Anhalt bald regiert. Merz sagt, dann würden zum Beispiel keine ausländischen Unternehmen mehr nach Sachsen-Anhalt kommen. In Hannover ist heute nochmal eine VW-Betriebsversammlung und das ist die letzte von 9 Betriebsversammlungen, die es in letzter Zeit in verschiedenen VW-Werken gegeben hat. Dahinter steht, dass Volkswagen sparen will, um wieder besser mit der Konkurrenz mitzuhalten. Mitarbeitende befürchten, viele Stellen könnten wegfallen und Werke könnten dicht gemacht werden. Die Beschäftigten in Hannover hoffen heute auf Klartext, weil gar nicht klar ist, was ab 2030 im Werk in Hannover produziert wird. Deutschland ist Hockey-Weltmeister. Das WM-Finale war gestern. Deutschland-Spanien und Deutschland hat 1:0 gewonnen. In der ersten Fußball-Bundesliga hat Werder Bremen gegen Freiburg 1:4 verloren. Augsburg hat gegen Schalke 3:0 gewonnen.
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2: Okay, ich habe ein paar Temperaturen für euch. Einmal in Kloppenburg am Stadtpark in Niedersachsen 16 Grad, genau wie in Plau an der Elde-Schleuse in Mecklenburg-Vorpommern. Heute relativ bewölkt mit etwas Sonne. Dabei ziehen von West nach Ost immer wieder so ein paar Schauer und Gewitter durch. Teilweise auch mit Hagel. Am meisten Sonne gibt es heute zwischen Südniedersachsen und Mecklenburg-Vorpommern und 19 bis 25 Grad maximal.
3: 6.32 Uhr, auf den Straßen ist schon einiges los. Wir starten mal auf der A1 Osnabrück Richtung Bremen, zwischen Bremen-Brinkum und Arsten 3 Kilometer. Dann die A7 Hannover Richtung Kassel, zwischen Hedemünden und Lutherberg 3 Kilometer, da steht ein kaputter LKW. A24 Berlin Richtung Hamburg zwischen Schwarzenbeck-Grande und Bezarfe auch 3 Kilometer. Und noch die A30 Osnabrück Richtung Rheine zwischen Hörstel und Rheine 3 Kilometer, da steht auch ein kaputter LKW. Fahrt schön vorsichtig.
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3: Yippie! So schöne pinke Farbkleckse auf dem Acker, die sind euch vielleicht auch aufgefallen beim Vorbeifahren auf der Landstraße oder Autobahn. Mhm. Warum Landwirte gerade statt weiße pinke Heuballen auslegen, das hören wir uns mal in 6 Minuten an in der neuen Folge Nice to Know.
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0: da sind wir wieder. 6:38 Uhr. Enjoy, guten Morgen.
1: Strohballen haben wir ja alle schon mal gesehen, ne? Und sind die meistens mit so einer weißen Folie verpackt auf dem Feld. Jetzt gibt's aber auch pinke Ballen. Und was dahinter steckt, das klären wir jetzt mal.
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0: Hier lernen wir immer was zum Start in den Tag rein. Moritz aus dem Enjoy-Team. Guten Morgen erstmal.
3: Yes, guten Morgen.
0: Wo liegen pinke Ballen auf dem Acker und warum?
3: Zum Beispiel in Schleswig-Holstein. Da liegen gerade ganz, ganz viele auf vielen Feldern rum. Der Hintergrund ist super wichtig. Die Landwirte, die kaufen nämlich diese pinke Folie extra, weil 3 Euro vom Kaufpreis an die Brustkrebsforschung gehen.
0: Das ist eine tolle Sache auf jeden Fall.
3: Komplett.
0: Es gibt aber auch noch andere Farben, ne, die eine Bedeutung haben. Welche sind das?
3: Bei gelben Folien gehen zum Beispiel Spenden an krebskranke Kinder. Und bei blauen Folien, wenn ihr die seht, dann wisst ihr, da wird die Prostatakrebsforschung unterstützt.
1: Ich finde das richtig gut. Also die Felder werden bunter, wir haben alle was zu gucken und Landwirte helfen damit kranken Menschen. Das lieben wir doch.
3: Yes.
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0: Hallöchen, Enjoy ist hier, genau 6.47 Uhr.
1: So Leute, und das ist doch mal ganz besonders diese Woche mal wieder. Enjoy.
2: Thank God it's Monday.
1: Ja, worauf freut ihr euch denn so besonders in dieser Woche? Also es geht ja in den Herbst jetzt. Morgen ist zumindest schon meteorologischer Herbstanfang.
0: Krass, ja.
1: Da machen wir es uns gemütlich, ne? So eine Kuscheldecke jetzt war ja auch gar nicht so schlecht,
0: finde ich. Ja, ich fühle das zum Teil und eigentlich bin ich ja auch komplett die Herbstmaus. Das Problem ist nur, diesmal haben wir einen sehr späten Sommerurlaub gebucht. Für mich geht es ja erst in 2,5 Wochen in den Sommerurlaub, also Mitte September.
1: Und du verlängerst das Ganze ja nochmal.
0: Ja, schön nach Griechenland. Das heißt, da sind 30 Grad und Sonne. Mhm. Und hier war ich aber eigentlich schon im Herbstfeeling drin.
1: Also ja, du kommst durcheinander.
0: Das wird irgendwie wild, aber darauf könnt ihr euch schon mal freuen. Diese Woche gewinnt ihr auf jeden Fall noch Tickets für Robin Schulz am Timmendorfer Strand bei uns. Hallöchen. Einfach anmelden in der Enjoy-App oder auf enjoy.de, dann zocken wir um die Tickets in der Runde gefragt, gejagt.
1: Och geil, ey, freu ich mich richtig drauf. Jetzt Martin Garrix, Ed Sheeran, Repeated. Wunderschönen guten Morgen.

0: Morgen, Enjoys hier, 6.53 Uhr.
1: Also Fiebertraum beschreibt das ganz gut, was da am Samstagabend im Büsum bei Enjoy the Beach so abging.
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1: In Büsum fand nämlich das große Finale der aktuellen Challenge statt. Lars hatte knapp eine Woche Zeit, um mit eurer Hilfe Akkordeon spielen zu lernen.
0: Ja, es gab Tipps von euch. Er hat einen Shantycore besucht, mit einem Akkordeonprofi geübt und das alles, um am Samstag für euch vor Tausenden von Menschen einen Song zu spielen. Und ich sag's nochmal, er hatte nur knapp eine Woche Zeit zu üben.
1: Ja, ja.
0: Und dann kam der große Moment. Lars spielt Drunken Sailor live in Büsum vor Tausenden Menschen.
1: So geil. Aber hat Lars diese Mission Norddeutschland jetzt wirklich bestanden oder nicht? Wir haben euch, also das Publikum, einfach mal entscheiden lassen.
3: Büsum, würdet ihr sagen, Lars hat es nicht geschafft? Büsum, seid ihr der Meinung, Lars hat diese Mission bestanden?
1: Das war doch wohl mehr als eindeutig, oder?
0: Ja, und wenn ihr euch Lars Auftritt mit dem Akkordeon in Büsum nochmal angucken wollt, dann schaut mal jetzt in der kostenlosen Enjoy-App vorbei. Da findet ihr ein sehr lustiges Video vom großen Finale der Mission Norddeutschland Nummer 4.

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2: Na Glückwunsch, wir sind Weltmeister und zwar im Hockey. Ja, also viele von uns hatten die WM wahrscheinlich gar nicht so richtig auf dem Schirm. Katharina Neuenfeld aus den Enjoy Infos, umso cooler, dass es jetzt Gold für Deutschland gab, nicht wahr?
3: Absolut, wobei Deutschland im Hockey echt ganz gut vorne mit dabei ist. Es ist schon der 4. WM-Sieg seit 2002 und dieses Hockey-WM-Finale hat Deutschland gegen Spanien gewonnen mit 1:0. Bundestrainer André Henning hat gesagt, wie er die Leistung seines Teams findet.
4: Fantastisch, absolut unglaublich. Bin so stolz auf diese Mannschaft. Auch die Art, wie wirklich hier Menschen zusammengefunden haben, füreinander gearbeitet und gekämpft haben. Hier war so viel Herz und Liebe in dieser Truppe. Wahnsinn, was hier in den letzten 3 Wochen passiert ist. Und das macht mich als Coach wahnsinnig glücklich und zufrieden.
3: Ja, da wurde gestern erstmal ordentlich gefeiert. In der Schweiz ist am Wochenende bei einem Techno-Rave eine 22-Jährige erschossen worden. Mehrere Menschen wurden verletzt. Der oder die Täter sind geflohen. Die Polizei versucht herauszufinden, was hinter der Tat steckt. Sie sagt, es ist aus mindestens 2 Waffen geschossen worden. Das kann das Ermittlerteam aus den Patronenhülsen schließen. Und auch in Bremen sind gestern Schüsse gefallen. Schon wieder, muss man sagen. Immer wieder sind in Bremen nämlich in den vergangenen Wochen Menschen durch Schüsse in ihre Beine verletzt oder auch getötet worden. Und gestern Mittag ist in der Bremer Neustadt ein 42-Jähriger getroffen und schwer verletzt worden. Die Bremer Polizei sagt, es gibt viele Spuren, aber einen Täter hat sie noch nicht. Ob es einen Zusammenhang zu den Taten davor gibt, ist auch noch unklar. Wer in Hamburg mit dem Zug bis Altona fahren will, kann ab heute wieder durchfahren. Seit heute ganz früh am Morgen fahren nämlich Züge über die neue Sternbrücke. Das war ein Riesenbauprojekt. Auf der Strecke zwischen dem Hamburger Hauptbahnhof und Altona fahren jeden Tag 900 Züge. Und noch flott zur ersten Fußball-Bundesliga. Werder Bremen hat gegen Freiburg 1:4 verloren. Augsburg hat gegen Schalke 3:0 gewonnen.
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2: Gucken wir mal auf dieses Wetter da draußen am letzten Tag des Augustes, Leute.
5: Oh, krass,
2: ja. Es geht schnell, ne? Heute relativ bewölkt mit etwas Sonne. Dabei ziehen von West nach Ost immer wieder ein paar Schauer und Gewitter durch. Teilweise gibt es auch Hagel. Am meisten Sonne übrigens zwischen Südniedersachsen und Mecklenburg-Vorpommern und Temperaturen 19 bis 25 Grad maximal. Kann man moken.
6: Gleich 3:07. Auf den Straßen ist schon einiges los. Wir starten mal auf der A1 Osnabrück Richtung Bremen. Da steht ihr zwischen Bremen-Brinkum und Asten haben wir 4 Kilometer. Dann die A7 Hannover Richtung Hamburg zwischen Heimfeld und Waltershof 3 Kilometer. A24 Berlin Richtung Hamburg zwischen Schwarzenbeek-Rande und Bezafe auch 3 Kilometer. Und die A30 Osnabrück Richtung Rheine ist zwischen Rheine-Kanalhafen und Rheine wegen eines kaputten LKW gerade gesperrt. Dadurch staut es sich. Es gibt eine Umleitung für euch, die führt über die U48. Gute Fahrt!
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2: Boah, geil. Ich sag mal so, das ist jetzt eine Frage, die ist vielleicht ein bisschen privat, aber auch spannend. Also, wie hoch ist dein Bodycount?
6: Ja, also mit wie vielen Leuten hatte man schon Sex? Das ist doch eine Frage, die sollten wir in 6 Minuten mal dringend der Generation 80 plus stellen. Oha.
2: Bitte.
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0: Alter, 9:09 ist dann schon hier. Guten Morgen, Leute. Bin aufgeregt, weil jetzt wird's hot hier.
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2: Unser Kollege Martin besucht die Generation 80 plus regelmäßig in der Grau und Schlau WG. Manchmal quatscht er mit ihnen über diebe Themen. Und diesmal wird es ein bisschen spicy. Die Frage ist nämlich, was ist dein Bodycount?
3: Peter, was ist dein Bodycount?
4: Body was?
3: Bodycount. Mit wie vielen Frauen hast du in deinem Leben geschlafen?
4: Ja, ja, ja. Oh no, 20, 30. In meinen Augen viel zu wenig, aber... Das hätte mehr sein müssen, weil es macht einfach Freude.
3: Christa, mit wie vielen Männern hattest du Sex?
5: Nur mit meinem Mann, ja.
3: Und davor gab es keine Experimente oder Abenteuer?
5: Nee, nichts von Bedeutung.
3: Roswitha, mit wie vielen Männern hast du in deinem Leben geschlafen?
6: Die Anzahl sage ich nicht, aber es waren mehr als 2 oder 3.
3: Okay. Deutlich mehr oder ein bisschen mehr?
6: Ja, doch, deutlich mehr.
3: Ist dir diese höhere Zahl unangenehm?
6: Ja, weil es meistens als unangenehm interpretiert wird.
3: Also ich finde das nicht schlimm jetzt, wenn man mit vielen Männern geschlafen hat.
6: Aber ich hatte meine Gründe, warum das so war, und ich bereue da auch nichts.
3: Was waren deine Gründe?
6: Ich war nicht der Typ, der lange Beziehungen machen konnte. War ein bisschen beziehungsgestört, kann man sagen. Okay. Aber ich wollte auch immer Erfahrungen machen mit Männern, bevor ich mich entscheide für einen einzigen. Ne?
3: Ja.
6: Nur, dass ich dann doch nicht geheiratet habe.
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0: Einen schönen Montagmorgen wünschen wir euch. Enjoy ist hier. 7.17 Uhr haben wir's.
1: Leute, wann habt ihr eigentlich das letzte Mal so richtig laut gelacht? So richtig laut aus tiefster Seele?
0: Bestimmt am Wochenende irgendwo.
1: Kann schon mal passieren, ne? Bei manches war ja ein bisschen länger her. Bei mir war es heute Morgen. Ich saß allein im Auto und habe so laut geschrien vor Lachen. Ich konnte nicht mehr.
0: Wieso?
1: Und ich habe mir echt überlegt, ob ich es erzählen soll, weil es ist irgendwie nicht so geil, aber es ist irgendwie auch total witzig. Also, ich habe mir ein Auto geliehen von einer Freundin und bin heute Morgen einen anderen Weg zur Arbeit gefahren, ja? Und ich sag mal so, ich wurde geblitzt.
0: Das ist so schön!
1: Du kennst die Geschichte schon, das ist halt das
0: so
1: Ding.
0: Schön.
1: Wurde halt geblitzt, ne?
0: Ich liebe diese Geschichte.
1: Aber halt nicht nur einmal.
0: Ja!
1: Ich wurde zweimal geblitzt.
0: Du hast gesagt, nur so ein bisschen
1: ja,
0: drüber,
1: ja,
0: nur
1: so ein bisschen drüber. Ich hab drauf geachtet. Aber trotzdem zweimal, ey. Jetzt muss ich das noch beichten gleich.
0: Peinlich.

0: Mein Gott, seht ihr gut aus. Enjoy ist hier, 7.24 Uhr. Guten Morgen.
1: Also im Fußball lief es ja zuletzt nicht so tolle für uns Deutsche. Aber im Hockey, da sind wir richtig krass unterwegs. Das haben die deutschen Männer gestern gezeigt. Da sind sie nämlich Weltmeister geworden. Im Finale 1:0 gegen Spanien rasiert.
0: Deutschland war schon Welt- und Europameister und hat jetzt mal eben den Titel verteidigt. Hannes Müller vom Uhlenhorster HC aus Hamburg konnte es noch nicht so richtig fassen gestern nach dem Spiel.
2: Ich bin überglücklich, ich bin stolz. Kapitän hat gerade gesagt, ich kann die ganze Welt umarmen, kann ich auch. ja, es ist einfach Wahnsinn, es ist Wahnsinn. Das wird sehr, sehr lange und viel gefeiert.
0: Boah, na das bitte, ich lieb's nur. Das habt ihr euch verdient und heute erstmal ausschlafen bis 12 oder 14
1: ja, ich
0: Uhr.
1: Ich denke
0: ne?
1: mal.
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0: Okay, hej bare. God morgen.
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2: Du willst eigentlich nur eine gute Zeit haben, feiern und dann passiert sowas Schlimmes. Bei einem Techno-Festival ist am Wochenende eine Frau erschossen worden. Das war in der Schweiz. Katharina Neuenfeld aus den Enjoy-Infos. Erzähl mal bitte, was ist da passiert?
3: Augenzeugen berichten, dass da viele Schüsse gefallen sind, kurz nach dem Ende des Raves. Die Frau, die getötet wurde, ist 22 Jahre alt, eine Italienerin. 5 Menschen sind verletzt, darunter auch eine Deutsche. Der oder die Täter sind geflohen. Enjoy-Reporter Michael Kück fasst zusammen, was wir über die Hintergründe wissen.
4: Tatsächlich noch nicht viel. Zumindest wollen sich die Ermittler bislang nicht festlegen. War es Terror, war es eine Amoktat oder hat das Ganze einen kriminellen Hintergrund? Ebenso weiß man noch nicht, ob es ein oder mehrere Täter waren, die dort geschossen haben. Die Fahnder haben unterschiedliche Patronenhülsen gefunden. Die passen zu einer einfachen Waffe, aber auch zu einem Sturmgewehr. Das Festival war in Aarau, westlich von Zürich und nicht weit von der deutschen Grenze entfernt. Tausende Besucher waren da und als am Ende die Schüsse fielen, wohl noch mehrere hundert.
3: Vor der Insel Zypern ist eine Fähre mit fast 270 Menschen an Bord gekentert. Und zwar, weil Wasser in die Fähre eingedrungen ist. Mindestens 8 Menschen sind bei dem Fährunglück gestorben. Nach 18 Menschen wird noch gesucht, das sagt der Präsident von Nordzypern. Der Kapitän und die Besatzungsmitglieder wurden festgenommen. Island will nicht in die EU. Das hat eine Volksabstimmung in Island jetzt gezeigt. Knapp über die Hälfte der Menschen dort, nämlich knapp 53%, haben dagegen gestimmt, mit der EU Gespräche über einen Beitritt zu führen. Viele haben Sorge, dass Island als EU-Mitglied zum Beispiel weniger Kontrolle über seine Fischereigewässer hätte. Die Isländer, die für die EU waren, finden vor allem, dass sie in der EU sicherer wären. Deutschland ist Hockey-Weltmeister. Das WM-Finale war gestern zwischen Deutschland und Spanien und Deutschland hat 1-0 gewonnen. In der ersten Fußball-Bundesliga hat Werder Bremen gegen Freiburg 1-4 verloren. Schalke hat gegen Augsburg 0-3 verloren.
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0: Das Wetter auf Montag ziemlich durchwachsen. Heute relativ bewölkt mit etwas Sonne. Dabei ziehen von West nach Ost immer wieder so ein paar Schauer und Gewitter durch. Teilweise gibt es auch Hagel. Am meisten Sonne zwischen Südniedersachsen und Mecklenburg-Vorpommern. Und die Höchstwerte sind aber okay. 19 bis 25 Grad maximal.
2: Gleich 7.33 Uhr. Wir schauen auf die Straßen bei uns im Norden. Ihr steht auf der A1 Osnabrück. Was bitte? Osnabrück Richtung Bremen. Zwischen Bremen-Brinkum und Asten 4 Kilometer, dauert 20 Minuten länger. Dann die A7 Hannover Richtung Flensburg. Zwischen Heimfeld und dem Elbtunnel 4 Kilometer. A27 Bremen Richtung Bremerhaven. Zwischen Bremerhaven Süd und Geestemünde 3 Kilometer. Die A30 Osnabrück Richtung Rheine ist zwischen Rheine-Kanalhafen und Rheine wegen eines kaputten LKW gesperrt. Dadurch staut es sich. Die Umleitung führt euch über die U48. Und letzte Meldung A270 Blumenthal Richtung Ilpol, zwischen Bremen-Fegesackhafen und B74 Bremen-Nord 3 Kilometer. Gute Fahrt!
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0: Yes! Bei unserem Quiz gefragt, gejagt spielen wir diese Woche um Tickets für Robin Schulz am Timmendorfer Strand. Unser Kandidat ist heute Markus aus Delmenhorst. Was ging am Wochenende bei dir?
5: Geburtstag gefeiert.
2: Du selber?
5: Heute Abend gewesen. Nee, ich nicht.
2: Okay.
5: Ich bin mein Bruder. Okay. Heute Abend gewesen, von daher einfach die Zeit genossen.
0: Cool. Heute Abend ist ja jetzt nicht so krass entspannt, ne? Da passiert ja schon einiges das wahrscheinlich.
2: Sagen, ja.
5: Es war eher tagsüber.
2: Ach so.
0: Okay, Daydrinking, verstehe.
2: Alles sehr gut. In 6 Minuten quizzen wir mal eine Runde. Bist du ready?
5: Yes.
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0: Tag, moin Leute, 20 Minuten wach, das ist Enjoy.
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1: Jeden Morgen tritt jemand von euch in unserer Schnellraterunde an, um so viele Fragen wie möglich zu beantworten.
0: Und wer die meisten richtigen Antworten gibt, wird Freitag Wochensieger oder Wochensiegerin und gewinnt 2 Tickets für Robin Schulz am Timmendorfer Strand, Leute. Und heute zocken wir mit Markus aus Delmenhorst. Du würdest schon gern gewinnen, oder?
3: Ja, das wäre cool.
0: Nice.
1: Wollen wir loslegen?
3: Jetzt, gerne.
1: Sehr gut, die Zeit startet jetzt. Robin Schulz stammt aus Osnabrück, also aus welchem Bundesland?
3: Niedersachsen.
1: In welcher Sportart werden die US Open ausgetragen?
3: Tennis.
1: Wie heißt der erste Teil der Herr-der-Ringe-Trilogie?
3: Herr-der-Ringe und keine Ahnung weiter.
1: Die Gefährten. Welche Währung ist Nachfolger der italienischen Lira?
3: Euro.
1: Wie heißt das traditionelle Blasinstrument Australiens?
3: Didgeridoo.
1: Wie heißt die Frau von George Clooney mit Vornamen?
3: Amal.
1: Polens einzige Küste liegt an welchem Binnenmeer?
3: Ostsee.
1: Im Nutri-Score für Lebensmittel ist dem Buchstaben E welche Farbe zugeordnet?
3: Rot.
1: Welche der 4 Hauptinseln der Balearen?
0: Oh. Alter, was denn ist denn hier los, hey? Markus, hast du eventuell auch mitgezählt?
3: Nee, nicht ganz.
0: Digga, das waren 7 richtige Antworten, wenn ich mich nicht verzählt habe. Wir haben hier Niedersachsen, wir haben Tennis, wir haben Euro, wir haben Didgeridoo, wir haben Amal, wir haben Ostsee.
1: Ey, du bist ja nur heftig.
0: Wir haben Rot.
1: Also ich sag mal so, das ist schon mal nicht schlecht, um in Führung zu gehen.
0: Ja, definitiv. 7 Antworten sind mal gut.
1: Mal gucken, ob die noch jemand jagt.
3: Ja, vielen lieben Dank euch. Hab Spaß gemacht.
0: Und wenn ihr euch denkt, oh, das kann ich auf jeden Fall schlagen oder vielleicht gleich ziehen eventuell für ein kleines Stechen, dann jetzt einfach anmelden für eine Runde Gefragt, Gejagt über die Enjoy-App oder einfach auf enjoy.de.
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0: 7:48 Uhr, Leute, es ist Enjoy. Und das ist immer schon ein krasses Gefühl, ne? Wenn man so auf den Tacho guckt und denkt, letzter Tag im August.
1: Das ist heftig.
0: Das macht auch was mit euch, oder? Mhm. Nicht nur mit mir.
1: Nee, voll.
0: Weil irgendwie ist dann jetzt Spätsommer, dann ist jetzt ab Herbst ab morgen irgendwie auch.
1: Hör mal auf.
0: Aber heute bis zu 25 Grad ist auch ein sehr durchwachsener Tag, aber was soll man machen? Wir sind da in Norddeutschland, läuft.
1: Ein bisschen aufregend ist er schon immer noch, auch wenn wir das vielleicht hier und da schon öfter gemacht haben. Wir haben heute ein Promi-Interview nach der Sendung. Und zwar mit The One and Only Nico Santos.
0: Ja, geiler Typ.
1: Oh, der war schon öfter auch hier bei Enjoy und man muss sagen, der ist immer so sympathisch auf dem Boden geblieben, null abgehoben. Der scherzt immer rum und heute dürfen wir ihn befragen zu seiner Tour im Herbst und auch ein bisschen neues Album kommt ja raus.
0: Ja.
1: Gibt es sonst noch irgendwas, was du so, was dir unter den Fingernägeln brennt oder euch vielleicht ja auch?
0: Ja, so ein paar Fragen, die man vielleicht so noch nicht gestellt hat.
1: Bisschen spicy, was man vielleicht auch noch nicht bei Instagram gesehen hat. Irgendwas Privates noch, was ihr wissen wollt.
0: Ja, wenn ihr was habt, haut's raus über die kostenlose Enjoy-App.

0: Montag wünschen wir euch Enjoy ist hier, 7.54 Uhr.
1: Leute, was ging denn bitte ab am Wochenende? Samstagabend Büsum in der Perlebucht?
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0: Ja.
1: Ihr wart noch alle am Start und zwar for free dabei und auf der Bühne der Kollege hier. Dann hat Lunax noch aufgelegt und David Puentes.
0: Und es hat so viel Spaß gemacht und das müssen wir auch mal sagen. Am meisten Spaß haben wir zwei eigentlich, wenn wir euch persönlich treffen. Ne?
1: Das ist so schön.
0: Wir haben mit so vielen Menschen im Publikum geschnackt, weil wir auch zwischendurch natürlich vor die Bühne gegangen sind, auch mal gucken wollen, wie sieht das eigentlich von hier aus. Und das ist so toll, weil hier im Studio sehen wir ja keinen von euch, logischerweise, weil wir sind ja Radio. Und euch dann mal persönlich zu sehen und auch zu hören, wo ihr uns überall wann immer einschaltet, das ist völlig crazy.
1: Da bekommst du auch einfach mal ein Gesicht dazu.
0: Wirklich,
1: ne?
0: Dafür mal ganz lieben Dank, dass ihr alle auch so aufgeschlossen wart.
1: Ja, das war richtig, richtig schön. Und alle Highlights bekommt ihr natürlich nochmal bei uns auf dem Instagram-Kanal.
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2: Okay, kleine Laola-Welle zum Start in den Tag. Es gibt was zu feiern. Deutschland ist Weltmeister.
3: Yeah.
2: Okay, danke, reicht. Perfekt, und zwar im Hockey. Falls die Hockey-WM komplett an euch vorbeigegangen ist, ist nicht schlimm. Katharina Neuenfeld aus den Enjoy Infos. Hau nochmal raus, was wir wissen müssen.
4: Das Finale war gestern gegen Spanien. Deutschland hat 1-0 gewonnen. Und das Siegertor hat einer von den jungen Spielern gemacht, Michael Struthoff. Und der hat hinterher gesagt, wie das für ihn war.
5: Dann kommt der Ball genau in dem Moment, genau in meinen Schläger rein und hoffe irgendwie nur noch, dass ich an dem Torwart vorbeikomme. Und ich hatte wirklich so eine unglaublich zittrige Hand, als ich den nur noch über die Linie drücken musste. Und dann hat es Gott sei Dank geklappt. Ich habe eigentlich nur an meinen Vater schon gedacht, der immer gesagt hat, dass ich ins Außennetz schieße. Und diesmal hat es Gott sei Dank geklappt.
4: Tja, das hat ihm und der deutschen Hockey-Nationalmannschaft in diesem Fall auf jeden Fall zum WM-Gold verholfen. Bei einem Rave in der Schweiz sind am Wochenende Schüsse gefallen. Eine 22-Jährige ist getötet worden. Mehrere Menschen wurden verletzt. Der oder die Täter sind geflohen. Die Polizei weiß noch nicht, was hinter der Tat steckt. Sie sagt, es ist aus mindestens 2 Waffen geschossen worden. Das kann das Ermittlerteam aus den Patronenhülsen schließen. Wochenlang hat es keine Angriffe mehr gegeben. Jetzt haben die USA den Iran wieder attackiert. Dabei sollen 2 Menschen getötet worden sein. Das US-Militär hat iranische Raketenwerfer beschossen. Es sagt, dass der Iran mit denen Raketen mit Seeminen auf die wichtige meerenge Straße von Hormuz abfeuern wollte. Der Iran hat direkt Gegenangriffe gestartet und 2 Militärstützpunkte der USA in Jordanien mit Raketen und Drohnen beschossen. Wer in Hamburg mit dem Zug bis Altona fahren will, kann ab heute wieder durchfahren. Seit heute früh, ganz früh am Morgen, fahren nämlich Züge über die neue Sternbrücke. Das war ein Riesenbauprojekt. Auf der Strecke zwischen dem Hamburger Hauptbahnhof und Altona fahren jeden Tag 900 Züge. Und noch ganz flott zur ersten Fußball-Bundesliga. Werder Bremen hat gegen Freiburg 1-4 verloren. Augsburg hat gegen Schalke 3-0 gewonnen.
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2: Aber das Wetter ist heute wirklich irgendwie wild, ne? Also drehst dich um, guckst du aus dem Fenster, Wolken. Drehst dich wieder um eine Minute später, ah, da scheint ja die Sonne. Und das immer im Wechsel, kriegst du richtige Nackenprobleme. Aber das Wetter heute unbeständig und durchwachsen. Sonne, Wolken, Schauer, teilweise auch Hagel, 19 bis 25 Grad maximal.
6: 3:08, wir gucken auf die Straßen. Ihr steht auf der A1 Osnabrück Richtung Bremen, zwischen Dreieckstur und Bremen-Asten, 5 Kilometer vor der Baustelle. Dann die A7 Hannover Richtung Flensburg, zwischen Heimfeld und dem Elbtunnel, 4 Kilometer. A27 Bremen Richtung Bremerhaven, zwischen Bremerhaven Süd und Geestemünde, 3 Kilometer. Die A30 macht Probleme, Osnabrück Richtung Rheine. Die ist zwischen Rheine-Kanalhafen und Rheine wegen eines LKW, der kaputt ist, gesperrt. Dann A39 Lüneburg Richtung Hamburg, zwischen Winsen-West und Maschener Kreuz, 3 Kilometer. Und A270 Blumenthal Richtung Ilpol, zwischen Bremen-Fegesackhafen und B74 Bremen-Nord auch 3 Kilometer. Gute Fahrt!
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6: Ja, das habt ihr vielleicht schon mal mitbekommen. Greg verdreht gerne mal Vornamen. Das ist irgendwie so ein Ding. Also statt Martina nennt er mich auch gerne mal Anitram.
2: Auch schön, oder?
6: Und das ist Steve aus Rostock letztens auch aufgefallen.
7: Guten Morgen, Greg. Dankeschön für den Lacher mit den rückwärts gesprochenen Namen. Das war sehr geil. Ich stelle mir das jetzt gerade vor, wenn ihr die Morningshow eröffnet mit eurem Opener und das dann kommt. Das wäre mega.
2: Steve, nichts leichter als das.
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6: Also Gerg ist auch wirklich eine Frechheit.
2: Ja, wir können ja öfter so machen, oder?
6: Na klar.
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0: Metall, 10 Minuten nach 8, Angel hier, ne?
1: Nicht mal eine Woche hatte unser toller Kollege Lars Zeit, um gemeinsam mit euch Akkordeon spielen zu lernen.
0: Das ist knapp, ey.
1: Und um zu zeigen, ob das geklappt hat, ging es für ihn am Wochenende auf die große Bühne bei Enjoy the Beach und so klang das.
0: Also, ich bin sein Profi.
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0: Ja, und ihr durftet entscheiden, ob er die Mission erfüllt hat. Und das Urteil war eindeutig.
1: Ja.
0: Bestanden. Lars, Glückwunsch.
3: Yes. Dankeschön. Ey, ich habe wirklich am ganzen Körper gezittert, weil ich so verdammt aufgeregt war. Umso besser, dass die Community sich dann dazu entschieden hat, zu sagen, ey, die Mission ist bestanden. Ich habe mich bloß nach dem Auftritt gefragt, ob die das aus Mitleid gemacht haben oder nicht. Und deswegen habe ich nochmal nachgefragt. Ehrlich, wie war der Auftritt?
4: Es war schon richtig geil. Hast du sehr gut gemacht.
5: Mega.
3: Sagst du das jetzt nur, weil ich vor dir stehe?
5: Mega.
3: Wirklich?
5: Mein Bruder hatte auch so ein Akkordeon wie du.
3: Ja, und der macht das nicht so gut.
5: Nein, du warst viel besser.
3: Ja.
5: Viel besser.
3: Auf einer Skala von 1 bis 10.
6: 10. Würde ich auf jeden Fall sagen.
3: Ja, ich hatte eine Woche Zeit nur.
6: Dafür würde ich sogar 11 geben.
0: Oh, süß. Zu Recht, das war so geil.
1: Lars mit dem Akkordeon bei Enjoy the Beach in Büsum. Guckt's euch an, es gibt ein sehr lustiges Video in der kostenlosen Enjoy-App.

0: ist ja nur geil, dass ihr dabei seid. Enjoy ist hier. 8.18 Uhr, guten Morgen.
1: Jetzt mal eine ganz wichtige Frage, ja?
0: Ja.
1: Wenn ihr Gläser zu Hause in den Schrank stellt, richtig rum oder auf dem Kopf?
0: Ach so, jetzt muss ich gerade überlegen, was richtig rum ist. Richtig rum ist also mit der Öffnung nach oben.
1: Ja, genau.
0: Immer die Öffnung nach oben.
1: Oder?
0: Ja. Na, ich weiß, wenn ich das nach unten mache, dann finde ich das erstens so, macht das meistens so ein komisches Geräusch auch.
1: Ja.
0: Weil das so bei uns übers Glas so ratscht. Wir haben so Glasböden da drin.
1: Ja,
0: das finde ich richtig eklig.
1: Das quietscht so ein bisschen, verstehe.
0: Und ich habe immer Angst, dass die umkippen, weil unsere Gläser unten alle dicker sind als oben oft so.
1: Okay, das sind Special-Gläser, die ihr da vorzuweisen habt. Ja,
0: ganz Special-Gläser. Aber was ist dein Grund oder dein Take dazu?
1: Also ich glaube, ich habe früher immer auch umgekehrt hingestellt.
0: Ja?
1: Weil ich dachte so, läuft doch das restliche Wasser aus. Da habe ich gedacht, ja gut, kann ja nur gut sein. Aber es landet ja dann im Schrank, habe ich dann auch irgendwann gemerkt. Mhm. Deswegen habe ich dann angefangen, sie richtig rumzustellen. Aber es gibt ja solche und solche Leute und ich finde das total
0: spannend. Meine Mutter immer falsch rum, glaube ich. Auch wenn sie Gäste da hat, immer falsch rum auf den Tisch. Ich glaube, das soll dann rüberkommen wie, die sind noch frisch, die hat noch keiner benutzt, weißt du so.
1: So richtig, so ein bisschen restaurantmäßig.
0: Ja,
1: Restaurant machst du es ja auch nicht falsch.
0: Machst du auch nicht.
1: Aber wie macht man es richtig?
0: Sag mal Bescheid.
1: Ich glaube, es gibt kein richtig. Jeder hat da sein eigenes Ding. Aber wir machen richtig rum.

0: geht's rein in die neue Moderation 8:25. Es ist Angel, guten Morgen.
1: Vielleicht macht ihr das auch. Ich folge so 90er und 2000er Seiten bei Instagram, weil die immer wieder so geile Throwback-Gefühle hochholen.
0: Oh, ich checke.
1: Und so Spielzeuge posten zum Beispiel. Gerade haben die so ein Foto gepostet von, ich glaube, Skip It steht da drauf. Kennt ihr es noch? Das war wie so Hula-Hoop für den Fuß. Also man hat

0: Hatte so einen Ring, wo man mit dem Fuß reinsteigen musste.
1: Ah, und dann dreht sich das um dich.
0: Genau, und da war da so ein Band mit so einem schweren Teil dran und dann musste man immer darüber springen. Und ich glaube, es gab sogar manche auch noch, die haben Musik gemacht. Und dann war es halt irgendwie so Ziel, möglichst oft dieses Ding so um deine Füße zu kriegen und darüber zu springen.
1: Hatte das auch einen Zähler mit drin?
0: Ich glaube,
1: kann
0: ja.
1: Sein, ne?
0: Ja, ja, ja. Oh, hattest du sowas?
1: Nee, ich hatte sowas nicht, aber ich durfte es auf dem Spielplatz auch mal verwenden.
0: Ja, ist geil, ne? Ist geil. Wenn so andere Kinder so mehr Spielzeug als man selbst hatten und ja. Dann hat man so gefragt, kann ich auch einmal? Ich weiß, eine Freundin von mir hatte auch so ein Springseil mit Beat. Dim, bim, bitte, bitte, bim,
1: das hat einen Beat gemacht?
0: Bim, ja. Und beim Springen immer, das war richtig geil. Wo sind all die Sachen?
1: Ja, wo sind die?
0: Die brauche ich wieder. Die wünsche ich mir zum Geburtstag oder zu Weihnachten.
1: Ja, jetzt ist dein Geburtstag gerade durch.
0: Ja,
1: aber
0: dann machen wir Weihnachten.
1: Kommt ja bald.
0: Frag den Weihnachtsmann.
1: Aber Weihnachten ist jetzt auch gerade hier im Radio, weil jetzt kommt ein Track, Leute, da drehen wir alle durch. Throwback-Gefühl vom Allerfeinsten. Yeah!

0: Donnerstag geht's los.
1: Mhm. 8:30, guten Morgen.
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2: Das mag man sich wirklich nicht vorstellen. Man feiert, hat einen tollen Partyabend, ganz normal von Samstag auf Sonntag. Und nach der Party fallen plötzlich Schüsse. In der Schweiz ist das dieses Wochenende passiert. Katharina Neuenfeld aus den Enjoy Infos, was war da los?
3: Das ist bei einem Techno-Rave gewesen, beziehungsweise kurz nachdem der vorbei war. Da waren wohl noch über 100 Menschen da. Und Augenzeugen sagen, es sind sehr viele Schüsse gefallen. Eine 22-jährige Italienerin ist getötet worden. 4 Männer aus der Schweiz und eine Deutsche wurden verletzt. Die Polizei weiß noch nicht, warum da jemand geschossen hat, sagt Enjoy-Reporterin Veronika Streuer.
4: Die Ermittler wollen sich nicht festlegen, ob es ein Terrorakt oder ein Amoklauf war. Auch eine Abrechnung im kriminellen Milieu halten die Fahnder für denkbar. Klar ist bislang, dass die Schüsse gestern am frühen Morgen aus mindestens 2 unterschiedlichen Waffen abgegeben wurden. Darauf deuten die am Tatort gefundenen Patronenhülsen hin. Das Techno-Festival mit tausenden Besuchern fand in Aarau statt, westlich von Zürich und nicht weit von der deutschen Grenze entfernt.
3: Und auch in Bremen sind gestern Schüsse gefallen. Schon wieder, muss man sagen. Immer wieder sind in Bremen nämlich in den vergangenen Wochen Menschen durch Schüsse in ihre Beine verletzt oder auch getötet worden. Gestern Mittag ist in der Bremer Neustadt ein 42-Jähriger getroffen und schwer verletzt worden. Die Bremer Polizei sagt, es gibt viele Spuren, aber einen Täter hat sie noch nicht. Ob diese Tat mit anderen Taten davor zusammenhängt, ist auch noch nicht klar. In Sachsen-Anhalt und Mecklenburg-Vorpommern sind im September Landtagswahlen. In Sachsen-Anhalt liegt die AfD in den Umfragen mit 42% deutlich vor der CDU. Jetzt hat Bundeskanzler Merz im ARD-Sommerinterview davor gewarnt, was aus seiner Sicht passieren könnte, falls die AfD in Sachsen-Anhalt bald regiert. Merz sagt, dann würden zum Beispiel keine ausländischen Unternehmen mehr nach Sachsen-Anhalt kommen. Deutschland ist Hockey-Weltmeister. Das WM-Finale war gestern. Deutschland-Spanien. Und Deutschland hat 1:0 gewonnen. In der ersten Fußball-Bundesliga. Da hat Werder Bremen gegen Freiburg 1:4 verloren. Augsburg hat gegen Schalke 3:0 gewonnen.
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1: Das Wetter heute relativ bewölkt mit etwas Sonne. Dabei ziehen von West nach Ost immer wieder ein paar Schauer und Gewitter durch. Teilweise auch mit Hagel. Buh. Am meisten Sonne, aber zwischen Südniedersachsen und Mecklenburg-Vorpommern. Und die Temperaturen sind okay. 19 bis 25 Grad maximal.
2: 8:32 Uhr, wir gucken mal auf die Straßen. Ist einiges los heute Morgen. A1 Osnabrück Richtung Bremen, zwischen Dreieckstur und Bremen-Asten. 5 Kilometer mittlerweile vor der Baustelle, da kommt eine knappe halbe Stunde on top. Dann die A7 Hannover Richtung Hamburg, zwischen Hausbruch und dem Elbtunnel auch 5 Kilometer. Die A14 Wittenberge Richtung Wismar, so ist richtig, ist zwischen Karstädt und Kreuz Schwerin wegen Reinigungsarbeiten noch bis ca. 15 Uhr gesperrt. Und A27 Bremen Richtung Bremerhaven, zwischen Bremerhaven Süd und Geestemünde 3 Kilometer. Gute Fahrt!
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2: So schöne pinke Farbkleckse auf dem Acker, die sind euch vielleicht auch aufgefallen beim Vorbeifahren auf der Landstraße oder Autobahn. Mhm. Warum Landwirte gerade statt weiße, pinke Stroh- und Heuballen auslegen, das hören wir uns mal an in 6 Minuten bei Nice to Know.
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0: da sind wir doch wieder. 8.39 Uhr ist Enjoy hier. Guten Morgen.
1: Stroh- und Heuballen, haben wir alle schon mal gesehen, sind ab und zu ja mit so einer weißen Folie verpackt. Jetzt gibt's aber auch pinke Ballen. Und was dahinter steckt, das klären wir jetzt mal.
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0: Hier lernen wir immer was zum Start in den Tag rein. Moritz aus dem Enjoy-Team. Wo liegen pinke Ballen auf dem Acker und warum?
3: Also zum Beispiel in Schleswig-Holstein, da liegen die gerade auf ganz vielen Feldern rum. Der Hintergrund, ganz, ganz wichtig und ganz toll, die Landwirte, die kaufen pinke Folien nämlich extra ein, weil 3 Euro vom Kaufpreis an die Brustkrebsforschung gehen.
0: 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Es gibt aber auch noch andere Farben, ne, die eine Bedeutung haben. Welche sind das?
3: Genau, bei gelben Folien zum Beispiel, da gehen Spenden an krebskranke Kinder. Und bei allen blauen Folien, wenn ihr die mal seht, so links und rechts auf der Weide, dann wird da die Prostatakrebsforschung unterstützt.
1: Also nur Win-Win, die Felder werden bunter, wir haben alle was zu gucken und Landwirte helfen damit kranken Menschen. Das lieben wir doch.
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0: Moin, Jono and Joyce hier, 8.47 Uhr.
1: Na, wie stellt ihr eure Gläser ins Regal rein? Richtig rum oder auf den Kopf? Ist ein Thema, merken wir, und Sven hat uns eine Sprache geschickt.
2: Also Gläser stelle ich natürlich immer mit der Öffnung nach unten, denn ich finde es immer ganz furchtbar, wenn du auch irgendwo essen gehst und die Bedienung kommt, nimmt das Glas vom Tablett und es wird oben am Rand angefasst. Dann kann ich da nicht mehr draus trinken, weil ich es einfach unhygienisch finde. Und wenn die Gläser mit der Öffnung nach unten stehen, können sie, wenn sie länger stehen, nicht einstauben. Und man ist eigentlich immer dazu geneigt, sie dann doch eher am Fuß anzufassen.
0: Jenna schreibt, im Küchenschrank richtig rum und gestapelt, in der Vitrine im Wohnzimmer zum Teil mit der Öffnung nach unten, kommt auf die Gläser drauf an. Christiane sagt, unsere Gläser stehen abwechselnd kopfüber und richtig rum. Mhm. So kann man nämlich einiges am Platz sparen. Und Sandra sagt, immer falsch rum, dass sich kein Staub im Glas ansetzt.
1: Ja, aber das mit dem Staub, also so viel Staub im Schrank.
0: Weiß ich auch nicht, wie viel wirbelt da bei euch?
1: Kann ich auch nicht vorstellen. Aber gut, dass wir das auf jeden Fall geklärt haben.
0: Dankeschön.
1: Auf eine

0: 8.53 Uhr. 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
1: Und das wird ja nur geil diese Woche.
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1: Hey, morgen einfach 1. September.
0: Krass, ja.
1: Also für ganz viele heißt es ja Ausbildungsstart bei uns im Norden. Das muss so aufregend sein, oder? Einfach Einstieg ins Berufsleben, erstes Gehalt, lecko mio, ey.
0: Dann ja wohl Erntefest in Worpswede am Freitag. Richtig geil, da findet Treckerziehen statt. 4 Leute ziehen im Team einen 1,3 Tonnen schweren Trecker hinter sich her. Und der Gewinn, der lässt sich sehen. Es gibt ein Fass Bier.
1: Oh, wow. Krass. Dafür 1,3 Tonnen ziehen, nicht schlecht.
0: Sag mal, was ist mit
1: also,
0: euch?
1: Julia aus dem Osnabrücker Land schreibt, ich freue mich auf die ganze Woche, da ich von heute bis Freitag mit meiner 4. Klasse nach Spiekeroog auf Klassenfahrt fahre.
0: Oh, 4. Klasse, aber das geht, glaube ich, noch, ne? Ja, das ist noch nicht ganz so schlimm.
1: Nee, die sind noch klein und süß.
0: Die sind noch entspannt.
1: Was ist es bei euch, Leute? Haut mal rüber. Über Messenger, der kostenlosen Enjoy. Was ist euer Highlight in dieser Woche? Wir wollen es doch gerne wissen.
0: Ja.

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7: Guten Morgen, gleich 9 Uhr.
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8: Party am Wochenende bei der deutschen Hockey-Nationalmannschaft. Die Männer haben sich den Weltmeistertitel gesaved. Und falls die Hockey-WM komplett an euch vorbeigegangen ist, macht nichts. Katharina Neuenfeld aus den Enjoy-Infos, hau nochmal raus, was müssen wir wissen?
7: Das Finale war gestern gegen Spanien. Deutschland hat 1:0 gewonnen. Und das Siegertor hat einer von den jungen Spielern gemacht, Michel Struthoff. Der hat hinterher gesagt, wie das für ihn war.
9: Dann kommt der Ball genau in dem Moment, genau in meinen Schläger rein und hoffe irgendwie nur noch, dass ich an dem Torwart vorbeikomme. Und ich hatte wirklich so eine unglaublich zittrige Hand, als ich den nur noch über die Linie drücken musste. Und dann hat es Gott sei Dank geklappt. Ich habe eigentlich nur an meinen Vater schon gedacht, der immer sagt, dass ich ins Außennetz schieße. Und diesmal hat es Gott sei Dank geklappt.
7: Ja, das hat ihm und der deutschen Hockey-Nationalmannschaft in diesem Fall zu WM-Gold verholfen. Bei einem Rave in der Schweiz sind am Wochenende Schüsse gefallen. Eine 22-Jährige ist getötet worden, mehrere Menschen wurden verletzt. Der oder die Täter sind geflohen. Die Polizei weiß noch nicht, was hinter der Tat steckt. Sie sagt, es ist aus mindestens 2 Waffen geschossen worden. Das kann das Ermittlerteam aus den Patronenhülsen schließen. Im Grand Canyon Nationalpark in den USA hat es am Wochenende eine Sturzflut gegeben. Durch heftigen Regen sind da große Felsbrocken in den Fluss Colorado River gespült worden. Fußgängerbrücken wurden zerstört. Ein 46-Jähriger ist durch die Flut gestorben, sagt die Parkverwaltung. Über 60 Menschen wurden in Sicherheit gebracht. Und nach 15 Menschen hat die Nationalparkverwaltung noch gesucht. Touris können erstmal nicht mehr in Hotels im Grand Canyon Nationalpark übernachten. In Mecklenburg-Vorpommern hat es heute Nacht in einer Ferienanlage gebrannt. Das war ein Plau am See. Dabei haben mehrere Garagen und eine Werkstatt gebrannt. Wie das passieren konnte, ist bisher nicht geklärt. Die Polizei sagt, dass 15 Urlauber zwischenzeitlich sicherheitshalber evakuiert wurden. Die Feuerwehr hat den Brand gelöscht. Und wir kommen noch ganz kurz zur Fußball-Bundesliga. Werder Bremen hat gegen Freiburg 1:4 verloren. Augsburg hat gegen Schalke 3:0 gewonnen.
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8: Was geht beim Wetter? Heute relativ bewölkt mit etwas Sonne. Dabei ziehen von West nach Ost immer wieder ein paar Schauer und Gewitter durch. Teilweise gibt es auch Hagel. Am meisten Sonne übrigens zwischen Südniedersachsen und Mecklenburg-Vorpommern. Und Höchstwerte sind okay. Also 19 bis 25 Grad.
10: 2:09, der Blick geht auf die Straßen. Ihr steht auf der A1 Osnabrück Richtung Bremen, zwischen Dreieckstur und Bremen-Asten, 5 Kilometer vor der Baustelle. Dann die A7 Hannover Richtung Hamburg, zwischen Hausbruch und dem Elbtunnel 4 Kilometer. Die A14 Wittenberge Richtung Wismar ist zwischen Karstädt und Kreuz-Schwerin wegen Reinigungsarbeiten bis ca. 15 Uhr heute gesperrt. Und A27 Bremen Richtung Bremerhaven, zwischen Bremerhaven Süd und Geestemünde 3 Kilometer. Gute Fahrt!
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8: Tamo, Leute. Und ich sag mal so, das ist jetzt eine Frage, die ist vielleicht ein bisschen spicy, aber natürlich auch spannend. Wie hoch ist eigentlich dein Bodycount?
10: Ja, also mit wie vielen Leuten hatte man schon Sex? Das ist doch eine Frage, die sollten wir in 6 Minuten unbedingt mit der Generation 80 plus besprechen.
8: Danke.
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0: Like a belly dancer. Hallo Enjoy, ist hier 9:09 haben wir es.
1: Und jetzt wird's eine Runde hot hier bei uns.
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0: Unser Kollege Martin besucht ja die Generation 80 plus regelmäßig in der Grau und Schlau WG und manchmal quatschen sie über diepe Themen und diesmal wird's ein bisschen spicy. Die Frage ist nämlich folgende.
3: Peter, was ist dein Bodycount?
4: Body was?
3: Bodycount. Mit wie vielen Frauen hast du in deinem Leben geschlafen?
4: Oh Gott, no, 20, 30. In meinen Augen viel zu wenig, aber es hätten mehr sein müssen, weil es macht einfach Freude.
3: Christa, mit wie vielen Männern hattest du Sex?
5: Nur mit meinem Mann, ja.
3: Und davor gab es keine Experimente oder Abenteuer?
5: Nee. Nichts von Bedeutung.
3: Roswitha, mit wie vielen Männern hast du in deinem Leben geschlafen?
6: Die Anzahl sage ich nicht, aber es waren mehr als 2 oder 3.
3: Deutlich mehr oder ein bisschen mehr?
6: Ja, doch, deutlich mehr.
3: Ist dir diese höhere Zahl unangenehm?
6: Ja, weil es meistens als unangenehm interpretiert wird.
3: Also ich finde das nicht schlimm jetzt, wenn man mit vielen Männern geschlafen hat.
6: Aber ich hatte meine Gründe, warum das so war und ich bereue da auch nichts.
3: Was waren deine Gründe?
6: Ich war nicht der Typ, der lange Beziehungen machen konnte. War ein bisschen beziehungsgestört, kann man sagen. Okay. Aber ich wollte auch immer Erfahrungen machen mit Männern, bevor ich mich entscheide für einen einzigen. Ne?
3: Ja.
6: Nur, dass ich dann doch nicht geheiratet habe.
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0: Nur geil. Enjoy ist hier. 9.16 Uhr haben wir es. Guten Morgen.
1: Ein blauer Himmel, die Sonne scheint. Dann gibt es wieder Regen und Hagel.
0: Ey, wirklich, was ist denn hier heute los während der Sendung?
1: Es ist ein Mischmasch. Wir hatten schon 17 Wetter von jetzt von 6 bis jetzt. Aber was willst du machen? Trotzdem 25 Grad maximal kann man moken. Und was hat der denn hier bitte performt am Wochenende?
0: Das ging richtig ab. David Fuentes live für euch und for free bei Enjoy the Beach in Büsum. Natürlich auch noch Lunax auf der Bühne, Topic, und ihr wart alle mit am Start. Muss man sagen, entspannter Typ, auch David Fuentes hinter der Bühne. Ist gar keine Star-Allüren. Und ihr hört ihn jetzt zusammen mit Loy, ganz neu, hier ist Golden Summer.

0: Moin Jono, enjoy es hier. 9.22 Uhr haben wir es.
1: Also beim Fußball lief es ja zuletzt nicht so gut für uns hier in Deutschland. Aber im Hockey, da sind wir richtig krass unterwegs. Da haben die deutschen Hockeymänner wieder gezeigt, denn die sind einfach Weltmeister geworden. Leute, gestern 1:0 gegen Spanien gewonnen. Juhu!
0: Deutschland war ja schon Welt- und Europameister und hat jetzt mal eben den Titel verteidigt. Hannes Müller vom Uhlenhorster HC aus Hamburg konnte es noch nicht so richtig fassen gestern direkt nach dem Spiel.
2: Ich bin überglücklich, ich bin stolz. Kapitän hat gerade gesagt, ich kann die ganze Welt umarmen, kann ich auch. Es ist einfach Wahnsinn. Es ist Wahnsinn. Es wird sehr, sehr lange und viel gefeiert.
1: Aber man fühlt richtig die Freude in seiner
0: das
1: Stimme.
0: Das ist so süß, ne?
1: Wow.
0: Wir freuen uns jetzt schon auf die Partyfotos.
1: Ja, gerne.

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8: Huch, gleich 9:30, Leute, guten Morgen.
9: Hat leider Huch. Wir schauen mal auf die Straßen, ein bisschen, was ist noch los. A1 Osnabrück Richtung Bremen, zwischen Dreieckstur und Bremen-Asten. 5 Kilometer, dauert eine halbe Stunde länger. Die A7 Kassel Richtung Hannover ist zwischen Göttingen-Nord und Nörten-Hardenberg wegen eines brennenden Fahrzeugs gerade gesperrt. Dann die A7 Hannover Richtung Hamburg zwischen Hausbruch und dem Elbtunnel 4 Kilometer. Die A14 Wittenberge Richtung Wismar ist zwischen Karstädt und Kreuz-Schwerin wegen Reinigungsarbeiten bis ca. 15 Uhr gesperrt. Dann A27 Bremen Richtung Bremerhaven zwischen Bremerhaven Süd und Geestemünde 3 Kilometer. Und letzte Meldung von der A31 Gronau Richtung Oberhausen. Die Ausfahrt Gronau auch Trupp ist wegen eines brennenden LKW gesperrt. Gute und sichere Fahrt.
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8: Oh, ist das toll.
9: Ja, nächste Woche Donnerstag, ne, ist die große Show zum Radiopreis. Und deswegen geht bei mir mittlerweile so ein bisschen das Renovieren los.
8: Das liebe ich, diese Aussage.
9: Was mein Äußerliches angeht. Ich habe diese Woche auf jeden Fall noch ein Augenbrauenlifting.
8: Ah, die werden da so hochgekämmt und
9: ja,
8: dann mit so einer Fixierungsgel oder
9: was? Ein bisschen Färbung rein, damit das richtig markant aussieht. Also wenn ihr einschaltet, das online euch reinzieht, dann achtet bitte unbedingt auf meine Augenbrauen.
8: Ja, du siehst dann sehr überrascht aus einfach die ganze Zeit.
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0: Wunderschönen guten Morgen, 9.37 Uhr. Es ist doch Enjoy.
1: Na, nächstes Wochenende nichts vor, dann mach doch mal vielleicht einen Abstecher ins örtliche BDSM-Studio.
0: Na, morgen.
1: Ja, mit dem Veranstaltungstipp habt ihr jetzt nicht gerechnet. Steffi und Anne aus unserem Flexikon-Podcast haben eine Folge zum Thema gemacht. Anne, BDSM nochmal kurz erklärt.
2: Es ist ein Sammelbegriff für einvernehmliche sexuelle Praktiken, die auf Rollenspielen, Machtabgabe und, Achtung, intensiven Sinnesreizen basieren. Ich glaube, so ist es relativ jugendfrei erklärt,
0: schön,
2: oder?
0: Ja, das fand ich ganz geil. Also ihr habt jetzt nicht so also 50 Shades of Grey geguckt oder so, sondern ihr wart richtig im BDSM-Club, ne?
2: Ja, wir waren, es nannte sich BDSM-Stammtisch und wir sind dahin mit 2 Dosen Energy Drink und ein paar Vorurteilen natürlich in der Tasche und ich kann euch sagen, wir sind wirklich komplett angezündet da wieder rausgekommen.
0: No way! Jetzt
1: ich finde das so spannend, wirklich. Erzähl mal, ist das so, wie man sich das vorstellt? Also Lack und Leder, da ist irgendjemand im Käfig angeschnallt, hat irgendjemand einen Ball im Mund, sorry, dass ich so Vorurteile habe, aber ja, das stelle ich mir so vor.
2: Ja, so ist es auch ein bisschen, aber irgendwie auch gar nicht. Also da waren einfach, ich fand das so krass, da waren einfach völlig normale Leute. Also wenn die im Bus neben euch sitzen würden oder in einer Supermarktschlange stehen die hinter euch, die fallen gar nicht auf. Und die waren vor allem alle super nett. Also es ist so eine ganz aware, offene Community. Die sind so total kumpelig miteinander. Ich muss es kurz erzählen. Da war einer, der hatte so einen Hundekopf auf, weil das war so sein Fetisch.
0: So eine Maske? So eine Maske?
2: Genau, und wir dachten, ja, dann ist der bestimmt anonym da. Ne, da weiß ja keiner, wer unter der Maske steckt. Und alles, ach, der Olli ist wieder da.
0: Was für Maske auf.
2: Und man denkt so, oh Mensch, die kennen sich da alle.
0: Nein.
2: Und also da gab es wirklich also große Körper, kleine Körper, Hundekopf, Lack, Leder. Da wird niemand komisch angeguckt. Da wird aufeinander aufgepasst. Da wird sich erst schön gespankt und danach wird sich aber umarmt. Und dann wird ja einer in den Käfig geschlossen und danach trinkt man ein Glas Grauburgunder. Also es war ein wahnsinnig netter
0: Abend. Ihr wart da die ganze Zeit dabei, erzählt man eigentlich? Oder
2: ja, wir saßen in so einem Nebenraum und haben uns mit den Leuten unterhalten, aber wir durften da auch überall gucken.
0: Also die haben dann praktiziert und ihr habt das gesehen?
2: Genau, wir haben zum Beispiel zugeguckt, wie die geübt haben, wie man wohin peitschen darf und wie doll, damit es nicht gefährlich ist.
0: Ach so.
2: Das war wie so ein Peitschen-Workshop.
1: So, jetzt möchte ich aber wissen, hat das irgendwas in dir geweckt, Anna? Also, weil man erweitert ja, naja, aber man erweitert ja schon seinen Horizont ein bisschen. Das ist ja schon spannend.
2: Ich bin schmerzempfindlich, ich ertrage schon den Schmerz nicht. Kennt ihr, wenn man mit einem Ofenbaguette sich den Gaumen verbrennt?
0: Ja, das gut, aber das ist Katastrophe.
2: Bei mir schon vorbei. Aber ich hab so einen Softspot für die Community jetzt auf jeden Fall.
1: Ach, das klingt echt schön.
0: Okay, wenn ihr denkt, das klingt jetzt irgendwie interessant und ich will mehr wissen, dann hört mal rein in die neue Folge vom Flexikon Podcast, überall wo es Podcasts gibt. Zum Beispiel bei AD Sounds.

0: 47. Enjoy, guten Morgen.
1: Nicole hat uns gerade geschrieben über die Enjoy-App. Ich war am Samstag in Hannover beim Nina Chuba-Konzert. Dank der Tickets, die ich bei euch bei Gefragt Gejagt gewonnen habe.
0: Nice.
1: Für meine 8-jährige Tochter war es das erste Konzert und als großer Fan war es ein absolutes Highlight, an das sie sich wahrscheinlich noch ewig erinnern wird.
0: Ja, erstes Konzert weiß man auf jeden Fall immer noch, ne? Und das ist ja nur nice, Leute.
1: Ja.
0: Weil das Tolle ist, ihr könnt direkt die nächsten Tickets klar machen hier bei uns. Für Robin Schulz am Timmendorfer Strand.
1: Oha.
0: Einfach mitzocken bei Gefragt Gejagt. Jetzt anmelden auf enjoy.de.
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0: hier, 9.53 Uhr haben wir es.
1: Nun, ist das wirklich passiert, ist die Frage.
2: 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Ein Ziel. Challenge accepted. Mission Norddeutschland.
1: Also das war ja wohl der Auftritt seines Lebens. Unser Kollege Lars musste in einer Woche Akkordeon spielen lernen. Und ihr habt ihm dabei geholfen. Tipps gegeben, pipapo.
0: Ja, und Samstag war es dann soweit. Live auf der großen Bühne in Büsum bei Enjoy the Beach.
1: Weltklasse. Jeder Ton.
0: Ja, der saß. Top. Die Frage ist ja nur, hat der Junge seine Mission bestanden?
3: Wieso? Würdet ihr sagen, Lars hat es nicht geschafft? Wieso? Seid ihr der Meinung, Lars hat diese Mission bestanden?
0: Diese Erleichterung auch bei ihm war einfach großartig.
1: Also zusammen mit Lars habt ihr Mission Norddeutschland Nummer 4 bestanden. Ein Video findet ihr übrigens nochmal online bei uns auf enjoy.de oder sogar auf Instagram, habe ich es auch gerade noch gesehen.
0: Habe ich mir auch schon dreimal angeguckt. Mhm. Wir zwei sind jetzt raus, wünschen euch einen wunderschönen Tag, werden uns jetzt erstmal hinlegen nach dem Wochenende, schlafen und sind morgen dann ab 6 in aller Frische wieder da.
1: Ja, wir sehen uns nächsten Monat.
0: Was?
1: Ja, September.
0: Ach Gott, oh, du bist so einer, der so Gag macht, ne?
1: Erster, Hilfe, bis nächstes.

0: 10 Uhr haben wir's.
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0: Und das ist ein Riesenthema für viele Menschen im Norden. Wie geht es mit VW in den nächsten Jahren weiter? Mit ihren Jobs, mit verschiedenen Werken? Katharina Neuenfeld aus den Enjoy Infos. Warum reden wir da heute drüber?
2: Weil jetzt gerade nochmal eine Betriebsversammlung läuft in Hannover. Und das ist die letzte von insgesamt 9 solcher Veranstaltungen, die es in der letzten Woche gegeben hat. Die Menschen in Hannover wissen einfach nicht, wie es mit ihrem VW-Werk ab 2030 weitergehen soll. Die Frage ist, was da in Zukunft produziert wird. Volkswagen will ziemlich sparen, um mit der Konkurrenz wieder besser mitzuhalten. Und da machen sich viele Mitarbeitende Sorgen, dass Werke geschlossen werden könnten. Nach einem Rave in der Schweiz sind am Wochenende Schüsse gefallen. Eine 22-jährige Italienerin ist getötet worden. 4 Männer aus der Schweiz und eine Deutsche wurden verletzt. Die Polizei weiß noch nicht, warum da jemand geschossen hat, sagt Enjoy-Reporterin Veronika Streuer.
3: Die Ermittler wollen sich nicht festlegen, ob es ein Terrorakt oder ein Amoklauf war. Auch eine Abrechnung im kriminellen Milieu halten die Fahnder für denkbar. Klar ist bislang, dass die Schüsse gestern am frühen Morgen aus mindestens 2 unterschiedlichen Waffen abgegeben wurden. Darauf deuten die am Tatort gefundenen Patronenhülsen hin. Das Techno-Festival mit tausenden Besuchern fand in Aarau statt, westlich von Zürich und nicht weit von der deutschen Grenze entfernt.
2: Die Meerenge Straße von Hormuz ist super wichtig auch für unsere Wirtschaft, weil da viele Frachter durch müssen. Aber seit dem Krieg zwischen dem Iran, Israel und den USA können da kaum noch Schiffe durchfahren. Heute früh hat dort ein großer Tanker angefangen zu brennen. Er soll von 2 Minen getroffen worden sein. Der Iran sagt, dass das Schiff versucht haben soll, die Meerenge verbotenerweise zu durchfahren. Ob es Verletzte gibt, wissen wir nicht. Vorher hatten sich die USA und der Iran heute Nacht wieder gegenseitig angegriffen. Es gibt in Deutschland mehr Männer unter 30 Jahren als junge Frauen im gleichen Alter. Das hat das Statistische Bundesamt jetzt ausgerechnet und es sagt, das liegt an 2 Dingen. Erstens werden grundsätzlich etwas mehr Jungs als Mädchen geboren und zweitens sind etwas mehr Männer als Frauen nach Deutschland eingewandert. Übrigens bei Menschen ab 50 Jahren kehrt sich das dann wieder um, hauptsächlich weil Frauen älter werden als Männer.
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0: Ich habe das Gefühl, wir haben heute Morgen schon irgendwie ein ganzes Leben gelebt. Also zumindest beim Wetter, im Regen losgegangen, dann blauer Himmel, Sonnenschein, dann wieder grummelig, grau und windig da draußen. Und so bleibt es leider auch den Rest des Tages, Leute. Teils kräftige Schauer und Gewitter, aber auch Sonne zwischendurch bei 19 bis 25 Grad. Morgen genauso gemischt bei bis zu 22 Grad. Ist eine Menge los auf den Straßen. Ihr kriegt staunend stockenden Verkehr ab einer Länge von 3 Kilometern. A1 Osnabrück Richtung Bremen. Zwischen Bremen, Brinkum und Arsten. 4 Kilometer Stau vor der Baustelle. Da müsst ihr 20 Minuten mehr einplanen. Dann die A2 Berlin Richtung Hannover. Zwischen Peine und Hämeler Wald stockt es auf 5 Kilometern vor der Baustelle. A7 Kassel Richtung Hannover. Die ist zwischen Göttingen Nord und Nörten-Hardenberg wegen eines brennenden Autos gerade gesperrt. Und zwar in beiden Richtungen. Da haben wir in Richtung Kassel schon 3 Kilometer Stau. A7 Hannover Richtung Hamburg. Zwischen Hamburg-Hausbruch und im Elbtunnel stockt es auf 4 Kilometern. A14 Wittenberge Richtung Wismar, die ist zwischen Karstädt und Kreuz Schwerin wegen Reinigungsarbeiten gesperrt und zwar bis heute Nachmittag 15 Uhr. Dann habe ich die A28 Bremen Richtung Oldenburg, zwischen Oldenburg-Rheinbrück und Harentor 3 Kilometer Stau, 20 Minuten plus. Und A31 Gronau Richtung Oberhausen, da ist die Ausfahrt Gronau-Ochtrup wegen eines brennenden LKW immer noch dicht. Das war's, kommt gut durch.
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0: Hallo, so Leute, was war das bitte für ein Wochenende?
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0: Geile Party bei Enjoy the Beach in Büsum. Aber jetzt packen wir ja wohl unsere 7 Sachen zusammen und steigen wieder ein ins Alltagshamsterrad, sag ich mal so. Hilft ja nix. Macht aber ja auch nichts, wenn es schön wird. Und darum kümmern wir uns hier die nächsten 4 Stunden. Freue ich mich drauf.
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Neu in der Playlist. Stella Lefty war das mit Boston. Und ja, wir lieben ja neue Musik hier bei Enjoy. Aber wir lieben ja eben auch die 2000er. Deswegen gönnen wir uns in einer guten halben Stunde direkt das erste Throwback-Battle der Woche, wo ihr immer zwischen zwei 2000er-Songs entscheiden könnt. Florian hatte mich nämlich eben schon über die Enjoy-App gefragt, wann geht's denn heute los? Also das habe ich hiermit beantwortet. So, und damit ihr jetzt aber nicht auf dem Trockenen sitzt, ne, fangen wir schon mal so ganz langsam an, uns seelisch aufs Battle vorzubereiten mit 50 Cent und In Da Club.

0: Worauf haben wir uns früher in der Schulzeit am meisten gefreut? Jo, auf die Ferien, ne? Und dann immer schön ins Feriencamp mit den anderen und nur geilen Scheiß machen.
1: Bogenschießen, eine DIY-Ecke, auch Kanus und Stand-Up-Paddle.
0: Genau das ist das Angebot im Feriencamp für Erwachsene. Ja, sowas gibt's wirklich. Und zwar in Süsel, in einem kleinen Dorf im Osten von Schleswig-Holstein. Also da wälzt du am Wochenende dann nicht irgendwie deine ganzen Alltagsprobleme und das letzte Gespräch mit dem Chef. Da schlüpfst du im Prinzip wieder in die Matschhose und fühlst dich nochmal so wie 6 bis 8, würde ich sagen. Es gibt allerdings auch strenge Regeln im Camp. Zum Beispiel gibst du am Anfang deinen echten Namen ab und denkst dir einfach einen anderen aus. Und du darfst nicht über einen Job sprechen. Und das feiert diese Camperin total.
1: Es ist halt direkt so ein ganz anderes Feeling. Man redet über Dinge, über die man sonst nicht so redet. Und das verbindet auch direkt einfach schneller.
0: Das hat sie den Kollegen von NDR Schleswig-Holstein erzählt. Und das Handy, das wird übrigens auch eingesackt und weggeschlossen. Und das hat sich für Camper Merlin erst ein bisschen komisch angefühlt.
2: Also am Anfang denkst du, oh, ich kann gar nicht ohne. Und am Ende denkst du, oh, ich will es gar nicht wieder haben.
0: Weil es ja auch einfach irgendwie geiler und befreiender ist, nicht alle 2 Sekunden irgendwie auf dem Bildschirm zu tippen und drauf zu glotzen. Stattdessen einfach mal schön 3 Tage Kanu fahren, Stand-Up-Paddeln, Bogenschießen und im Prinzip einmal aus dem eigenen Leben auschecken.
2: Fühlt sich halt an wie 2 Wochen, wenn du 3 Tage hier bist. Total schön.

0: Start mal an mit ey, hier im Enjoy-Mittag. 10:30 haben wir's und ey, wir müssen auf die Straßen gucken. Es hilft doch nichts. Stau oder stockenden Verkehr kriegt ihr ab einer Länge von 3 Kilometern. Wir starten auf der A1 Osnabrück Richtung Bremen, zwischen Bremen-Brinkum und Asten. 4 Kilometer Stau vor der Baustelle. Da müsst ihr 20 Minuten mehr einplanen. A2 Berlin Richtung Hannover, zwischen Peine und Thämeler Wald, stockt es auf 5 Kilometern vor der Baustelle. A7 Kassel Richtung Hannover, die ist zwischen Göttingen Nord und Nürtenhardenberg wegen Bergungsarbeiten gerade gesperrt. Dann die A7 Hannover Richtung Hamburg, zwischen Hamburg-Hausbruch und Elbtunnel, stockt es auf 4 Kilometern. A14 Wittenberger Richtung Wismar, die ist zwischen Karstädt und Kreuz Schwerin wegen Reinigungsarbeiten noch bis 15 Uhr gesperrt. A28 Bremen Richtung Oldenburg, zwischen Oldenburg-Rheinbrück und Harentor, 3 Kilometer Stau, 20 Minuten plus. Und die A31 Gronau Richtung Oberhausen, da ist die Ausfahrt Gronau-Ochtrup wegen eines brennenden LKW immer noch gesperrt. Kommt gut durch!
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0: So, Freunde, letzter Tag vom August 2026. Dann ist ab morgen ja auch offiziell Herbst, ob wir wollen oder nicht. Deswegen wird der Sommer jetzt nochmal gebührend verabschiedet mit einem echten Banger.
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0: Ihr entscheidet jetzt, welcher Throwback-Song uns nochmal so richtig schön zum Schwitzen bringt, als hätten wir draußen noch 36 Grad im Schatten. Abstimmen geht in der Enjoy-App, entweder für Song Nummer 1.
1: Talk dirty to me.
0: Jason Derulo ist am Start mit Talk Dirty. Oder wollt ihr lieber Song Nummer 2? Kommt von Seed, heißt Ding. Und jetzt geht's ab, bitte. In den Messenger, der kostenlosen Enjoy-App. Womit sollen wir den letzten offiziellen Sommertag nochmal so richtig schön abfeiern? Ihr habt jetzt 8 Minuten Zeit, mir eine Nachricht zu schicken. Und dann ist hier Abfahrt.
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0: Dasher mit Austin hier bei Enjoy. So, und dass ihr Bock habt, das weiß ich natürlich. Die Frage ist nur, worauf?
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0: Das Ziel vom Battle ist, sich die, ich sag mal, bestmögliche Laune an so einem durchschnittlichen Montag abzuholen mit einem geilen 2000er-Song. Und ihr entscheidet ja immer, mit welchem Song wir das machen. Erstmal vielen Dank fürs Abstimmen. Entscheidung steht. Diese beiden Songs sind heute ins Rennen gegangen. Talk dirty to me. Jason Derulo mit Talk Dirty gegen Song Nummer 2. Seed mit Ding. Jule schreibt Always Song 1. Jason Derulo macht immer gute Laune. Imke hätte gern Song 1 und sagt, es gibt einen guten Club-Vibe, um den Montag zu versüßen. Da wird direkt der Schreibtisch hochgefahren, um ein bisschen zu dancen, während man arbeitet. Das ist der Vibe, Leute. So, und Ben schreibt noch über die Enjoy-App. Ich bin beim Kartoffelroder und am letzten Sommertag wäre für mich Jason Derulo am besten. Das kriegen wir ja wohin. Also Jason hat die meisten Stimmen von euch eingesackt. Damit wandert er als erster Sieger der Woche in die Playlist und legt jetzt direkt los.
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0: Donnerstag geht's los.
1: 11 Uhr haben wir's.
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1: Ja, das war's mit Sommer. Ab morgen ist meteorologisch dann Herbst und das heißt, man kann jetzt Bilanz ziehen, wie der Sommer so war wettermäßig. Jenny Kallenbrunn aus den Enjoy Infos, was lässt sich da für ein Fazit ziehen?
2: Ja, dieser Sommer war extrem. Besonders die Hitzewelle Ende Juni war außergewöhnlich. Der Deutsche Wetterdienst will heute genaue Zahlen dazu rausgeben, wie der Sommer war. Was jetzt schon bekannt ist, sagt uns Enjoy-Reporter Sören Harms.
3: Westeuropa hat den wärmsten Juni und den wärmsten Juli seit Beginn der Aufzeichnungen erlebt. Das hat der europäische Erdbeobachter Dienst Copernicus bereits analysiert. Und je heißer und je regenärmer, desto größer auch die Gefahr von Feuern. Die vielen Waldbrände in Europa seien auch auf hohe Temperaturen und trockene Böden zurückzuführen. Die genauen Daten für Deutschland wollen die Meteorologen im Laufe des Tages veröffentlichen. Das Robert-Koch-Institut schätzt, dass bis Mitte August 15.800 Menschen hierzulande infolge der Hitze gestorben sind.
2: Viele Menschen im Norden machen sich Sorgen, wie es mit ihrem Arbeitsplatz bei Volkswagen weitergeht oder mit dem Werk, in dem sie arbeiten. VW will stark sparen, damit der Konzern wieder besser mit der Konkurrenz mithalten kann. Es geht um bis zu 100.000 Jobs. Seit letzter Woche gibt es deshalb in mehreren Werken Betriebsversammlungen. Heute ist die letzte davon in Hannover. Es steht nämlich noch nicht fest, was VW in Hannover ab 2030 produziert und was überhaupt. Und ob überhaupt, da hoffen die Beschäftigten heute auf Antworten. Der deutsche Waffenhersteller Heckler & Koch hat in diesem Jahr besonders viel Geld verdient. Das Unternehmen sagt, es hat im ersten Halbjahr einen Umsatz von rund 264 Millionen Euro gemacht. Das ist 47% mehr als letztes Jahr im gleichen Zeitraum. Der Gewinn hat sich sogar deutlich mehr als verdreifacht. Zu den Kunden von Heckler & Koch gehören neben der deutschen Bundeswehr auch unter anderem Frankreich und Norwegen. In Mecklenburg-Vorpommern hat es gestern Nacht in einer Ferienanlage gebrannt, in Plau am See. Da haben mehrere Garagen und eine Werkstatt gebrannt. Wie das passieren konnte, ist noch nicht klar. Die Polizei sagt, dass 15 Menschen zwischenzeitlich in Sicherheit gebracht wurden. Der Brand ist jetzt gelöscht.
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1: Also, dass heute der letzte offizielle Sommertag ist, merkt man da draußen ehrlich gesagt nur so semi, würde ich sagen. Oft grau, windig und nass, selten sonnig. Dazu haben wir bei euch in Bad Münder 19 Grad, in Jagel 17 und bei euch in Rostock sind es schon 20 Grad. Morgen machen wir direkt einmal weiter mit diesem Kuddelmuddel. Alles möglich bei bis zu 22 Grad. Stau oder stockenden Verkehr kriegt ihr ab einer Länge von 3 Kilometern. A2 Berlin Richtung Hannover zwischen Peine und Hämeler Wald stockt es auf 7 Kilometern vor der Baustelle. Da müsst ihr 20 Minuten mehr einplanen. Dann die A2 Hannover-Dortmund, die ist zwischen Ostwestfalen-Lippe und Bielefeld-Ost nach einem Unfall gesperrt. Da haben wir 4 Kilometer Stau. A7 Kassel Richtung Hannover, die ist zwischen Göttingen-Nord und Nörden-Hardenberg wegen Bergungsarbeiten auch dicht. Da steht ihr gerade auf 3 Kilometern. A14 Wittenberge Richtung Wismar, die ist zwischen Karstädt und Kreuz Schwerin wegen Reinigung Arbeiten noch bis heute Nachmittag 15 Uhr gesperrt. A31 Gronau Richtung Oberhausen, da ist die Ausfahrt Gronau-Ochtrup wegen eines brennenden LKW immer noch dicht. Und gerade noch reingerutscht A2 Hannover Richtung Dortmund, die ist zwischen Hannover-Herrenhausen und Garbsen wegen eines Feuerwehreinsatzes gerade gesperrt. Da haben wir 4 Kilometer Stau, die Umleitung führt euch über die U34. Haltet durch!
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1: Ey, und Julia aus dem Osnabrücker Land, die hat uns vorhin über die Enjoy-App geschrieben, dass sie sich super doll auf diese Woche freut, weil sie von heute bis Freitag mit ihrer 4. Klasse nach Spiekeroog auf Klassenfahrt fährt. Ey, da will man doch direkt irgendwie heimlich ins Jungszimmer rüberschleichen und im ersten, der einpennt, das Gesicht vollmalen mit Wasserfastenmarkern. Also das haben wir früher zumindest immer gemacht. Falls ihr auch noch ein Wochenhighlight habt, dann schickt das gerne rüber über die Enjoy-App.
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Also bisher war es ja wirklich ein Selbstläufer, ne? 3 Missionen, 3 Siege. Mission 4 hat Kollege Lars dann aber doch, glaube ich, an die Grenzen seiner Fingerfertigkeit gebracht. Er sollte nämlich innerhalb einer Woche einen Song auf einem Akkordeon lernen und den dann am Wochenende bei Enjoy the Beach in Büsum performen. Und es klang am Ende so.

0: und das, du atmest noch einmal so ganz tief aus, so einmal so und dann geht's los.
1: Ja, weil ich wirklich gezittert habe und gedacht habe, ich verspiel mich sonst, deswegen einmal kurz runterkommen. Es hat aber geklappt, ihr habt entschieden, die Mission ist bestanden, yes. Und trotzdem war ich so nach dem Auftritt so ein bisschen so, habt ihr das jetzt nur aus Mitleid gemacht oder war es wirklich okay? Und deswegen bin ich nochmal zu euch ins Publikum gegangen und habe gefragt, ey, jetzt mal ehrlich, wie war der Auftritt?
2: Es war schon richtig geil, hast du sehr gut gemacht.
3: Mega!
1: Sagst du das jetzt nur, weil ich vor dir stehe?
3: Mega! Wirklich? Mein Bruder hatte auch so ein Akkordeon wie du.
1: Ja. Und der macht das nicht so gut?
3: Nein, du warst viel besser. Viel besser.
1: Auf einer Skala von 1 bis 10?
4: 10, würde ich auf jeden Fall sagen.
1: Ja. Ich hatte eine Woche Zeit nur.
4: Dafür würde ich sogar 11 geben.
1: Ja!
0: 11 von 10, erstmal schön Mission 4, also ist damit eingetütet.
1: Ja, safe.
0: Aber Karriere als Akkordeonspieler, was würdest du sagen? So?
1: Auf gar keinen Fall.
0: Eher so eine 0 von 10. Ey Leute, wenn ihr sehen wollt, wie Lars da einfach heftig performt hat in Büsum am Akkordeon, checkt gerne mal unsere Enjoy-App aus, da haben wir euch ein sehr süßes Video reingestellt.

Lund und Mapei. 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

0: Bond und Marpey hier bei Enjoy mit Trippin. Geiles Teil, finde ich. Geht richtig gut nach vorne. Wir haben es gleich 11:30. Schauen einmal zu euch auf die Straßen. Stau oder stockenden Verkehr kriegt ihr ab einer Länge von 3 Kilometern. A2 Berlin Richtung Hannover zwischen Peine und Helmler Wald. 7 Kilometer Stop and Go vor der Baustelle. Da braucht ihr 20 Minuten länger. Dann die A2 Hannover Richtung Dortmund. Die ist zwischen Herrenhausen und Garbsen wegen eines Feuerwehreinsatzes gesperrt. Da haben wir 4 Kilometer Stau. Die Umleitung führt euch über die U34. A2 Hannover Dortmund. Die ist zwischen Ostwestfalen-Lippe und Bielefeld-Ost nach einem Unfall dicht. Da haben wir auch 4 Kilometer Stau. Die Umleitung führt euch über die U24A, dann die A14 Wittenberge Richtung Wismar, die ist zwischen Karstädt und Kreuz Schwerin wegen Reinigungsarbeiten gesperrt und zwar noch bis heute Nachmittag 15 Uhr. Und A31 Gronau Richtung Oberhausen, da ist die Ausfahrt Gronau-Ochtrup auch immer noch dicht wegen eines brennenden LKW. Haltet durch!
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0: Das wird eine harte Zeit ab sofort für Newcomerin Anaïs. Ich will jetzt nicht übertreiben, ne? Aber der Winter, der naht ja. Und die Winterversion von sich selbst fühlt Anaïs mal so gar nicht.
1: Ich muss sagen, die Winterversion versucht auch überall, wo es geht, zu flüchten. Wenn ich auch die Möglichkeit bekomme, irgendwie abzuhauen in eine wärmere Region Europas, dann nehme ich die wahr. Ich fühle mich unausgeglichen, energieloser und träger. Und das ähnelt mir nicht. Ich fühle mich dann nicht ich.
0: Das hat sie im Podcast unter uns gesagt, erzählt. Und ich fühle das ehrlich gesagt komplett. Also wenn es so langsam Richtung Herbst und Winter geht, möchte ich mich eigentlich den ganzen Tag in eine Decke rollen und die Vorhänge zumachen, weil ich den Hintern nicht hochkriege. Aber zum Glück spült ihr Song Ciao Baby jetzt nochmal eine ganz große Schippe Sommer hier in die Playlist. Checken wir jetzt zusammen aus den Song auf dem Enjoy Songradar.

0: 5:2 hat der VfL Wolfsburg am Wochenende in der zweiten Fußball-Bundesliga gewonnen gegen Karlsruhe. Also eigentlich müsste den Wölfen wirklich die Sonne aus dem Hintern scheinen. Aber Wolfsburger Fabian Reese, der war nach dem Spiel nicht so happy.
1: Wenn man von 30.000, 40.000 Menschen ausgepfiffen wird, das soll kein Mitleid geben, aber einfach, was das mit einem macht. Mir tut es weh, mich verletzt es. Ich nehme das auch mit nach Hause.
0: Das hat er den Kollegen der Sportschau gesagt. Hintergrund ist der Wechsel von Reese. Der ist nämlich im Sommer von Hertha zu Wolfsburg gewechselt. Und die Clubs Hertha und Karlsruhe, die haben halt eine enge Fanfreundschaft. Deswegen wurde Reese da am Wochenende relativ mies begrüßt im Stadion. Und also ich muss ehrlich sagen, ich finde es mega erfrischend, dass da ein gestandener Fußballprofi steht und einfach mal sagt, ey, das haben wir wehgetan, das werde ich heute Abend wohl mit meinen Kumpels nochmal besprechen, weil das war hart. Und ich weiß, man kann ja auch sagen, hier dies, das, die verdienen ja Millionen, das gehört zum Job, das müssen sie aushalten. Lirum larum, ja, finde ich auch, mag sein. Aber ich finde es trotzdem ganz gut, dass man auch mal so ehrliche Emotionen sieht, die darüber hinausgehen, als diese Agro-Vibes, wenn es eine Niederlage gab. Und Reese packt das Ganze sogar auf seine eigene To-Do-Liste.
1: Wenn das aber ein Ventil ist für die Leute, damit sie besser gelaunt aus dem Stadion gehen, dann ist es meine Aufgabe, die ich gerne annehme. Nichtsdestotrotz freue ich mich sehr und da konzentriere ich mich drauf. Wir haben 5:2 gewonnen, wir haben schöne Tore geschossen, wir haben überzeugend gewonnen und das freut mich.
0: Also Job erledigt. Olli Kahn würde den Tag von Fabian Reese, glaube ich, so zusammenfassen.
2: Munter putzen und 3 Punkte.
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0: 12 Uhr haben wir's.
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0: Es geht um bis zu 100.000 Jobs bei Volkswagen. Wer bei VW arbeitet, macht sich schon seit Monaten Sorgen um seinen Arbeitsplatz. Und das sind sehr viele Menschen bei uns im Norden. Jenny Kallenbrunn aus den Enjoy-Infos. Wie geht's da heute weiter?
2: Ja, der Vorstand von VW stellt sich heute in Hannover den Fragen der Beschäftigten. Die wissen nämlich noch nicht, wie es ab 2030 mit dem Werk weitergehen soll. VW will ja stark sparen. Das heute ist die letzte von insgesamt 9 Betriebsversammlungen dazu. Die gibt es seit letzter Woche in mehreren Werken von VW. Und wie das bisher so lief, das sagt uns Enjoy-Reporterin Constanze Semidey.
3: VW-Chef Blume war in der vergangenen Woche an mehreren Standorten. Er wurde von den Mitarbeitern teilweise mit Pfiffen empfangen. Die Werke Emden und Zwickau sind von der Schließung bedroht. Auch in Hannover wissen die VW-Mitarbeiter nicht, wie es nach 2030 weitergehen soll. Konkrete Aussagen der Volkswagen-Führung werden aber auch heute wohl nicht kommen. Blume hatte sich bei seinen Besuchen nur allgemein zu Einsparungen und Verschlankungen geäußert, die dringend notwendig sein. Ende der Woche beraten dann Aufsichtsrat und Präsidium von Volkswagen über Sanierungskonzepte.
2: Waldbrände, Dürre, Hitzewellen. Der Sommer 2026 war extrem. Was das in Zahlen bedeutet, das stellt der Deutsche Wetterdienst heute noch vor. Schon bekannt ist jetzt, dass der Sommer ungewöhnlich heiß und trocken war. Der Juni und der Juli waren beide sogar die heißesten, die jemals gemessen wurden. Und das Robert-Koch-Institut schätzt, dass in diesem Jahr schon mindestens 16.000 Menschen in Deutschland durch die Hitze gestorben sind. Hier was für echte True-Crime-Fans. In Verden in Niedersachsen haben 2 Jugendliche an einer Schulkantine 3 große Pakete mit Capri-Sonne gestohlen. Einer der beiden brachte die Beute nach Hause, wurde allerdings von seiner Mutter erwischt. Die Polizei sagt, im Streit hat der Jugendliche seine Mutter dann im Badezimmer eingesperrt. Nachbarn haben das mitbekommen und die Polizei gerufen. Die hat die Mutter befreit und dann auch die Capri-Sonnen wieder mitgenommen. Der Jugendliche muss sich jetzt wegen Diebstahls und Freiheitsberaubung verantworten.
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0: Wenn das mal nicht 2 Jahre Hausarrest gibt oder so, glaube ich, ne?
2: Lass dem Jungen auf seine Capri-Sonne.
0: Mensch, aber schon eine harte Story auf jeden Fall. So, kommen wir zum Wetter. Ab und zu sonnig heute, oft aber auch Wolkenwind, Schauer und teilweise sogar kräftige Gewitter im Norden bei 19 bis 25 Grad. Ja, und damit wir uns gar nicht erst umgewöhnen müssen, machen wir morgen direkt so weiter bei bis zu 22 Grad. Stau oder stockenden Verkehr kriegt ihr ab einer Länge von 3 Kilometern. A2 Hannover Richtung Dortmund. Die ist zwischen Herrenhausen und Garbsen wegen eines Feuerwehreinsatzes gesperrt. Da haben wir 4 Kilometer Stau. Die Umleitung führt euch über die U34. A1 Lübeck Richtung Hamburg. Zwischen Hamburg-Billstedt und Norderelbbrücke stockt es auf 4 Kilometern. A2 Hannover Richtung Dortmund. Die ist zwischen Ostwestfalen-Lippe und Bielefeld-Ost nach einem Unfall immer noch gesperrt. Da haben wir 4 Kilometer Stau. Die Umleitung führt euch über die U24a. A2 Dortmund-Hannover zwischen Wunsterflute und Garbsen stockt es auf 5 Kilometern. A14 Wittenberge Richtung Wismar, die ist zwischen Karstädt und Kreuz Schwerin wegen Reinigungsarbeiten immer noch dicht. Das dauert noch bis heute Nachmittag 15 Uhr. Dann rüber auf die A31 Gronau Richtung Oberhausen. Da ist die Ausfahrt Gronau-Ochtrup wegen eines brennenden LKW immer noch gesperrt. Und A352 A2 Hannover Nord Richtung Dortmund zwischen Hannover Flughafen und Herrenhausen nochmal 4 Kilometer Stau nach einem Unfall. Haltet durch!
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0: 12:04, allerhöchste Zeit, in die Mittagspause abzubiegen. Falls die Kollegen allerdings mal wieder so ein bisschen trödeln, dann kommen hier 2 Lockrufe, die Landwirte gerne für ihre Tiere nutzen. Vielleicht ist da auch was für euch dabei, was funktioniert.
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0: Die Serie Lupin, die kennen ja, glaube ich, die meisten von euch. Mega erfolgreich auf Netflix. Da geht es ja um einen echten Meisterdieb. Und der Drehbuchautor von Lupin hat jetzt auch bei einer neuen Serie seine Finger im Spiel, nämlich bei der Serie Blutopfer. Enjoy-Serienexpertin Jule sagt, von der Leichtigkeit von Lupin ist da allerdings nicht mehr so viel übrig.
1: Blutopfer ist, wie man am Titel vielleicht schon erahnen kann, wirklich knallhart. Es geht um einen Serienmörder, der es in Stockholm vor allem auf Polizisten abgesehen hat.
2: Sie sind furchtbar zugerichtet. Irgendwas Rituelles wahrscheinlich. So wie die beiden Körper am Tatort drapiert wurden. Ziemlich ungewöhnliche Haltung.
1: Immer mehr Polizisten werden getötet, immer freitags um 1.15 Uhr morgens. Polizeikommissar Thomas, der versucht wirklich alles, um seine Kollegen zu retten, ist dadurch auch super emotional. Aber der Täter, der lässt sich natürlich nicht so leicht finden.
0: Die Serie ist ja direkt in die Top 10 eingestiegen, also lohnt sich zu gucken.
1: Blutopfer ist brutal und spannend, als Miniserie auch super. Mhm. Das Ende war auch null vorhersehbar und ich selbst wäre niemals drauf gekommen. Es ist wirklich so perfekt, um es an so einem Wochenende durchzubingen, wenn man auch diese nassen, kalten Thriller mag.
0: Oder heute schön nach Feierabend einfach mal reinziehen. Allerdings, wer es lieber spicy statt brutal mag, da haben wir auch was. In der ARD-Mediathek, da gibt es nämlich die neue Serie Selling Sex. Die hat Jule auch für uns gecheckt. Und wie sie darüber denkt, das lest ihr in der Enjoy-App.
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0: Shakira und Burna Boy mit Dai Dai hier im Endermittag. Kurz nach 12:30 haben wir es. Damit kurzer Straßencheck. Stau oder stockenden Verkehr haben wir euch vorsortiert. Kriegt ihr ab einer Länge von 3 Kilometern. A1 Lübeck Richtung Hamburg. Zwischen Hamburg-Billstedt und Norder-Elbbrücke, da stockt es auf 4 Kilometern. A2 Hannover Richtung Dortmund. Die ist zwischen Herrenhausen und Garbsen wegen Bergungsarbeiten gesperrt. Da haben wir 4 Kilometer Stau. Die Umleitung führt euch da über die U34. A2 Hannover-Dortmund. Die ist zwischen Ostwestfalen-Lippe und Bielefeld-Ost nach einem Unfall auch gesperrt. Auch da haben wir 4 Kilometer Stau. Da gibt es auch eine Umleitung, die führt euch über die U24A. A14 Wittenberge Richtung Wismar, die ist zwischen Karstädt und Kreuz Schwerin wegen Reinigungsarbeiten gesperrt und zwar noch bis heute Nachmittag 15 Uhr. Und letzte Meldung von der A352 A2 Hannover Nord Richtung Dortmund zwischen Hannover Flughafen und Herrenhausen nochmal 4 Kilometer Stau nach dem Unfall. Das war's, kommt gut durch.
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0: Unsere Hockey-Nationalmannschaft hat gerade das, wovon die deutschen Fußballer nur träumen können, nämlich Erfolg. Die deutschen Hockeymänner, die haben gestern einfach den Weltmeistertitel klargemacht. 1:0 haben sie im Finale gegen Spanien gewonnen und sind damit jetzt nicht nur Europa, sondern eben auch Weltmeister. Und Spieler Hannes Müller aus Hamburg, der konnte es nach dem Abpfiff noch gar nicht richtig fassen.
1: Ich bin überglücklich, ich bin stolz. Kapitän hat gerade gesagt, ich kann die ganze Welt umarmen, kann ich auch. Es ist einfach Wahnsinn, es ist Wahnsinn. Es wird sehr, sehr lange und viel gefeiert.
0: Ja, und vielleicht feiern sie immer noch, wer weiß. Verdient hätten sie es auf jeden Fall.
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1: Vor genau einer Woche haben sich die Akkordeon-Skills von Kollege Lars noch so angehört. Ja, aber was hat Oma früher immer schon gesagt? Übung macht den Meister. Dementsprechend klang Lars am Akkordeon dann am Wochenende einfach so.
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1: Kompletter Fiebertraum, was da am Samstag bei Enjoy the Beach in Büsum abgegangen ist. Da gab es das große Finale der Mission Norddeutschland Nummer 4. Vorher hat Lars 5 Tage lang geübt, wie ein Weltmeister, wirklich. Es gab Tipps von euch. Er hat einen Shantychor besucht, mit einem Akkordeon-Profi geübt. Und das alles, um am Samstag vor euch, also vor tausenden Menschen, einen Song zu spielen. Und dann kam der große Moment. Lars spielt Drunken Sailor live in Büsum vor tausenden Menschen. Ja. Okay. Da hat vielleicht der ein oder andere Ton gefehlt. Aber was heißt das jetzt für die Mission? Martina und Greg aus eurer Enjoy Morning Show, die waren ja auch am Start auf der Bühne. Und die haben natürlich direkt bei euch, beim Publikum, nachgefragt und euch entscheiden lassen.
3: Büsum, würdet ihr sagen, Lars hat es nicht geschafft. Büsum, seid ihr der Meinung, Lars hat diese Mission bestanden?
1: Ja! Und damit hat er bestanden! Also, das war ja wohl mehr als eindeutig, würde ich sagen. Und wenn ihr euch Lars Auftritt mit dem Akkordeon in Büsum nochmal angucken wollt, dann checkt die kostenlose Enjoy App. Da haben wir euch ein ganz süßes Video reingepackt.

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5: Gleich 13 Uhr.
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5: Das war's mit dem Sommer. Ab morgen ist meteorologisch dann Herbst und das heißt, man kann jetzt Bilanz ziehen, wie der Sommer so war, wettermäßig. Jenny Kallenbrunnen aus den Enjoy Infos. Was lässt sich da für ein Fazit ziehen?
6: Ja, dieser Sommer war extrem. Besonders die Hitzewelle Ende Juni war außergewöhnlich. Der Deutsche Wetterdienst hat heute genaue Zahlen dazu rausgegeben. Und zwar war es der zweitwärmste Sommer, der in Deutschland jemals gemessen wurde. Was sonst noch bekannt ist, sagt uns Enjoy-Reporter Sören Habs.
7: Westeuropa hat den wärmsten Juni und den wärmsten Juli seit Beginn der Aufzeichnungen erlebt. Das hat der europäische Erdbeobachtungsdienst Copernicus bereits analysiert. Und je heißer und je regenärmer, desto größer auch die Gefahr von Feuern. Die vielen Waldbrände in Europa seien auch auf hohe Temperaturen und trockene Böden zurückzuführen. Die genauen Daten für Deutschland wollen die Meteorologen im Laufe des Tages veröffentlichen. Das Robert-Koch-Institut schätzt, dass bis Mitte August 15.800 Menschen hierzulande infolge der Hitze gestorben sind.
6: Für den KI-Bot ChatGPT, das riesige Online-Forum Reddit und auch für die Spieleplattform Roblox gelten in Europa jetzt deutlich strengere Regeln. Alle drei Internetangebote haben nämlich inzwischen so viele Nutzerinnen und Nutzer, dass sie laut Gesetz Kinder und Jugendliche besser schützen müssen und auch mehr gegen illegale Inhalte auf ihren Plattformen unternehmen müssen. Das hat die EU-Kommission vorhin mitgeteilt. Hunderte Menschen tanzen, dann fallen auf einmal Schüsse. Das ist am Wochenende auf einem Techno-Festival in der Schweiz passiert. Dabei wurde eine junge Frau getötet und 5 weitere Menschen wurden verletzt. Der Hintergrund dieser Tat ist weiterhin komplett unklar. Die Polizei sucht weiter nach dem Menschen, der da geschossen hat. Auch ob das mehrere waren, ist noch nicht bekannt. Viele Menschen im Norden machen sich Sorgen, wie es mit ihrem Arbeitsplatz bei Volkswagen weitergeht oder mit dem Werk, bei dem sie arbeiten. VW will ja stark sparen und da geht es um bis zu 100.000 Jobs. Seit letzter Woche gibt es deshalb in mehreren Werken Betriebsversammlungen. Heute ist die letzte davon in Hannover. Es steht nämlich noch nicht fest, wie es mit dem VW-Werk Hannover ab 2030 weitergehen wird.
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5: Der Herbst scharrt schon mit den Hufen. Heute und morgen schon richtig durchwachsen. Wolkenschauer, Gewitter, aber auch so ein bisschen Sonne hier und da. Dazu haben wir bei euch in Boltenhagen 23 Grad, in Rellingen 22 und bei euch in Wilhelmshaven 20 Grad. Morgen gibt's exakt das Gleiche bei bis zu 22 Grad maximal. Stau oder stockenden Verkehr kriegt ihr ab einer Länge von 3 Kilometern. Wir starten auf der A2 Hannover Richtung Dortmund. Zwischen Hannover, Lahe und Herrenhausen, da haben wir 10 Kilometer Stau. Und weiter auf der A2, die ist zwischen Ostwestfalen-Lippe und Bielefeld-Ost nach einem Unfall immer noch gesperrt. Da steht ihr auf 4 Kilometern. Die Umleitung führt euch über die U24A. A7 Flensburg Richtung Hamburg, zwischen Dreikamburg Nordwest und dem Elbtunnel, 5 Kilometer Stop and Go. Dann die A14 Wittenberge Richtung Wismar, die ist zwischen Karstädt und Kreuz Schwerin wegen Reinigungsarbeit gesperrt. Das dauert auch noch bis heute Nachmittag 15 Uhr. Und A352 A2 Hannover Nord Richtung Dortmund zwischen Flughafenstraße B522 und Herrenhausen. Da haben wir nochmal 4 Kilometer Stau wegen des Unfalls. Das war's, kommt gut durch.
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5: Ja, und ihr habt es gerade schon in den Infos gehört. Letzter offizieller Sommertag heute. Morgen startet der Herbst und der hat ja wohl auch sehr viele gute Seiten, wie ich finde. Ich liebe es zum Beispiel gerade komplett, wenn ich morgens zur Arbeit gehe und das hier tue. Fühle ich mich direkt wie 5 Jahre alt. Aber was mache ich denn da eigentlich? Also wenn ihr eine Idee habt, dann gerne her damit über den Messenger der kostenlosen Enjoy-App. Und Auflösung kriegt ihr in 9 Minuten.
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Ich habe heute eben mal aufgenommen vorm Studio, was ich mache, wenn ich zurzeit draußen unterwegs bin. Und zwar das hier. Und ich habe euch gefragt, was ich da wohl tue. Manuela schreibt über die Enjoy-App, das klingt wie mit den Füßen Laub hochschießen. Pia schreibt, auf sehr trockene Blätter laufen. Ja, also ich bin auch über Blätter gelaufen, aber diese Blätter waren an den Lindensamen, die ich platt gemacht habe. Ich liebe das nämlich, wenn überall gerade diese Lindensamen rumfliegen. Also diese kleinen Teile, wo so zwei kleine Kugeln dran sind und so ein langes, schmales Blatt. Die knacken nämlich immer so richtig geil, wenn man da drauf tritt. Ja, ich hoffe, ich bin nicht die Einzige, die noch so einen Kinderkram macht. Naja.

0: Wenn ich euch jetzt zwingen würde, einen Karaoke-Song zu performen, welchen Song würdet ihr singen? Also ich würde mich zum Beispiel für den hier entscheiden.
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0: So dreckig und grau, so den kann ich von vorne bis hinten komplett auswendig. Ihr merkt allerdings auch an meiner Auswahl, ich kann nicht singen, genau, weil den Song musst du im Prinzip nur mitsprechen oder mitrappen. Bei der Songauswahl von Newcomerin Adela merkt man, die hat's drauf.
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0: Sie kommt aus der Slowakei, hat gerade ihren ersten internationalen Erfolg und im Interview mit MTV hat sie verraten, was ihr Lieblings-Karaoke-Song ist.
3: My go-to karaoke-song is I Wanna Dance With Somebody, Whitney Houston. Just hooting and hollering, really. It's my go-to.
0: Whitney Houston, I wanna dance with somebody, den so richtig mitschreien und grölen, sagt sie. Ja, und da weiß man dann auch schon, die Frau kann singen, weil freiwillig suchst du dir sonst keinen Song aus, der von einer der stimmlich krassesten Künstlerinnen ever

0: Olivia Rodrigo, hier bei Enjoy. Mit Good For You, wir haben es gleich 13:30. Stau oder stockenden Verkehr kriegt ihr ab einer Länge von 3 Kilometern und wir starten bei euch auf der A1 Hamburg Richtung Osnabrück. Zwischen Opusen Bremen-Mandorf und Asten, da stockt es auf 6 Kilometern. 20 Minuten müsst ihr mehr einplanen. Nochmal die A1 Osnabrück Richtung Bremen, zwischen Bremen-Brinkum und Asten stockt es auf 3 Kilometern. Dann rüber auf die A2 Hannover Richtung Dortmund, zwischen Hannover-Lahe und Herrenhausen 10 Kilometer Stau. Und weiter auf der A2, die ist zwischen Ostwestfalen-Lippe und Bielefeld-Ost nach einem Unfall immer noch gesperrt. Da haben wir 4 Kilometer Stau. Die Umleitung führt euch über die U24A. A7 Flensburg Richtung Hamburg, zwischen Dreieck Hamburg-Nordwest und dem Elbtunnel stockt es auf 5 Kilometern. A14 Wittenberger Richtung Wismar, die ist zwischen Karstädt und Kreuz Schwerin wegen Reinigungsarbeiten immer noch dicht. Das dauert da auch noch bis 15 Uhr circa. A19 Berlin Richtung Rostock, die ist zwischen Lage und Kabelstorf nach einem Unfall gesperrt. Da ist ein Rettungshubschrauber im Einsatz. A352 A2 Hannover Nord Richtung Dortmund zwischen Flughafenstraße B522 und Herrenhausen. Da haben wir nochmal 3 Kilometer Stau nach dem Unfall auf der A2. Also auch da braucht ihr ein bisschen mehr Geduld. Das war's, haltet durch.
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0: DJ Goja hier bei Enjoy mit Michiko. Klingt für mich zu 100% nach Sommer. Wird auch Zeit, dass ich Feierabend mache. Naja, Freunde, kennt ihr diese Tage auch, wo euch das Universum mal so einen richtig dicken Mittelfinger zeigt und es wirklich so doll ist, dass ihr einfach nur noch drüber lachen könnt? Genau so einen Tag hatte Greg aus eurer Enjoy Morning Show heute.
1: Ich saß allein im Auto und habe so laut geschrien vor Lachen, ich konnte nicht mehr. Ich habe mir ein Auto geliehen von einer Freundin und bin heute Morgen einen anderen Weg zur Arbeit gefahren, ja? Und ich sag mal so, ich wurde geblitzt.
0: Das ist so scheiße. Ich liebe diese Geschichte.
1: Aber halt nicht nur einmal.
0: Ja.
1: Ich wurde zweimal geblitzt.
0: Du hast gesagt, nur so ein bisschen drüber,
1: ja,
0: nur
1: so ein bisschen drüber. Ich habe drauf geachtet. Aber trotzdem zweimal. Ey. Jetzt muss ich das noch beichten gleich.
0: Okay, peinlich.
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0: gibt ja so absolute No-Gos beim ersten Date, ne? Wie zum Beispiel irgendwelche fiesen Stories über einen Ex-Partner auspacken, sich schön im Restaurant direkt volllaufen lassen oder auch Fragen stellen, wie zum Beispiel, was ist eigentlich dein Bodycount? Gut, dass das hier nicht unser erstes Date ist in der Grau und Schlau WG.
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0: Reporter Martin stattet unseren Enjoy-Seniorinnen und Senioren ja täglichen Besuch ab in der Grau und Schlau WG und die schnacken da zusammen wirklich über die unterschiedlichsten Themen. Also mal ist es super deep und irgendwer schneidet Zwiebeln, dann ist es super witzig, die beömmeln sich da alle und manchmal gibt es eben auch so kleine spicy Momente, so wie heute zum Beispiel. Da ging es nämlich um die Frage, was ist dein Bodycount?
2: Peter, was ist dein Bodycount?
3: Body was?
2: Bodycount. Mit wie vielen Frauen hast du in deinem Leben geschlafen?
3: Oh Gott. No, 20, 30. In meinen Augen viel zu wenig, aber es hätten mehr sein müssen, weil es macht einfach Freude.
2: Mhm. Christa, mit wie vielen Männern hattest du Sex?
4: Nur mit meinem Mann, ja.
2: Und davor gab es keine Experimente oder Abenteuer?
4: Nee, nichts von Bedeutung.
2: Roswitha, mit wie vielen Männern hast du in deinem Leben geschlafen?
5: Die Anzahl sage ich nicht, aber es waren mehr als 2 oder 3.
2: Deutlich mehr oder ein bisschen mehr?
5: Ja, doch, deutlich mehr.
2: Ist dir diese höhere Zahl unangenehm?
5: Ja, weil es meistens als unangenehm interpretiert wird.
2: Also ich finde das nicht schlimm jetzt, wenn man mit vielen Männern geschlafen hat.
5: Aber ich hatte meine Gründe, warum das so war und ich bereue da auch nichts.
2: Was waren deine Gründe?
5: Ich war nicht der Typ, der lange Beziehungen machen konnte. War ein bisschen beziehungsgestört, kann man sagen. Aber ich wollte auch immer Erfahrungen machen mit Männern, bevor ich mich entscheide für einen einzigen. Ne?
2: Ja.
5: Nur, dass ich dann doch nicht geheiratet habe.
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8: 14 Uhr haben wir's.
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8: Wenn eine Internetplattform sehr groß wird, dann muss sie ihre Nutzerinnen und Nutzer auch immer besser schützen. Daran müssen sich auch Unternehmen halten, die in den USA sitzen, wenn Menschen in Europa ihre Dienste nutzen. Jenny Kallenbrunn aus den Enjoy Infos, wieso ist das heute gerade Thema?
9: Ja, weil ab jetzt strengere Regeln gelten für einige Dienste, die sehr groß geworden sind, zum Beispiel für ChatGPT. Die EU-Kommission hat jetzt den KI-Bot als sehr große Suchmaschine eingestuft und damit gelten dort jetzt auch die Vorschriften der europäischen Digitalgesetze. Was das jetzt genau bedeutet, sagt uns Enjoy-Reporter Daniel Runge.
10: Damit gelten für ChatGPT die gleichen Regeln wie etwa für die großen Social-Media-Plattformen Facebook, Instagram und TikTok. Etwa beim Kinder- und Jugendschutz oder bei der Bekämpfung illegaler oder gefährlicher Inhalte. Hier müssen ChatGPT und das dahinterstehende US-Unternehmen OpenAI strenge Sicherheitsmaßnahmen ergreifen. Zeigen sie keine Wirkung, drohen hohe Geldstrafen. Auch für die Online-Plattform Reddit und Roblox gelten bald die strengeren EU-Vorschriften. Sie alle haben aber 4 Monate Zeit, sich auf die neuen Regeln einzustellen.
9: Waldbrände, Dürre und Hitzewellen. Der Sommer 2026 war extrem. Der Deutsche Wetterdienst hat heute mal Bilanz gezogen. Der Sommer war ungewöhnlich heiß und trocken und der zweitheißeste, den es jemals gab, aber nur mit 0,1 Grad Unterschied. Der Juni und der Juli waren beide sogar die heißesten, die jemals gemessen wurden. Dieses Jahr gab es laut Wetterdienst auch eine beispiellose Häufigkeit von Hitzetagen mit über 35 Grad. Und das Robert-Koch-Institut schätzt, dass in diesem Jahr schon mindestens 16.000 Menschen durch die Hitze gestorben sind. Hier ein bisschen was für Statistikfans. Es gibt in Deutschland gerade mehr Männer unter 30 als Frauen im gleichen Alter. Das hat das Statistische Bundesamt ausgerechnet. Das liegt erstens daran, dass grundsätzlich etwas mehr Jungs als Mädchen geboren werden und zweitens sind etwas mehr Männer als Frauen nach Deutschland eingewandert. Übrigens, bei Menschen ab 50 ist es dann genau umgekehrt, vor allem deshalb, weil Frauen im Schnitt älter werden als Männer.
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8: Gerade 20 Grad in Dörpen, Neubrandenburg, 25 Grad. Dazu gibt es heute immer wieder Regen, teilweise auch echt ordentlich mit Gewittern. Zwischendurch, so wie jetzt hier gerade vom Studio, dann aber auch wieder trocken. Sonne kommt auch noch mal raus. 25 Grad gibt es maximal und morgen sieht es dann ganz ähnlich aus. Am Dienstag gerade so zum Feierabend hin ein bisschen schöner, da soll es nämlich länger mal trocken bleiben. 2 Minuten nach 2, wir schauen rüber auf die Straßen, geht los mit der A1 Hamburg Richtung Osnabrück zwischen dem Bremer Kreuz und Aßen, 7 Kilometer stockender Verkehr. A1 Osnabrück Richtung Bremen zwischen Bremen-Brinkum und Aßen, 3 Kilometer Stop and Go. A2 Hannover Richtung Dortmund zwischen Hannover-Langenhagen und Garbsen, 5 Kilometer stockender Verkehr. Dann die A2 Hannover Richtung Dortmund ist zwischen Ostwestfalen-Lippe und Bielefeld-Ost nach einem Unfall gesperrt, dadurch im Moment 4 Kilometer Stau. A7 Flensburg Richtung Hamburg zwischen dem Kreuz Rendsburg und Bordersholm, 6 Kilometer stockender Verkehr. A7 Flensburg Richtung Hamburg zwischen Hamburg-Stellingen und dem Elbtunnel 4 Kilometer Stop and Go. A7 Hannover Richtung Kassel zwischen Hildesheim-Drispenstedt und Derneburg-Salzgitter 5 Kilometer stockender Verkehr. A7 Flensburg Richtung Hamburg zwischen Hamburg-Stellingen und dem Elbtunnel 4 Kilometer Stop and Go. A7 Hannover Richtung Kassel zwischen Hildesheim-Drispenstedt und Derneburg-Salzgitter 5 Kilometer stockender Verkehr. Dann die A7 Hannover Richtung Hamburg zwischen Mellendorf und Berghof 5 Kilometer Stop and Go und die A14 Wittenberge Richtung Wismar ist zwischen Karstädt und dem Kreuz Schwerin wegen Reinigungsarbeiten gesperrt. Voraussichtlich noch so eine knappe Stunde bis 15 Uhr. Das war's. Gute Fahrt euch.
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8: So, Jenny aus den Enjoy Infos.
9: Ja.
8: Möchtest du uns allen noch mal kurz erzählen, wie happy du bist, dass die aktuelle Mission Norddeutschland, also die mit dem Akkordeon, jetzt vorbei ist?
9: Ach ja, das war nur ein Witz. Ich finde, ich liebe Akkordeonmusik. Akkordeon ist doch der Sound von Hamburg und von Paris. Also bester Sound ever eigentlich.
8: Also du fandst es gar nicht so schlimm?
9: Nee, ich fand es gar nicht schlimm.
8: Okay. Dann gönnen wir uns alle gleich nochmal, auch wenn du es gar nicht so schlimm fandst, das große Finale. Das fand nämlich am Samstag in Büsum statt, wie ich mich da so gemacht habe mit dem Akkordeon. Das hört ihr gleich in 9 Minuten.
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0: Tobias hat gerade gefragt, kann man Lars mit seinem Akkordeon jetzt für Firmenfeiern buchen? Tobi, ich denke nicht.
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0: Also das, was da am Samstag passiert ist, ist ja wirklich nur verrückt gewesen. In Büsum, bei Enjoy the Beach, fand das große Finale unserer aktuellen Challenge statt. Ich hatte eine knappe Woche Zeit, mit eurer Hilfe Akkordeon spielen zu lernen. Es gab Tipps von euch, ich habe einen Shantycore besucht, ein Akkordeon-Profi hat mir so ein paar Tipps gegeben. Und das alles, um vor euch, vor tausenden Menschen, einen einzigen Song zu performen. Und ich sag's nochmal, ich hatte nur eine Woche Zeit, also erwartet jetzt keinen Mozart von mir. Ich war derbe aufgeregt, hab am ganzen Körper gezittert und musste dann wirklich raus. Auf die Bühne. Diese Mission Norddeutschland jetzt wirklich bestanden? Oder nicht? Martina und Greg aus eurer Enjoy Morning Show haben euch, das Publikum, entscheiden lassen.
2: Büsum, würdet ihr sagen, Lars hat es nicht geschafft? Büsum, seid ihr der Meinung, Lars hat diese Mission bestanden?
0: Ihr könnt es euch wirklich nicht vorstellen. Mir ist so ein kranker Stein vom Herzen gefallen. Tobi hat gerade auch nochmal geschrieben. Nee, Quatsch. Nicht Tobi, Timo. Du bekommst für dein Solo auf dem Akkordeon 10 Punkte. Richtig süß. So, und wenn ihr euch diesen Auftritt wirklich nochmal geben wollt, überlegt es euch gut. Dann schaut jetzt gerne mal in der kostenlosen Enjoy-App vorbei. Da findet ihr ein Video vom großen Finale. Ey, absoluter Fiebertraum.
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0: Swims, Mr. Know-It-All, his Enjoy. 3:30 haben wir es gleich und wir schauen mal, was auf den Straßen so geht. Ist ein bisschen was los, dauert also einen Moment. A1 Hamburg Richtung Osnabrück, zwischen dem Bremer Kreuz und Asten 7 Kilometer stockender Verkehr plus eine halbe Stunde. A1 Osnabrück Richtung Bremen, zwischen dem Dreieck Stur und Bremen-Asten 6 Kilometer stockender Verkehr vor der Baustelle. Dann die A2 Hannover Richtung Dortmund, zwischen Hannover-Langenhagen und Garbsen 5 Kilometer stockender Verkehr. A7 Flensburg Richtung Hamburg, zwischen dem Kreuz Rendsburg und Bordersholm 6 Kilometer stockender Verkehr. Die A7 Flensburg Richtung Hamburg, zwischen dem Dreieck Hamburg Nordwest und dem Elbtunnel 5 Kilometer stockender Verkehr. A7 Hannover Richtung Kassel, zwischen Hildesheim-Drispenstedt und Denneburg-Salzgitter 5 Kilometer Stop and Go. A7 Hannover Richtung Hamburg, zwischen Mellendorf und Berghof 5 Kilometer Stop and Go. Und die A14 Wittenberge Richtung Wismar ist zwischen Karstädt und Kreuz Schwerin wegen Reinigungsarbeiten gesperrt. Voraussichtlich noch so eine halbe Stunde bis 15 Uhr. Das war's, gute Fahrt euch.
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0: Also das ist schon irgendwie ein weirder Flex, sagen zu können, also das hier, das ist mein Festival.
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0: Olivia Rodrigo hat genau das gemacht am Wochenende. Ein eigenes Festival, das Daisy Chain Fields. Und alleine der Name klingt schon so ein bisschen nach Blumen, Wiesen, Sommer, Seifenblasen, Zuckerwatte. Norina aus dem Angel Music Team, was war das für ein Festival? Erzähl mal.
2: Ja, Olivia hat am Samstag im Great Park in Kalifornien, in Irvine, quasi ein kleines Musikuniversum aufgezogen. Und das war ziemlich speziell. Das war ein Festival mit fast ausschließlich weiblichen Acts. Unter anderem Chappell Roan, Doechii, Rachel Chinuriri, Mitski und natürlich sie selber sind aufgetreten. Mhm. Also von Punk über Pop bis Rap war alles dabei. Und die Idee dahinter war, Frauen in und mit der Musik zusammenzubringen und gleichzeitig Frauen und Mädchen zu unterstützen.
0: Boah, stark. Also es klingt nach sehr viel Girlpower. Aber was war dein persönliches Highlight?
2: Ganz klar, Olivia Rodrigo und Alanis Morissette zusammen auf der Bühne. Das war so krass. Die beiden haben einfach zusammen Ironic gesungen. So schön. Und ein weiteres Highlight war, dass schon vor dem Event durch die Ticketverkäufe Spenden in Höhe von 10 Millionen Dollar für Organisationen, die sich für Frauenrechte, Frauengesundheit und gegen Gewalt an Frauen stark machen, zusammengekommen waren. Beim Festival selber wurde diese Summe dann sogar noch einmal verdoppelt auf 20 Millionen Dollar dank einer zusätzlichen Spende von Melinda French Gates, also der Ehefrau von Bill Gates.
0: Also ich fasse nochmal zusammen. Gute Musik, gute Gäste, guter Zweck und am Ende noch richtig viel Gutes bewegt. Und Olivia hat auch schon gesagt, dass Daisy Chain Fields soll wiederkommen.
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0: zwar der letzte Tag im August, aber der Konzertsommer hier bei uns im Norden ist doch noch lange nicht vorbei.
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0: Donnerstag geht's los.
1: 15 Uhr haben wir es jetzt.
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1: Oh Mann, ich sag's wirklich nur ungern, aber das war's mit dem Sommer. Morgen ist meteorologisch dann Herbst. Und das heißt, man kann jetzt Bilanz ziehen, wie der Sommer so war, wettermäßig. Jenny Kallenbrunn aus den Enjoy Infos. Was lässt sich da denn für ein Fazit ziehen?
2: Dieser Sommer war extrem. Besonders die Hitzewelle Ende Juni war außergewöhnlich. Der Deutsche Wetterdienst hat heute genaue Zahlen dazu rausgegeben. Und es gab gleich mehrere traurige neue Rekorde. Welche, sagt uns Enjoy-Reporter Christoph Tietz.
3: Aufs Konto des Hitzesommers 2026 gehen der heißeste Tag und die heißeste Nacht, die jemals in Deutschland gemessen wurden. Am 27. Juni stieg die Temperatur in Möckern-Drewitz in Sachsen-Anhalt auf 41,8 Grad. In der Nacht darauf erlebten oder vielmehr durchlitten die Menschen in Kubschütz in Sachsen eine Nacht, in der die Temperatur nicht unter 29,4 Grad sank. Für den heißesten Sommer seit Beginn der Aufzeichnungen reichte es nicht ganz. Trotz der Hitzewellen im Juni und im August kam dieses Jahr verglichen mit 2003 auf den zweiten Rang. Es fehlten aber nur 0,1 Grad. Der bundesweite Sommerdurchschnitt lag 2 Grad über dem Mittel der Jahre 91 bis 2020.
2: Hunderte Menschen tanzen, dann fallen auf einmal Schüsse. Das ist am Wochenende auf einem Techno-Festival in der Schweiz passiert. Dabei wurde eine Frau getötet und 5 weitere Menschen wurden verletzt. Jetzt hat die Polizei einen Verdächtigen festgenommen. Der Mann ist 43 Jahre alt und Schweizer. Der Hintergrund der Tat ist aber immer noch komplett unklar. Für mehrere Online-Plattformen gelten in Europa jetzt deutlich strengere Regeln, nämlich für den KI-Bot ChatGPT, für das Online-Forum Reddit und für die Spieleplattform Roblox. Alle drei Internetangebote haben nämlich inzwischen so viele Nutzerinnen und Nutzer, dass sie laut Gesetz Kinder und Jugendliche besser schützen müssen und auch mehr tun müssen gegen illegale Inhalte auf ihren Plattformen. Das hat die EU-Kommission vorhin mitgeteilt. Und hier noch was für echte True-Crime-Fans. In Verden in Niedersachsen haben 2 Jugendliche aus einer Schulkantine 3 große Pakete mit Capri-Sonne gestohlen. Einer der beiden brachte die Beute nach Hause, wurde allerdings von seiner Mutter erwischt. Die Polizei sagt, im Streit hat der Jugendliche seine Mutter dann im Badezimmer eingesperrt. Nachbarn haben das mitbekommen und die Polizei gerufen. Die hat die Mutter befreit und auch die Capri-Sonnen wieder mitgenommen. Der Jugendliche muss sich jetzt verantworten wegen Diebstahls und Freiheitsberaubung.
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1: Boah, es ist wirklich nicht zum Lachen.
2: Also soll mal einer sagen, auf dem Dorf passiert nichts.
1: Oh Mann, ey. Oh Gott. Gut, wir lassen das einfach so stehen. Jeder denkt sich seinen Part. Willkommen zum Wetter. Cuxhaven 19 Grad, Treuenhagen 25 Grad. Heute Regen, dann auch trocken, dann kann es aber auch nochmal Gewitter geben, also irgendwie alles dabei. Bleibt sogar noch relativ warm, 25 Grad gibt es maximal. Und morgen am Dienstag dann zum Feierabend erstmal schöner, länger trocken. Aber ansonsten über den Tag verteilt immer wieder Regen und auch Gewitter am Start. Wir schauen rüber auf die Straßen, ist ein bisschen was los. A1 Hamburg Richtung Osnabrück, zwischen dem Bremer Kreuz und Hemelingen 6 Kilometer stockender Verkehr plus eine halbe Stunde. A1 Osnabrück Richtung Bremen, zwischen dem Dreieck Stur und Bremen-Asten 6 Kilometer stockender Verkehr. Dann die A2 Hannover Richtung Dortmund, zwischen Hannover-Langenhagen und Garbsen 5 Kilometer Stop and Go. A7 Flensburg Richtung Hamburg, zwischen dem Kreuz Rendsburg und Bordersholm 3 Kilometer stockender Verkehr. Die A7 Flensburg Richtung Hamburg, zwischen dem Dreieck Hamburg-Nordwest und dem Elbtunnel 5 Kilometer Stop and Go. A7 Hannover Richtung Hamburg, zwischen Mellendorf und Berghof, 5 Kilometer stockender Verkehr. Und die A28 Bremen Richtung Oldenburg, zwischen Oldenburg-Osternburg und Oldenburg-Harentor, 4 Kilometer Stop and Go. Das war's. Gute Fahrt euch.
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1: Hey, und Tanja hat uns die Tage über die kostenlose Enjoy-App geschrieben, dass sie jetzt schon Kürbissuppe gekocht hat. Mein erster Gedanke war so, hä? Kann man nicht machen? Es ist Sommer. So, und dreimal dürft ihr raten, bei wem es heute Abend Kürbissuppe gibt. Und das alles nur, weil ich ein verdammter Badass bin. Leute, schönen Montag euch.
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0: Na, neue Woche? Neue Enjoy Bluetooth Box oder was?
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0: Das ist ja unser Musikquiz hier am Montagnachmittag. Regeln sind eigentlich super easy. Also, wir haben aus zwei Songs einen gemacht. Von einem Song die Melodie, von einem anderen Song der Text. Und heute klingt das Ganze einmal so.
2: It's me, hi, I am the problem.
0: Und ich würde jetzt gerne von euch wissen, welche beiden Songs haben wir denn hier zu einem verwurstelt? Also, von welchem Song kommt der Text? Von welchem die Melodie? Ich würde sagen, wir hören nochmal rein.
2: It's me, hi, I am the problem. It is me, anti-time, everybody agrees.
0: Und ich würde jetzt mega gerne sagen, oh, voll easy, schafft ihr doch ohne Probleme. Aber ich finde das überhaupt nicht easy. Trotzdem glaube ich, dass es hier irgendwen im Norden gibt, der das lösen kann. Als Belohnung gibt es auch eine Android Bluetooth Box, ziemlich geiler Preis. Also, wenn ihr euch sicher seid und wisst, welche beiden Songs wir da zu einem verwurstelt haben, dann meldet euch gerne einmal über die kostenlose Android Hotline, direkt hier im Studio 08000 11 77 66 und dann sichert ihr euch mit ein bisschen Glück eine Android

0: Mit Sommer durch Montagnachmittag, 15:23, hier ist Enjoy. Und ich würde sagen, wir lösen jetzt mal auf, oder?
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0: Jeden Montagnachmittag immer dieselbe Frage. Welche beiden Songs haben wir denn jetzt wieder zusammengewurstelt? Ich persönlich finde es ultra schwer. Lass uns trotzdem nochmal zusammen reinhören.
2: It's me, hi, I am the problem. It is me, anti-time, everybody agrees.
0: Ja, um dieses Mashup geht's heute. Das sind zwei Songs zusammengemixt. Von einem Song die Melodie, von einem der Text. Und ihr sollt mir sagen,

0: Also das müsste, die Melodie müsste von I'm Blue Double D Double Die sein.
1: Ja, wir hören mal rein. Es war von David Guetta, I'm Good, aber es ist halt auch ein Remix. Deswegen würde ich sagen, das lassen wir zählen. Wenn du mir jetzt aber noch den Text sagen kannst, dann sicherst du dir die Android Bluetooth Box.
0: Das müsste von Taylor Swift Anti-Hero sein.
1: Oh Mann, Junge! Maschine, Junge! Richtig stark.
0: Ja,
1: richtig, richtig stark. Ey, mit dem Gefühl kann man doch jetzt mega geil nach Hause fahren zu wissen. Ey, Feierabend, Android Bluetooth Box klar gemacht. Montag, tipptopp.
0: Das hört sich sehr gut an. Vielen Dank.
1: So, so easy geht's. Nächste Chance auf die Android Bluetooth Box gibt's dann am Mashup Mittwoch. Am Mittwoch. Und zwar um kurz nach 4.
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0: Perfekt, wir haben das. Hier ist Enjoy. Wir schauen auf die Straßen. Ist ein bisschen was los. Wir starten mit der A1, Hamburg Richtung Osnabrück. Zwischen dem Bremer Kreuz und Asten 6 Kilometer stockender Verkehr plus 20 Minuten. A1, Osnabrück Richtung Bremen. Zwischen dem Dreieck Stur und Bremen-Asten 5 Kilometer stockender Verkehr. A2, Hannover Richtung Dortmund. Zwischen Hannover-Langenhagen und Garbsen 5 Kilometer stockender Verkehr. Dann die A7, Flensburg Richtung Hamburg. Zwischen dem Kreuz Rendsburg und Bordersholm 3 Kilometer stockender Verkehr. A7, Flensburg Richtung Hamburg. Zwischen Hamburg-Volkspark und dem Elbtunnel 3 Kilometer Stop and Go. Rüber geht's auf die A7, Hannover Richtung Hamburg. Zwischen Mellendorf und Berghof 4 Kilometer stockender Verkehr und die A27 Bremen Richtung Bremerhaven. Zwischen Bremen Industriehäfen und Bremen Nord 4 Kilometer Stau. Das war's. Gute Fahrt euch.
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0: weiß nicht, was der Name Neptunica mit euch macht, aber für mich klingt das so ein bisschen nach 90er Jahre Zeichentrickserie. Da geht es dann um so einen verrückten Wissenschaftler, der ein U-Boot gebaut hat, sucht damit einen Schatz am Meeresgrund, findet den aber nicht, verliebt sich dann in eine Roboterdame und Ende. Aber was ist Neptunica wirklich?
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0: So, Neptunica ist ein DJ-Duo. Zwei Typen aus Deutschland, Maximilian und Nicolas. Und die würde ich euch ganz gerne vorstellen, denn ihr wisst Bescheid, bei uns bekommt ihr immer wieder Mucke, auch von Künstlerinnen und Künstlern, die man vielleicht noch nicht so auf dem Schirm hat. Neptunica sind zwei davon und die bekommt ihr jetzt hier bei Enjoy mit What If?

0: 10 vor 4, hier ist Enjoy und Stroh und Heuballen verpackt in so weißer Folie. Kennen wir ja, ne? Sehen wir immer wieder auf Feldern. Jetzt sehen wir aber immer mehr pinke Ballen. Und was es damit auf sich hat, das klären wir doch mal jetzt.
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0: Hier gibt's immer wieder Wissen zum Flexen. Nils aus dem Enjoy-Team. Wo liegen denn jetzt pinke Ballen auf dem Acker und vor allem warum?
2: Ja, zum Beispiel in Schleswig-Holstein. Da liegen die gerade auf ganz vielen Feldern rum. Der Hintergrund ist sogar ein ziemlich wichtiger. Die Landwirte kaufen die pinke Folie nämlich extra ein, weil 3 Euro vom Kaufpreis an die Brustkrebsforschung gehen.
0: Crazy. Es gibt aber auch noch andere Farben, die eine Bedeutung haben. Welche sind das?
2: Ja, bei gelben Folien gehen zum Beispiel Spenden an krebskranke Kinder und bei blauen Folien an die Prostatakrebsforschung.
0: Ey, und besser geht's doch gar nicht, ne? Das sieht ganz sweet aus. Und es wird damit kranken Menschen geholfen. Also dicker Kuss geht raus an alle Landwirte bei uns im Norden.
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4: 16 Uhr haben wir es.
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4: Wenn eine Internetplattform sehr groß wird, dann muss sie ihren Nutzerinnen und Nutzer auch immer besser schützen. Daran müssen sich auch Unternehmen halten, die in den USA sitzen, wenn Menschen in Europa diese Dienste nutzen. Jenny Kallenbrunn aus den Angel Infos. Wieso ist das heute Thema?
5: Weil ab jetzt strengere Regeln gelten für einige Dienste, die sehr groß geworden sind, zum Beispiel für ChatGPT. Die EU-Kommission hat den KI-Bot als sehr große Suchmaschine eingestuft und damit gelten dort jetzt auch die Vorschriften der Europäischen Digitalgesetze. Und was das jetzt bedeutet, sagt uns Angel-Reporter Daniel Runge.
6: Damit gelten für ChatGPT die gleichen Regeln wie etwa für die großen Social-Media-Plattformen Facebook, Instagram und TikTok. Etwa beim Kinder- und Jugendschutz oder bei der Bekämpfung illegaler oder gefährlicher Inhalte. Hier müssen ChatGPT und das dahinterstehende US-Unternehmen OpenAI strenge Sicherheitsmaßnahmen ergreifen. Zeigen sie keine Wirkung, drohen hohe Geldstrafen. Auch für die Online-Plattform Reddit und Roblox gelten bald die strengeren EU-Vorschriften. Sie alle haben aber 4 Monate Zeit, sich auf die neuen Regeln einzustellen.
5: Unser Alltag ist in vielen Bereichen teurer geworden. Jetzt hat sich das Statistikamt angeschaut, wie die Preise in Deutschland innerhalb eines Jahres erhöht wurden. Das heißt also, wie hoch die Inflation gerade ist. Die lag im August bei 2,9%. Das heißt, wenn wir vor einem Jahr noch 100 Euro für ein Produkt zahlen mussten, dann sind es mittlerweile knapp 103 Euro im Schnitt. Viele Menschen im Norden machen sich gerade Sorgen, wie es mit ihrem Arbeitsplatz bei Volkswagen weitergeht. VW will nämlich stark sparen und es geht da um bis zu 100.000 Jobs. Seit letzter Woche gibt es deshalb in mehreren Werken Betriebsversammlungen. Heute war die letzte davon in Hannover. Es steht nämlich noch nicht fest, wie es mit dem VW-Werk in Hannover ab 2030 weitergehen wird. Auch in diesem Sommer mussten Einsatzkräfte wieder heftige Waldbrände löschen. Dabei sind in Griechenland sogar mehrere Feuerwehrleute gestorben. Und viele Feuerwehrleute in Griechenland fühlen sich ausgebeutet, denn im Winter sind viele von ihnen arbeitslos. Sie sind nur für eine Saison angestellt. Deshalb sind in der Hauptstadt Athen heute hunderte Feuerwehrleute auf die Straße gegangen, um zu protestieren.
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4: So, Props gehen raus an alle Fußmatten bei uns im Norden. Ihr macht einen verdammt geilen Job, weil es fängt ja jetzt gerade auch wieder so die Zeit an, wo es mit so leicht matschigen, nassen Schuhen nach Hause geht. Gerade auch heute so ein Tag dafür, ne? Viel Regen, immer wieder Gewitter am Start. Dazu gerade bei euch in Delmenhorst 17 Grad. Schwerin ein bisschen wärmer, 24. Morgen dann ganz ähnlich, Regen und Gewitter. Ab und zu auch wieder trocken, gerade so Richtung Feierabend auch ein bisschen schöner. Und dazu dann maximal 22 Grad. 3 nach 4, wir schauen auf die Straßen, geht los mit der A1 Lübeck Richtung Bremen zwischen Norderelbbrücke und Süderelbbrücke. 5 Kilometer stockender Verkehr nach einem Unfall. A1 Hamburg Richtung Osnabrück zwischen dem Bremer Kreuz und Aasten. 6 Kilometer stockender Verkehr plus 20 Minuten. A1 Osnabrück Richtung Bremen zwischen dem Dreieck Stur und Bremen-Aasten. 4 Kilometer stockender Verkehr. Rüber geht's auf die A7 Flensburg Richtung Hamburg zwischen Hamburg-Volkspark und dem Elbtunnel. 3 Kilometer Stop and Go. A7 Hannover Richtung Hamburg zwischen Meldendorf und Berghof. 4 Kilometer stockender Verkehr. A7 Hannover Richtung Flensburg zwischen Hamburg-Hausbruch und dem Elbtunnel 3 Kilometer Stop and Go. Dann die A23 Heide Richtung Hamburg ist zwischen Legerdorf und Hohenfelde nach einem Unfall gesperrt. Und die A27 Bremen Richtung Bremerhaven zwischen Bremen-Überseestadt und Bremen-Nord 9 Kilometer Stau nach einem Unfall. Das war's. Gute Fahrt euch.
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4: Yes, ihr habt richtig gehört. Anne ist nicht da. Dafür bin ich die nächsten 2 Wochen am Start. Kommt ihr jetzt gleich erstmal bitte gut in Richtung Feierabend. Und dazu gibt's jetzt Musik von Alex Warren mit Fever Dream.

0: So Leute, nächste Woche startet die Basketball-Bundesliga. Ich muss ganz ehrlich sagen, habe ich relativ wenig mit am Hut, aber über eine Sache musste ich sehr schmunzeln. Und zwar beim Team Rasterfechter aus Niedersachsen wurde gerade der Strafenkatalog für die neue Saison von Sportdirektor Gerrit vorgestellt. Und unsere Kolleginnen und Kollegen von Hallo Niedersachsen waren mit am Start.
1: Wenn ihr das erste Mal zu spät seid, kostet euch das eine Pizza-Party. Zweimal 100 Euro und die Pizza-Party. Dreimal lasst es einfach nicht so weit kommen.
0: So, und noch besser wird's, wenn man sich zum Spiel verspätet. Da wird dann aus einer Pizza-Party ein Steak-Dinner fürs ganze Team. Und ich kann es komplett verstehen. Das ist furchtbar assi, also das Team warten zu lassen. Ganz egal, ob jetzt bei den Profis oder in der Kreisliga. Aber wenn jetzt bei den Profis Pizza-Party und Steak-Dinner im Strafenkatalog steht, was steht denn bei euch? Also egal jetzt, ob beim Bosseln, Cheerleading, Fußball, Handball, ganz egal. Gebt mir doch gerne mal so einen ganz kurzen Einblick in euren Team-Strafenkatalog. Ihr könnt ein Foto rüberschicken, eine Sprachnachricht, eine Textnachricht, ganz egal. Das würde mich sehr interessieren. Da stehen dann auch bestimmt so Sachen drin wie Duschsachen vergessen oder verkatert zum Spiel kommen. Und was kostet das denn? Müsst ihr wirklich Kohle zahlen oder auch irgendwie Pizza ausgeben oder so? Würde mich sehr interessieren. Meldet euch einfach über die kostenlose Enjoy-App. Was steht so bei euch im Strafenkatalog drin?
2: 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Summer Jam und Billa Joe. Kilimanjaro.

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1: Um 16:30 mit Jenny Kallenbrunnen. Der Sommer 2026 war extrem. Der Deutsche Wetterdienst hat heute Bilanz gezogen. Der Sommer war ungewöhnlich heiß und trocken und der zweitheißeste, der je gemessen wurde, aber nur mit 0,1 Grad Unterschied. Der Juni und der Juli waren beide sogar die heißesten, die jemals gemessen wurden. Dieses Jahr gab es laut Wetterdienst auch eine beispiellose Häufigkeit von Hitzetagen mit über 35 Grad. Bei einem Techno-Festival in der Schweiz sind am Wochenende Schüsse gefallen. Dabei wurde eine junge Frau getötet und 5 weitere Menschen wurden verletzt. Jetzt hat die Polizei einen Verdächtigen festgenommen. Der Mann ist 43 Jahre alt und Schweizer. Der Hintergrund der Tat ist aber immer noch komplett unklar. Nach der Sturzflut im Himalaya-Gebirge sind offenbar noch hunderte Arbeiter in Tunneln eingeschlossen, sagt der zuständige Verband in Nepal. Die Arbeiter waren in verschiedenen Wasserkraftanlagen im Einsatz und wurden dort von der Flutwelle überrascht. Mittlerweile sind Spezialisten für Tunnelrettung aus mehreren Ländern im Einsatz und versuchen, die Arbeiter noch zu finden. Offiziell gibt es inzwischen 900 Tote, 4.800 Menschen werden noch vermisst. Und das Wetter, alles drin heute im Norden, Sonne, Wolken und auch Regen und Gewitter bei 17 bis 23 Grad.
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2: 16.31 Uhr, wir schauen auf die Straßen A1 Lübeck Richtung Hamburg zwischen Norderelbbrücke und Stillhorn, 3 Kilometer Stopp nach Verkehr. A1 Hamburg Richtung Osnabrück zwischen dem Bremer Kreuz und Asten, 6 Kilometer Stop and Go, da braucht ihr gerade 20 Minuten länger. A1 Osnabrück Richtung Bremen zwischen dem Dreieck Stur und Bremen-Asten, 4 Kilometer Stopp nach Verkehr. A7 Flensburg Richtung Hamburg zwischen Hamburg-Volkspark und dem Elbtunnel, 3 Kilometer Stop and Go. A7 Hannover Richtung Hamburg zwischen Meldendorf und Berghof, 4 Kilometer Stopp nach Verkehr. Und die A27 Bremen Richtung Bremerhaven zwischen Bremen-Überseestadt und Bremen-Nord, 10 Kilometer Stau, da braucht ihr gerade 1,5 Stunden länger. Haltet durch, kommt gut an.
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pro 5 Minuten Verspätung muss man bei Alex Handballmannschaft 2 Euro zahlen. Wir quatschen gerade so ein bisschen über Strafenkataloge in euren Sportteams. Und da stehen auch bei Alex so Sachen drin wie rote Karte wegen Meckern, 15 Euro, finde ich ganz schön viel, 15 Euro. Ball vergessen zum Training oder zum Spiel, 2 Euro. Dann, was ich sehr lustig finde, Bier verschüttet, neue Kiste Bier. Und wo ich da so reingucke, merke ich auch schon, Bier scheint in einigen Strafenkatalogen bei uns im Norden echt eine richtige Währung zu sein. Ich habe hier nämlich noch einen anderen Strafenkatalog zugeschickt bekommen, leider ohne Namen, aber ich weiß, es geht um Fußball. Und da wird wirklich nur in Bier abgerechnet. Also unentschuldigt fehlen kostet wohl eine Kiste Bier. Elfer verschossen kostet auch eine Kiste Bier. Und unten steht... Das ist so dämlich. Unten steht auch noch eine rote Liste, mit welchen Biermarken man seine Strafen wohl nicht begleichen darf. Ja, Leute, vielleicht wollt ihr mir ja auch mal euren Strafenkatalog zeigen. Dann immer gerne her damit. Geht ganz easy über einen Messenger der kostenlosen Android-App. Könnt auch gerne Sprachnachricht schicken oder einfach ein Foto, wie ihr wollt. Und dann schauen wir mal ein bisschen in die Strafenkataloge bei uns im Norden.

0: Also ich persönlich hätte jetzt gesagt, sowas fragt man nicht. Aber unser Kollege Martin hat es trotzdem gemacht.
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0: Martin trifft sich ja regelmäßig mit der Generation 80+ und quatscht mit ihnen über wirklich alle Sachen. Es kann wirklich alles Mögliche sein. Heute wurde es aber so ein bisschen spicy. Es ging nämlich um folgende Frage.
2: Peter, was ist dein Bodycount?
3: Body was?
2: Bodycount. Mit wie vielen Frauen hast du in deinem Leben geschlafen?
3: Oh Gott, no, 20, 30. In meinen Augen viel zu wenig, aber... Es hätten mehr sein müssen, weil es macht einfach Freude.
2: Christa, mit wie vielen Männern hattest du Sex?
4: Nur mit meinem Mann, ja.
2: Und davor gab es keine Experimente oder Abenteuer?
4: Nee, nichts von Bedeutung.
2: Roswitha, mit wie vielen Männern hast du in deinem Leben geschlafen?
5: Die Anzahl sage ich nicht, aber es waren mehr als 2 oder 3.
2: Deutlich mehr oder ein bisschen mehr?
5: Ja, doch, deutlich mehr.
2: Ist dir diese höhere Zahl unangenehm?
5: Ja, weil es meistens als unangenehm interpretiert wird.
2: Also ich finde das nicht schlimm jetzt, wenn man mit vielen Männern geschlafen hat.
5: Aber ich hatte meine Gründe, warum das so war, und ich bereue da auch nichts.
2: Was waren deine Gründe?
5: Ich war nicht der Typ, der lange Beziehungen machen konnte. War ein bisschen beziehungsgestört, kann man sagen. Aber ich wollte auch immer Erfahrungen machen mit Männern, bevor ich mich entscheide für einen einzigen. Ne?
2: Ja.
5: Nur, dass ich dann doch nicht geheiratet habe.
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0: Donnerstag. Geht's los.
1: 17 Uhr haben wir es gleich.
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1: Ja, das war's mit dem Sommer. Morgen ist meteorologisch dann Herbst. Und das heißt, man kann jetzt Bilanz ziehen, wie der Sommer so war, also wettermäßig. Jenny Kallenbrunn aus den Enjoy Infos. Was lässt sich da dann für ein Fazit ziehen?
2: Dass dieser Sommer extrem war, besonders die Hitzewelle Ende Juni, war außergewöhnlich. Der Deutsche Wetterdienst hat heute genaue Zahlen dazu rausgegeben und es gab gleich mehrere traurige neue Rekorde. Welche, sagt uns Enjoy-Reporter Christoph Tietz.
3: Aufs Konto des Hitzesommers 2026 gehen der heißeste Tag und die heißeste Nacht, die jemals in Deutschland gemessen wurden. Am 27. Juni stieg die Temperatur in Möckern-Drewitz in Sachsen-Anhalt auf 41,8 Grad. In der Nacht darauf erlebten oder vielmehr durchlitten die Menschen in Kubschütz in Sachsen eine Nacht, in der die Temperatur nicht unter 29,4 Grad sank. Für den heißesten Sommer seit Beginn der Aufzeichnungen reichte es nicht ganz. Trotz der Hitzewellen im Juni und im August kam dieses Jahr verglichen mit 2003 auf den zweiten Rang. Es fehlten aber nur 0,1 Grad. Der bundesweite Sommerdurchschnitt lag 2 Grad über dem Mittel der Jahre 91 bis 2020.
2: Hunderte Menschen tanzen, dann fallen auf einmal Schüsse. Das ist am Wochenende auf einem Techno-Festival in der Schweiz passiert. Dabei wurde eine Frau getötet, 5 weitere Menschen wurden verletzt. Jetzt hat die Polizei einen Verdächtigen festgenommen. Der Mann ist 43 Jahre alt und Schweizer. Der Hintergrund der Tat ist aber immer noch komplett unklar. Für mehrere Online-Plattformen gelten in Europa jetzt deutlich strengere Regeln. Zum Beispiel für den KI-Bot ChatGPT und für das Online-Forum Reddit. Alle Internetangebote haben nämlich inzwischen so viele Nutzerinnen und Nutzer, dass sie laut Gesetz Kinder und Jugendliche besser schützen müssen und auch mehr tun müssen gegen illegale Inhalte auf den Plattformen. Das hat die EU-Kommission heute mitgeteilt. Der deutsche Waffenhersteller Heckler & Koch hat dieses Jahr besonders viel Geld verdient. Das Unternehmen sagt, es hat im ersten Halbjahr einen Umsatz von rund 264 Millionen Euro gemacht. Das ist 47% mehr als letztes Jahr im gleichen Zeitraum. Der Gewinn hat sich sogar mehr als verdreifacht. Zu den Kunden von Heckler & Koch gehören neben der deutschen Bundeswehr unter anderem auch Frankreich und Norwegen.
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1: Ja, Wetter bockt nicht so sehr. Neubrandenburg gerade 25 Grad, Quickborn 21 Grad. Also Temperaturen klingen erstmal ganz angenehm so. Aber es gibt heute immer wieder Regen, teilweise auch noch Gewitter. Sonne eher selten. Morgen dann ganz ähnlich. Am schönsten wird es dann Richtung Feierabend. Das sieht dann eigentlich ganz gut aus. Meistens trocken, ohne Regen und Gewitter. Aber ansonsten auch den Tag über immer wieder Regen dabei. Wir schauen rüber auf die Straße. Ist ein bisschen was los. Geht los mit der A1 Lübeck Richtung Hamburg. Zwischen Norderelbbrücke und Stillhorn 3 Kilometer stockender Verkehr. A1 Hamburg Richtung Osnabrück. Zwischen dem Bremer Kreuz und Asten 7 Kilometer Stop and Go. A1 Osnabrück Richtung Bremen. Zwischen dem Dreieck Stur und Bremen-Asten 4 Kilometer stockender Verkehr vor der Baustelle. Dann die A2 Dortmund Richtung Hannover. Ist zwischen Wunstorf, Lute und Garbsen nach einem Unfall gesperrt. Dadurch im Moment 3 Kilometer Stau. A7 Flensburg Richtung Hamburg, zwischen Hamburg-Stellingen und dem Elbtunnel 4 Kilometer stockender Verkehr. Die A7 Hannover Richtung Hamburg, zwischen Mellendorf und Berghof 4 Kilometer stockender Verkehr. Und die A27 Bremen Richtung Bremerhaven, zwischen Bremen-Überseestadt und Bremen-Nord 10 Kilometer Stau nach einem Unfall. Da braucht ihr gerade 1,5 Stunden länger. Das war's, gute Fahrt euch.
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1: Und ich weiß nicht, ob ihr es mitbekommen habt, aber am Wochenende fand die Pokémon-WM in San Francisco statt. Ja? Gibt's wirklich. Und was ich besonders nice fand, Ed Sheeran war Überraschungsgast und der hat einfach das Pokémon-Intro performt. Richtig nice, oder? Ah, Throwback pur. Also, Ed Sheeran gibt's jetzt auch bei mir, also nicht mit Pokémon-Intro, sondern mit Eyes Closed. Sorgt für so einen entspannten Start in den Feierabend. Darauf könnt ihr euch verlassen. Happy Feierabend.

0: nicht mal eine Woche hatte ich Zeit, um gemeinsam mit euch Akkordeon spielen zu lernen. So, und um dann zu zeigen, ob das geklappt hat, ging es für mich am Wochenende auf die größere Bühne bei Enjoy the Beach. Und so klang das Ganze. Also, ich war ganz zufrieden.
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0: Ja, und ihr durftet dann entscheiden, ob die Mission bestanden ist. Und das Urteil war ziemlich eindeutig. Bestanden. Also, vielen lieben Dank an alle, die da waren und die da richtig Lärm gemacht haben. Es war wirklich super verrückt, vor so vielen Leuten etwas zu präsentieren, was man ja eigentlich gar nicht kann. Deswegen war ich nach diesem, ich nenne es mal, Auftritt auch nicht ganz sicher, ob ihr das nur aus Mitleid gemacht habt oder weil ihr es wirklich gut fandet. Und deswegen habe ich nochmal nachgefragt. Also jetzt ehrlich, Hand aufs Herz. Wie war der Auftritt?
2: Es war schon richtig geil. Hast du sehr gut gemacht.
3: Mega.
0: Sagst du das jetzt nur, weil ich vor dir stehe?
3: Mega.
0: Wirklich?
3: Mein Bruder hatte auch so ein Akkordeon wie du.
0: Ja. Und der macht das nicht so gut?
3: Nein, du warst viel besser.
0: Ja.
3: Viel besser.
0: Auf einer Skala von 1 bis 10?
4: 10. Würde ich auf jeden Fall sagen.
0: Ja. Ich hatte eine Woche Zeit nur.
4: Dafür würde ich sogar 11 geben.
0: Siehst du? Also wirklich, ich bin mehr als happy. Und wenn ihr euch noch ein Bild machen wollt vom großen Finale, ich mit dem Akkordeon bei Enjoy the Beach in Büsum, dann schaut gerne mal in der kostenlosen Enjoy-App vorbei. Da gibt es ein Video.

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1: Um 17:30 mit Jenny Kallenbrunnen. Der Sommer 2026 war extrem. Der Deutsche Wetterdienst hat heute Bilanz gezogen. Der Sommer war ungewöhnlich heiß und trocken und der zweitheißeste, der je gemessen wurde, aber nur mit 0,1 Grad Unterschied. Der Juni und der Juli waren beide sogar die heißesten, die jemals gemessen wurden. Dieses Jahr gab es laut Wetterdienst auch eine beispiellose Häufigkeit von Hitzetagen mit über 35 Grad. Auch diesen Sommer mussten Einsatzkräfte deshalb wieder heftige Waldbrände löschen.

0: Menschen. Dabei sind in Griechenland sogar mehrere Feuerwehrleute gestorben. Und viele Feuerwehrleute in Griechenland fühlen sich ausgebeutet, denn im Winter sind viele von ihnen arbeitslos. Die sind nur für die Saison angestellt. Deshalb sind in der Hauptstadt Athen heute hunderte Feuerwehrleute auf die Straße gegangen, um zu protestieren. Bei einem Techno-Festival in der Schweiz sind am Wochenende Schüsse gefallen. Dabei wurde eine Frau getötet, 5 Menschen wurden verletzt. Jetzt hat die Polizei einen Mann aus der Schweiz als Verdächtigen festgenommen. Der Hintergrund der Tat ist immer noch unklar. Und das kam gerade erst rein. Fußball-Superstar Lionel Messi wird nicht mehr für die Nationalmannschaft von Argentinien spielen. Auf Instagram hat er vorhin seinen Rücktritt erklärt. Und das Wetter, alles drin heute im Norden, Sonne, Wolken und auch Regen und Gewitter bei 17 bis 23 Grad.
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2: 17:31 Uhr, staut sich auf der A1 Lübeck Richtung Hamburg zwischen Norderelbbrücke und Stillhorn. 3 Kilometer Stop and Go. A1 Hamburg Richtung Osterbrück zwischen dem Bremer Kreuz und Asten. 5 Kilometer stockender Verkehr. Da braucht ihr gerade 20 Minuten länger. A1 Osnabrück Richtung Bremen zwischen dem Dreieck Stur und Bremen-Asten. 4 Kilometer stockender Verkehr vor der Baustelle. Dann die A2 Dortmund Richtung Hannover zwischen Bad Nenndorf und Garbsen. 6 Kilometer Stau nach einem Unfall. Da wird euch eine Umleitung empfohlen über die U9, U11 und dann die U13. Und die A27 Bremen Richtung Bremerhaven zwischen Bremen-Überseestadt und Bremen-Nord. 8 Kilometer Stau nach einem Unfall, da braucht ihr immer noch 1,5 Stunden länger. Das war's, gute Fahrt euch.
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0: Ja, guten Tag. Hier ist euer Angel Nachmittag. Und schaut mal bitte, so schnell kann es gehen.
1: Gab ein Album, was zu der Zeit rausgekommen ist von einem Künstler. Und das habe ich irgendwie in meiner Insta-Story gepostet. Und Sammy hat es zu dem Zeitpunkt auch gehört und dann drauf geantwortet. Und dann kamen wir so ins Gespräch. Und ja, das war dann eigentlich der Anfang. Da haben wir uns einmal einen Tag getroffen und danach eigentlich jeden Tag.
0: Ja, das ist die Kennenlerngeschichte von Blumengarten. Ist jetzt schon ein paar Jahre her. Aber wo wir gerade bei Blumengarten sind, es wird vielleicht jetzt einige wenige geben, die mit dem Namen Blumengarten noch gar nichts anfangen können. Aber wenn ich euch jetzt gleich ihren aktuellen Song spiele, dann bin ich mir sehr sicher, kennt ihr sie zu 100%. Blumengarten, Kitsch Creek und Shirin David mit Gut genug. Ich glaube, da macht's jetzt Klick, oder?

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0: 8 Minuten vor 6, hier ist Enjoy. Und wichtige Frage von Rapperin Bad Moms J. Sind Hauspartys eigentlich noch so ein Ding?
1: Warum macht ihr keine Hauspartys mehr? Es macht keiner mehr. Keiner hat mehr Bock da drauf.
0: Sie war zu Gast bei unserem Podcast Deutschland 3000 mit Eva Schulz. Gibt's bei ARD Sounds oder überall da, wo ihr eure Podcasts hört. Und da hat sie auch von ihrer, ich sag mal, sehr wilden Hauspartyzeit erzählt.
1: Also die meisten Leute, die Hauspartys gemacht haben, mit irgendwelchen reichen Kids irgendwo im Grunewald. Mhm. Und dann sind halt da alle angetanzt und dann hieß auch immer Schuhe vorne ausziehen. Und aber dann wurden die halt immer geklaut. Und ich habe so viele mitbekommen, die dann auf Socken nach Hause mussten. Das war auch immer ein Ding. Und teilweise so, alle haben gefeiert und auf einmal, du siehst nur jemand mit so einem Möbelstück. Einfach so die ganzen Wohnungen einfach so rausgetragen.
0: Nein, so, also wundert mich nicht, dass Bad Moms J auch noch einen Song über Partys geschrieben hat. Den gibt's jetzt hier bei Enjoy. Ich bin raus, würde mich freuen, wenn ihr morgen wieder am Start seid ab 14 Uhr. Bad Moms J, auf die Party.

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3: Es ist gleich 18 Uhr.
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3: ChatGPT nutzen viele von uns im Alltag und der KI-Bot muss sich in Zukunft in Europa an strengere Regeln halten. Das soll die Nutzerinnen und Nutzer besser schützen. Jenny Kallenbrunn aus den Enjoy-Infos. Wieso auf einmal?
4: Ja, weil ChatGPT inzwischen so groß geworden ist. Die EU-Kommission hat den Bot deshalb jetzt als sehr große Suchmaschine eingestuft und damit gelten dort jetzt auch die Vorschriften der europäischen Digitalgesetze. Was das jetzt genau bedeutet, sagt uns Enjoy-Reporterin Katrin Schmidt.
5: Ja, die EU-Kommission geht damit sozusagen einen wirklich entscheidenden Schritt, denn sie nimmt jetzt erstmals einen KI-Chatbot sozusagen unter den strengen Schirm des DSA, also der europäischen Digitalgesetze. Bisher betreffen die ja vor allem die großen Social-Media-Plattformen wie Facebook, Instagram, TikTok und viele mehr. Also von jetzt an gilt, auch ChatGPT muss die Risiken des Systems ausführlicher bewerten und vor allem eingrenzen in Europa. Also wenn es zum Beispiel um die Verbreitung illegaler, gefährlicher Inhalte geht, wenn es um negative Auswirkungen auf körperliche und mentale Gesundheit der Nutzerinnen und Nutzer geht, vor allem auch Minderjähriger. Oder noch ein Beispiel, wenn die Plattform genutzt werden kann, um Wahlprozesse oder die öffentliche Sicherheit zu stören.
4: Cyberkriminelle greifen zum Beispiel Internetseiten von Behörden und Firmen an, um Geld zu erpressen. Sowas passiert immer wieder. Und jetzt haben die Ermittler 3 Verdächtige gefunden, die hinter solchen Cyberangriffen stecken sollen. Darunter sind auch 2 Jugendliche und einer davon kommt aus Schleswig-Holstein. Das LKA in Kiel berichtet, die Ermittler haben deshalb mehrere Wohnungen durchsucht, unter anderem im Kreis Nordfriesland. Unser Alltag ist in vielen Bereichen wieder teurer geworden. Jetzt hat sich das Statistikamt angeschaut, wie die Preise in Deutschland innerhalb eines Jahres erhöht wurden. Das heißt also, wie hoch die Inflation gerade ist. Die lag im August bei 2,9%. Und das heißt, wenn wir vor einem Jahr noch 100 Euro für ein Produkt zahlen mussten, dann sind es mittlerweile knapp 103 Euro im Schnitt. Fußball-Superstar Lionel Messi wird nicht mehr für die Nationalmannschaft von Argentinien spielen. Auf Instagram hat er heute seinen Rücktritt erklärt. Ich schwöre euch, ich habe immer alles gegeben, sagt er dazu. Messi hat in 207 Länderspielen für Argentinien gespielt und dabei hat er 125 Tore gemacht.
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3: Ja, es ist heute wieder gut wuselig, ne? Mal Regen, mal Sonne, mal Gewitter, viele Wolken, ist auch windig. Um die 17 Grad, morgen auch wieder so ganze Palette dabei bei maximal 22 Grad. A1 Hamburg Richtung Osnabrück, da braucht ihr gerade 20 Minuten länger zwischen Bremer Kreuz und Hemeling. 4 Kilometer Stop and Go, dann ist die A1 Lübeck Richtung Fehmarn zwischen Lensahn und Oldenburg Süd nach dem Unfall gesperrt. A2 Dortmund Richtung Hannover zwischen Bad Nenndorf und Garbsen, 8 Kilometer Stau nach dem Unfall. Da weicht ihr am besten über die U9, U11 und die U13 aus. A27 Bremen Richtung Bremerhaven zwischen Bremen Überseestadt und Bremen Nord, 5 Kilometer Stop and Go, da hat es auch einen Unfall gegeben, da seid ihr in 20 Minuten durch. Und die A36 Wolfenbüttel Richtung Fienenburg ist zwischen Lengde und Fienenburg nach dem Unfall auch gesperrt. Umleitung führt euch über die U36. Das war's, Leute. Haltet durch. Kommt gut an.
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3: 3 Stunden lang ab jetzt die besten neuen Tracks in einer Show. Und Leute, wir haben einiges vor. Trettmann hat einen neuen Track released und kündigt damit vielleicht ein neues Album an? Fragezeichen. Post Malone hat sein allererstes Mixtape von 2016 gedroppt. Oh mein Gott, es ist jetzt offiziell draußen. Da gehen wir auf jeden Fall rein und Paula Hartmann ist wieder zurück. Checken wir hier gleich aus nach 3 Songs. Macht euch einen cuten Abend.

0: Nach über 2 Jahren ist Paula Hartmann endlich wieder back in the game.
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0: Also niemand verpackt dunkle Gedanken, Heartbreak und Großstadtmelancholie in so krass schöne Tracks wie Paula Hartmann. 2024 kam ihr Album Kleine Feuer raus.
2: 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Ich bin zu jung für die Liebe, schrei ich aus dem Dach.
0: Ey, und da waren schon so, so heftige Songs drauf. Danach die Zeit, da war es ein bisschen ruhiger. Und jetzt hat sie einfach Album und Tour für 2027 angekündigt. Und der erste Track vom neuen Album ist einfach 12 von 10. Aber

zwei Punkte heißt der Song vom Sound auch so typisch im Paula Hartmann-Style. Trotzdem muss man sagen, so vom Text ein bisschen positiver, ne? So als die anderen Songs. Ihr neues Album, Das traurigste Mädchen der Welt, kommt im März. Danach geht sie auf Tour. Seit heute gibt's Tickets. Paula Hartmann slidet in ihre neue Sad Girl Era. Und wir sind sehr, sehr hyped. Ihr kriegt sie jetzt bei Enjoy Play ganz neu. Zwei Punkte.

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1: Ihr hört jetzt einen Beitrag von Klaus Böllert für die katholische Kirche.
2: Norden meint beim Praktikum im Norden nicht Emden, Flensburg oder Rügen, sondern Oslo, Reykjavik oder Kopenhagen. Das katholische Bonifatiuswerk schickt 25 junge Leute für ein Jahr nach Nordeuropa. Marie Hennig aus dem Erzbistum Hamburg ist gerade in Uppsala in Schweden angekommen. Warum ein Praktikum im Norden?
3: Auf das Programm aufmerksam geworden bin ich über Instagram. Ich habe da einen Post gesehen. Und das Bonifatiuswerk kenne ich sowieso schon, seit ich klein bin, weil in der Gemeinde viel auch vom Bonifatiuswerk gefördert wird. Und ich wollte schon, seit ich klein bin, immer irgendwann mal nach Schweden. Und deswegen war das für mich die perfekte Gelegenheit.
2: Marie wird an einer katholischen Hochschule vor allem im Gästebereich arbeiten und in Stockholm in einer katholischen Kita helfen. Beide Einrichtungen werden vom Bonifatiuswerk unterstützt. Das hilft Katholiken dort, wo sie nur eine kleine Minderheit sind. Kennt Marie Hennig ja schon.
3: Genau, bei uns in Rostock gibt es ja tatsächlich nicht so viele Katholiken, deswegen bin ich diese Diaspora-Kirche schon gewohnt. Bin aber gespannt, wie das Bonifatiuswerk in Schweden da gerade noch mehr unterstützt, weil da ja einfach nur 2% der ganzen Bevölkerung katholisch ist.
2: 25 junge Leute beginnen ihr Auslandsjahr in Nordeuropa, ausgesandt und begleitet vom Bonifatiuswerk. Eine davon ist Marie Hennig aus Rostock.
1: Das war ein Beitrag von Klaus Böllert für die katholische Kirche.
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0: Nach der Sturzflut im Himalaya-Gebirge sind offenbar noch hunderte Arbeiter in Tunneln eingeschlossen, das sagt der zuständige Verband in Nepal. Die Arbeiter waren in verschiedenen Wasserkraftanlagen im Einsatz und wurden dort von der Flutwelle überrascht. Mittlerweile sind Spezialisten für Tunnelrettung aus mehreren Ländern im Einsatz und versuchen, die Arbeiter noch zu finden. Offiziell gibt es inzwischen 900 Tote nach der Flut, 4.800 Menschen werden noch vermisst. Der Sommer 2026 war extrem und der Deutsche Wetterdienst hat heute Bilanz gezogen. Der Sommer war ungewöhnlich heiß und trocken und es war der zweitheißeste, der je gemessen wurde, aber nur mit 0,1 Grad Unterschied. Der Juni und der Juli waren beide sogar die heißesten, die jemals gemessen wurden. Dieses Jahr gab es laut Wetterdienst außerdem eine beispiellose Häufigkeit von Hitzetagen mit über 35 Grad. Bei einem Techno-Festival in der Schweiz sind am Wochenende Schüsse gefallen. Dabei wurde eine Frau getötet und 5 weitere Menschen wurden verletzt. Jetzt hat die Polizei einen Verdächtigen festgenommen. Der Mann ist 43 Jahre alt und Schweizer. Der Hintergrund der Tat ist aber immer noch komplett unklar. Und das Wetter, alles drin heute im Norden. Sonne, Wolken und auch Regen und Gewitter bei 17 bis 23 Grad.
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2: Stau oder Stop-and-Go ab 3 Kilometern ist noch gut was los. A1 Bremen Richtung Osnabrück zwischen Busenbremen, Mahndorf und Asten. 3 Kilometer Stop-and-Go. Die A1 Hamburg Richtung Lübeck, die wird in einer halben Stunde zwischen Kreuzbergheide und Bad Oldesloe wegen der Fahrbahnerneuerung bis morgen früh 5 Uhr gesperrt. Dann A2 Dortmund Richtung Hannover zwischen Bad Nenndorf und Garbsen. 8 Kilometer Stau nach dem Unfall. Da weicht ihr am besten über die U9, U11 und die U13 aus. Dann A7 Hannover Richtung Flensburg zwischen Hamburg-Waltershof und Bahrenfeld. 6 Kilometer Stop-and-Go, da laufen Bauarbeiten. Dann A27 Bremen Richtung Bremerhaven zwischen Bremen-Überseestadt und Bremen-Nord 3 Kilometer. Und die A36 Wolfenbüttel Richtung Fienenburg ist zwischen Lengde und Fienenburg nach dem Unfall auch gesperrt. Umleitung führt euch über die U36. Das war's, Leute. Kommt wohlig warm an.
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0: Also, falls ihr am Wochenende nicht komplett im Festivalsommer versunken seid, bei Enjoy the Beach zum Beispiel, Olivia Rodrigo hat auch ein Festival geschmissen, ihr eigenes, das Daisy Chain Fields. Und allein der Name, der klingt schon so ein bisschen nach Blumen, Wiesen und Sommer. Nori aus dem Enjoy Music Team, erzähl mal, was war das für ein Festival?
1: Ja, Olivia hat am Samstag im Great Park in Kalifornien, in Irvine, quasi ein kleines Musikuniversum aufgezogen und das war ziemlich speziell. Das war ein Festival mit fast ausschließlich weiblichen Acts, unter anderem Chappell Roan, Doechii, Rachel Chinuriri, Mitski und natürlich sie selber sind aufgetreten. Also von Punk über Pop bis Rap war alles dabei und die Idee dahinter war, Frauen in und mit der Musik zusammenzubringen und gleichzeitig Frauen und Mädchen zu unterstützen.
0: Mann, Olivia Rodrigo, ne? Einfach stabilste Person. Was war dein Highlight?
1: Ganz klar, Olivia Rodrigo und Alanis Morissette zusammen auf der Bühne. Das war so krass. Die beiden haben einfach zusammen Ironic gesungen.

0: war so schön. Und ein weiteres Highlight war, dass schon vor dem Event durch die Ticketverkäufe Spenden in Höhe von 10 Millionen Dollar für Organisationen, die sich für Frauenrechte, Frauengesundheit und gegen Gewalt an Frauen stark machen, zusammengekommen waren. Beim Festival selber wurde diese Summe dann sogar noch einmal verdoppelt auf 20 Millionen Dollar dank einer zusätzlichen Spende von Melinda French Gates, also der Ehefrau von Bill Gates.
1: Ey, das ist wirklich unfassbar, ne? Olivia Rodrigo hat ihr eigenes Festival auf die Beine gestellt, ultra viele Spenden dadurch auch gesammelt und sie selbst hat schon angekündigt, dass das Daisy Chain Feels auf jeden Fall wiederkommen soll. Ihr bekommt sie jetzt hier bei Enjoy Play mit Stupid Song.

0: Ey, da soll noch einer sagen, aus dem Norden kommen keine krassen Artists. Enjoy Play und With the MC ist in Lüneburg bei uns hier im Norden aufgewachsen, geht seit letztem Jahr komplett insane, vor allem durch seinen Track Show Me Love, der ist komplett viral gegangen. Im Interview mit dem Rolling Stone war er auch so, ey, so als hätte sich die harte Arbeit jetzt ausgezahlt.
1: Ich weiß nicht, fast so wie so ein Zeichen vom Universum, dass so, weißt du, dieses Ackern, die Jahre, die Struggles, die ganzen Sachen haben sich gelohnt.
0: Und jetzt er so weltweit am Touren, hat seine erste Tour in China gespielt, es war alles ausverkauft, davor dann auch so für The Kid LAROI Support gespielt. Dann sieht man ihn jetzt auf einmal bei Instagram so mit US-Rapper Swae Lee on stage. Also With the MC wirklich in einem ganz anderen Orbit. Aber man muss einfach sagen, es sei ihm gegönnt. Und ihr bekommt ihn jetzt hier bei Enjoy Play. Das ist With the MC mit Fallen Stars. Macht euch einen entspannten Abend.

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4: Um 19 Uhr mit Martin Wilhelmi. Der Pflegeversicherung geht offenbar das Geld aus. Schon im Oktober könnten die Einnahmen nicht mehr reichen, um alle Leistungen zu finanzieren, warnte der Vorstandschef des Spitzenverband der gesetzlichen Krankenkassen Blatt. Aus der NDR-Nachrichtenredaktion Jonas Valentin Weber.
5: Hintergrund ist demnach ein Defizit von rund 770 Millionen Euro, das die Pflegekassen in der ersten Jahreshälfte eingefahren haben. Inzwischen stiegen die Ausgaben fast dreimal stärker als die Einnahmen, so Blatt. Ende des Jahres müsse deshalb mit einem Defizit von 1,2 Milliarden gerechnet werden. Und dabei sei ein milliardenschweres Darlehen des Bundes schon eingerechnet. Ohne das läge das Ergebnis bei einem Minus von fast 4,5 Milliarden. Blatt forderte die Bundesregierung auf, schnellstmöglich zu handeln. Sie hatte für den Herbst eine Reform angekündigt.
4: Die Inflation in Deutschland ist im August gestiegen. Wie das Statistische Bundesamt mitteilte, lagen die Verbraucherpreise im Schnitt um 2,9% höher als im Vorjahresmonat. Es handelt sich noch um vorläufige Zahlen. Vor allem Kraftstoffe und Heizöl haben sich demnach in den vergangenen 12 Monaten verteuert. Deutschland hat den zweitwärmsten Sommer seit 1881 erlebt. Das zeigen vorläufige Daten des Deutschen Wetterdienstes. Der Mittelwert lag bei 19,6 Grad. Noch etwas wärmer war laut DWD nur der sogenannte Jahrhundertsommer 2003. Auch im Norden gehört dieser Sommer zu den wärmsten seit Beginn der Aufzeichnungen. So gab es Ende Juni in Niedersachsen, Mecklenburg-Vorpommern und Bremen Temperaturrekorde. Nach der heftigen Sturzflut im Himalaya-Gebirge sind vermutlich noch hunderte Arbeiter in Tunneln eingeschlossen. Sie waren in verschiedenen Wasserkraftanlagen im Einsatz, als sie von der Flutwelle überrascht wurden. Spezialisten aus mehreren Ländern sind im Einsatz, um die Männer zu retten. Die Zahl der Todesopfer der Naturkatastrophe ist inzwischen auf mehr als 900 gestiegen. Tausende Menschen werden noch vermisst. Fußball-Superstar Lionel Messi beendet seine Karriere in der argentinischen Nationalmannschaft. Das hat er in seinen Social-Media-Kanälen bekannt gegeben. Aus der NDR-Sportredaktion Moritz Kühn.
6: Es ist eine Entscheidung, die wehtat und in der Seele weiterhin schmerzt, aber ich verstehe, dass jetzt der Zeitpunkt gekommen ist, teilte Lionel Messi mit. Der 39-Jährige absolvierte 207 Länderspiele für Argentinien und erzielte 125 Tore. Sein größter Erfolg, der WM-Titel 2022. Außerdem gewann er zweimal die Copa America, sozusagen die Europameisterschaft für Südamerika. Seine Vereinskarriere geht aber noch weiter. Er spielt in den USA bei Inter Miami und besitzt einen Vertrag bis Ende 2028.
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7: Hier vom Studio in Hamburg. Hier regnet es einfach gerade und die Sonne scheint. Mein Gott, es ist so romantisch. Heute ist irgendwie viel los, irgendwie alles dabei. Es ist teilweise auch sehr windig, viele Wolken. Es kann immer wieder regnen und gewittern, jetzt gerade um die 16 Grad. Morgen ist auch irgendwie alles dabei bei maximal 22. Die A1 Hamburg Richtung Lübeck, die ist zwischen Kreuzberg der Heide und Bad Oldesloe wegen der Fahrbahnerneuerung bis morgen früh 5 Uhr gesperrt. Dann A2 Dortmund Richtung Hannover zwischen Bad Nenndorf und Garbsen 3 Kilometer Stau nach dem Unfall. Und A7 Hannover Richtung Flensburg zwischen Hamburg-Waltershof und Bahrenfeld 6 Kilometer Stop and Go wegen Bauarbeiten. Das war's, Leute. Kommt gut an.
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7: Also Sarah Larsson ist einfach mein Girl-Crush, ne? Super sympathisch, auch krass lustig, sehr down-to-earth und man muss sagen, sehr korrekt, ne? Zum Beispiel ging es jetzt um die Grammy-Nominierung, die kommen ja im November raus, wahrscheinlich bekommt sie auch ein paar, aber sie meinte jetzt in einem Interview, dass ihr früheres Label geprüft hat, ob man sie nicht auch für Best New Artist einreichen könnte, ja? Also so beste Newcomerin ist das. Und sie hat gesagt direkt, nee, hä, Leute, auf gar keinen Fall. Ich bin keine neue Künstlerin, ja. Das würde 13 Jahre meiner Musikkarriere kleinreden. Wie stabil ist diese Frau bitte? Oh mein Gott.
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Oh mein Gott, was geht eigentlich gerade bei Trettmann? Ihr hört Enjoy Play, eure Show für neue Musik. Und wenn Artists alles so auf ihrem Instagram-Account löschen, dann ist eigentlich schon klar, so, da kommt was. Da wird ein bisschen auf mysteriös gemacht. Aber mittlerweile eigentlich fast Standard, ne? Wenn so ein neues Projekt kommt, wird alles rausgelöscht. Tretti hat das jetzt auch gemacht, bis auf zwei Posts, die seinen neuen Track ankündigen. Der ist seit Freitag draußen, heißt Abschied nehmen, zusammen mit den Überproducern Mixu und McLeod und Rapper UFO361. Und vom Sound geht er einfach krass wieder in den alten Tretti-Vibe. Abschied nehmen, keine Ahnung, wann wir uns wiedersehen. 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So klingt der neue Track. Erinnert sehr, sehr doll an seinen Vibe so aus 2017, 2019.

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Also ich glaube, die Fans sind gerade sehr, sehr doll im Himmel. Ob es ein neues Album gibt, keine Ahnung, da ist irgendwie nichts bekannt, aber es gibt einfach einen neuen Song von Trettmann. Was wollen wir mehr? Mit einer der besten Tracks, die am Freitag rausgekommen sind, zusammen mit Mixu und McLeod und UFO 361, das ist Abschied nehmen, ganz neu bei Enjoy Play.

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mit Talk to You hier bei Enjoy Play am Montagabend. Und wenn man mal so ein bisschen bei Social Media guckt, ne? Da wird hart gemunkelt. Es wird gemunkelt, ob Samba nächste Woche seine Europa-Tour announced. Also bestätigt ist noch nichts, aber es gibt so eine ominöse Tour- und Music-Leak-Seite, wo so anstehende Tourdaten und Konzerte halt geleakt werden. Und wir werden nächste Woche sehen, ob es stimmt. Also es wird so ein bisschen gemunkelt, ob UK und EU halt dabei ist. Vor allem auch so London und Berlin. Wäre halt schon geil, ne? Solange ist Samba gerade sowieso mit Festivals sehr busy. Gerade war er in Irland auf dem Electric Picnic und holt einfach die Cranberries als Special Guest auf die Bühne und hat dann Zombie mit der Crowd performt.

ab Oktober in den USA auf Tour und ey, vielleicht nächstes Jahr dann doch in Europa. Ihr bekommt ihn jetzt, das Samba mit My Body Isn't Ready hier bei Enjoy Play.

0: Doja Cat mit Jealous Type hier bei Enjoy Play. Es ist 7:30. Das bedeutet, wir checken ganz kurz die Straßen. Ich habe zwei Meldungen noch für euch. Die A1 Hamburg Richtung Lübeck, die ist zwischen Kreuzberg Heide und Bad Oldesloe wegen der Fahrbahnerneuerung bis morgen früh 5 Uhr gesperrt. Und A7 Hannover Richtung Flensburg zwischen Hamburg-Waltershof und Bahrenfeld 4 Kilometer Stop and Go wegen Bauarbeiten. Das war's, Leute. Kommt gut an.
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Sie haben sich Good Neighbors genannt, weil sie damals Musikstudios nebeneinander hatten. Wie drollig ist das? Ihr hört Enjoy Play und sie sind mittlerweile eines der gehyptesten Indie-Duos aus London. Und auf die Jungs kann man sich einfach verlassen. Ne? Auf ihrem Debütalbum war jeder Track einfach 12 von 10.

Blue Sky Mentality kam vor einem knappen Jahr raus, im Oktober. Und jetzt gerade sind sie auf Tour in Südafrika. Da haben sie nämlich auch eine krasse Fanbase. Und Freitag haben sie einen neuen Song gedroppt, heißt Mary Jane. Ist natürlich wieder komplett lässiger Track geworden. Bekommt ihr jetzt neu bei Enjoy Play. Das sind die Good Neighbors mit Mary Jane.

Er produziert seine Tracks gerne mal in seiner Unterhose auf der Couch, trinkt dabei einen Tee und hat für diesen Sommer auf jeden Fall geliefert. Barry Can't Swim, so nennt er sich, DJ und Producer aus Schottland, der mit seinem Track Dance, Dance, Dance einen sehr cuten Sommertrack rausgehauen hat, bekommt ihr jetzt neu bei Enjoy Play.

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1: Um 20 Uhr mit Martin Wilhelmi. Der Pflegeversicherung geht offenbar das Geld aus. Schon im Oktober könnten die Einnahmen nicht mehr reichen, um alle Leistungen zu finanzieren, warnte der Vorstandschef des Spitzenverbandes der gesetzlichen Krankenkassen Blatt. Aus der NDR-Nachrichtenredaktion Jonas Valentin Weber.
2: Hintergrund ist demnach ein Defizit von rund 770 Millionen Euro, das die Pflegekassen in der ersten Jahreshälfte eingefahren haben. Inzwischen stiegen die Ausgaben fast dreimal stärker als die Einnahmen, so Blatt. Ende des Jahres müsse deshalb mit einem Defizit von 1,2 Milliarden gerechnet werden. Und dabei sei ein milliardenschweres Darlehen des Bundes schon eingerechnet. Ohne das läge das Ergebnis bei einem Minus von fast 4,5 Milliarden. Blatt forderte die Bundesregierung auf, schnellstmöglich zu handeln. Sie hatte für den Herbst eine Reform angekündigt.
1: Der Sommer 2026 war in Deutschland der zweitwärmste, der je gemessen wurde. Wie aus vorläufigen Daten des Deutschen Wetterdienstes hervorgeht, lag die mittlere Temperatur in den Sommermonaten bei 19,6 Grad. Wärmer war es laut den Meteorologen bisher nur im Jahr 2003. Mit Temperaturrekorden Ende Juni wurde es auch im Norden außergewöhnlich heiß. Deutschlandweit gehörten Mecklenburg-Vorpommern und Schleswig-Holstein allerdings zu den Bundesländern, in denen es durchschnittlich noch am kühlsten war. Die Krise bei Volkswagen hat sich auch nach den Betriebsversammlungen in mehreren Werken nicht entspannt. Zum Abschluss der Treffen in Hannover-Stöcken kritisierte der Bezirksleiter der IG Metall Gröger die Kommunikation des Konzerns als absolutes Desaster. Zugleich machte Ministerpräsident Lies den Beschäftigten im Werk in Emden Hoffnung. Aus Hannover Oliver Jürgens.
3: Das Werk habe alle Sparvorgaben aus 2024 erfüllt. Damals hat sich der Betriebsrat ja mit dem Konzern auf ein großes Sparprogramm verständigt. Und Lies sagte, in Emden sei noch viel Platz, um dort mehr Elektroautos zu bauen. So gute Stimmung hat VW-Finanzchef Antlitz in Hannover bei VW-Nutzfahrzeuge nicht verbreitet. Er hat den Beschäftigten dort noch einmal gesagt, dass es aktuell unklar ist, was über die 2030er Jahre noch in Hannover gebaut werden könnte.
1: Spaniens Ministerpräsident Sanchez hat Israel und Russland vorgeworfen, zum massenhaften Grenzübertritt in die spanische Exklave Ceuta vor einem Monat beigetragen zu haben. In einem Radiointerview sprach Sanchez von Anzeichen einer gezielten Desinformationskampagne in sozialen Netzwerken. Die Spuren führten nach Israel und Russland. Israels Außenminister Saar warf Sanchez vor, Lügen zu verbreiten.
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4: Jetzt gerade um die 16 Grad, durch den Wind ist es aber gefühlt ein bisschen kälter, viele Wolken, vielleicht habt ihr noch ganz kurz ein bisschen Sonne, aber es kann auch immer wieder regnen und gewittern, morgen auch genauso wuselig bei maximal 22 Grad. Die A1 Hamburg Richtung Lübeck, die ist zwischen Kreuzberg der Heide und Bad Oldesloe wegen der Fahrbahnerneuerung bis 5 Uhr morgen früh gesperrt. Und die A33 Osnabrück Richtung Bielefeld, die wird zwischen Schnaderberg und Borglo-Kloster-Ösede wegen Ausbesserungsarbeiten von 21 Uhr nachher bis ca. 22 Uhr gesperrt. Das war's, Leute. Kommt gut an.
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4: Wir haben August 2026 und ich hätte nie gedacht, dass das überhaupt nochmal passieren wird. Das allererste Mixtape von Post Malone von 2016 hat er jetzt einfach 10 Jahre später released. Leute, ich kann euch gar nicht begreifbar machen, was in meinem Körper abgeht, was ich fühle. Also Full Circle Moment ist gar kein Begriff dafür. Also, keine Ahnung, ich bin immer noch in Schock und gleichzeitig am Aufsteigen in den sogenannten Himmel. Da gehen wir gleich mal süß rein nach Feiern, Martin Garrix, und das hier ist Charlie XCX mit Camera.

Ihr hört Enjoy Play und ich hätte wirklich niemals gedacht, dass ich einen Track von einem bestimmten Mixtape ich hier überhaupt im Radio spielen darf. Aber wir müssen von vorne anfangen. Es geht um Post Malone, kennt ihr alle. Und er hat jetzt einfach sein allererstes Mixtape aus 2016 released, August 26, quasi zum 10-jährigen Jubiläum. Und es wurde einfach endlich auf allen offiziellen Streaming-Plattformen veröffentlicht. Das heißt, man muss jetzt nicht mehr super umständlich irgendwie bei YouTube hören. Ich habe das Mixtape damals rauf und runter gehört und das waren wirklich die ersten Tracks von Post Malone, vom Sound ganz anders, da war er komplett im Hip-Hop-Rap-Game.

mein Gott, wirklich, ich kann heulen. Da sind so heftige Songs drauf. Also Post the OGs wissen, was ich meine. Das allererste Mixtape von Post Malone ist jetzt 10 Jahre später endlich offiziell draußen. Und daraus spiele ich euch jetzt Hollywood Dreams hier bei Enjoy Play.

0: Jenny, Less Than a Lover, hier bei Enjoy Play. Es ist 8:30. Und ich habe noch zwei Meldungen für euch. Die A1 Hamburg Richtung Lübeck, die ist zwischen Kreuzberg der Heide und Bad Oldesloe wegen Fahrbahnerneuerung bis 5 Uhr morgen früh gesperrt. Und die A33 Osnabrück Richtung Bielefeld, die wird in einer halben Stunde zwischen Harderberg und Borgloh-Kloster Ösede wegen Ausbesserungsarbeiten aber nur für eine Stunde von 21 bis 22 Uhr gesperrt. Das war's, leider, kommt gut und sicher an.
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1: Nach über 2 Jahren ist Paula Hartmann endlich wieder back in the game. Ey, und niemand verpackt dunkle Gedanken, Heartbreak und sowas wie Großstadtmelancholie in so schöne Tracks wie Paula Hartmann. 2024 kam ihr letztes Album raus, Kleine Feuer hieß das, und auch nur heftige Songs drauf.
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1: Dann war es jetzt so in letzter Zeit ein bisschen ruhiger und jetzt hat sie einfach Album und Tour für 2027 angekündigt und der erste Track vom neuen Album ist einfach Next Level geworden.
2: Aber

Also der Text geht wieder sehr, sehr gut rein, aber ich finde, dieses Mal ist es nicht ganz, ganz so traurig. Also es ist auf jeden Fall krass wieder im Paula Hartmann-Vibe, so vom Sound. Aber es ist ein bisschen optimistischer irgendwie als sonst in ihren anderen Tracks. Ihr neues Album heißt Das traurigste Mädchen der Welt. Es kommt im März, danach geht sie im April auf Tour. Seit heute gibt es Tickets. Seid schnell, Leute, weil ich habe schon gesehen, dass einiges schon auch ein bisschen weg. Paula Hartmann slidet einfach in ihre neue Era und wir sind sehr, sehr hyped. Ihr kriegt sie jetzt ganz neu bei Enjoy Play. Paula Hartmann mit 2 Punkte.

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Chapo 102 mit Spinner hier bei Enjoy Play. Benny Blanco und Selena Gomez und Becky G, die haben einen neuen Song gemacht. Er hat auch ein ganz neues Album rausgebracht. Te Olvido heißt der Song, den bekommt ihr jetzt. Ich bin Insa und jetzt raus. Wir hören uns morgen Abend wieder, wenn ihr Bock habt auf neue Tracks ab 18 Uhr hier bei Enjoy Play. Macht euch noch einen Muckeling an.

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1: Um 21 Uhr mit Martin Wilhelmi. In Deutschland war der Sommer 2026 einer der wärmsten seit Beginn der Wetteraufzeichnungen. Nach einer vorläufigen Bilanz des Deutschen Wetterdienstes lag die mittlere Temperatur bei 19,6 Grad. Nur der Sommer des Jahres 2003 war demnach noch wärmer. Aus der ARD-Klimaredaktion Katharina Wilhelm.
2: Schon Ende Juni hat es ja eine Hitzewelle gegeben mit teilweise 40 Grad Celsius. Und das sei wirklich absolut historisch und außergewöhnlich, betont der Deutsche Wetterdienst. Außerdem sei es eben außergewöhnlich gewesen, dass wir so viele Hitzewellen gehabt haben, sehr trockene Tage, die dann eben auch verbunden damit waren, dass Flüsse ausgetrocknet sind, wir Ernteausfälle hatten. In Zahlen ausgedrückt sind es 22 Hitzetage im Durchschnitt. Das Mittel läge sonst normalerweise bei etwa 12 Hitzetagen in Deutschland. Also da sieht man schon einen deutlichen Unterschied.
1: Der Spitzenverband der gesetzlichen Krankenkassen GKV warnt davor, dass der Pflegeversicherung bereits im Oktober das Geld ausgehen könnte. Nach den Worten des GKV-Vorstandsvorsitzenden Blatt würden dann die Mittel fehlen, um alle Pflegeleistungen zu bezahlen. Blatt rechnet bis zum Ende des Jahres insgesamt mit einem Defizit von 1,2 Milliarden Euro. Der Grund seien die gestiegenen Kosten bei der Kurzzeitpflege und bei Zuschüssen zu den Eigenanteilen in Heimen. Der Verbandschef appellierte an die Politik, schnell zu handeln. Die Bundesregierung plant eine Pflegereform bis zum Herbst. In Wilhelmshaven ist eine amerikanische 5-Zentner-Bombe aus dem Zweiten Weltkrieg gefunden worden. Nach Angaben der Stadt muss das Gebiet morgen früh ab 8 Uhr in einem Radius von 1000 Metern um den Fundort im Marinearsenal evakuiert werden. Dann wird auch der Busverkehr eingestellt. Von der Räumung sind mehr als 13.000 Menschen betroffen. Fußball-Superstar Lionel Messi beendet seine Karriere in der argentinischen Nationalmannschaft. Das hat er in seinen Social-Media-Kanälen bekannt gegeben. Aus der NDR-Sportredaktion Moritz Kühn.
3: Es ist eine Entscheidung, die wehtat und in der Seele weiterhin schmerzt, aber ich verstehe, dass jetzt der Zeitpunkt gekommen ist, teilte Lionel Messi mit. Der 39-Jährige absolvierte 207 Länderspiele für Argentinien und erzielte 125 Tore. Sein größter Erfolg, der WM-Titel 2022. Außerdem gewann er zweimal die Copa America, sozusagen die Europameisterschaft für Südamerika. Seine Vereinskarriere geht aber noch weiter. Er spielt in den USA bei Inter Miami und besitzt einen Vertrag bis Ende 2028.
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4: Es ist einfach jetzt schon dunkel. Oh mein Gott, es sind um die 15 Grad. Es ist teilweise sehr windig, viele Wolken. Es kann immer wieder regnen und gewittern. Morgen ist auch alles mit dabei bei maximal 22 Grad. Die A1 Hamburg Richtung Lübeck, die ist zwischen Kreuzberg der Heide und Bad Oldesloe wegen Fahrbahnerneuerung bis 5 Uhr morgen früh gesperrt. Und die A33 Osnabrück Richtung Bielefeld, die ist zwischen Haderberg und Borglo Kloster Ösede wegen Ausbesserungsarbeiten eine Stunde ungefähr bis 22 Uhr gesperrt. Das war's, Leute, kommt gut an.
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3: Was geht, Leute? Mein Name ist Simon, ihr seid bei Deutschrap Ideal, das Hip-Hop-Format der ARD. Wir geben euch regelmäßig exklusive Interviews, spannende Stories und in den nächsten 2 Stunden die besten Tracks gemixt von keinem geringeren als DJ Kitsune. Er hat diese Woche wieder einen exklusiven Mix aus UK, US und Deutschrap für euch am Start und es geht direkt los mit dem ersten Song, DJ Kitsune. Let's go!
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5: Let's go. Willkommen zurück. Mein Name ist Simon, ihr Deutschrap Ideal. Und eins steht fest, an Hip-Hop kommt man nicht mehr vorbei. Hip-Hop ist so groß und vielfältig wie nie zuvor. 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Und wir sind mit Deutschrap Ideal natürlich mittendrin. Und ihr seid jetzt gleich wieder mittendrin im Mix von DJ Kizuma. Viel Spaß.
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5: Let's go. Welcome back bei Deutschrap Ideal. Mein Name ist Simon. Ihr hört uns zwar gerade im Radio, aber es gibt uns auch bei YouTube. Dort findet ihr alle Interviews mit den größten Stars der Szene, unser History-Format Rap Stories, bei dem unser geschätzter Kollege, der Mann mit der Maske, Mr. Rap, die letzten Jahrzehnte Deutschrap auseinandernimmt. Und ihr findet dort auch die Urban Culture Highlight-Dokus der ARD. Deutschrap Ideal, wer uns nicht findet, hat nie gesucht. Und wir machen jetzt weiter mit der DJ-Legende DJ Kizune. Let's go.
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0: Wir sind wieder zurück bei Deutschrap Ideal und viele von euch kennen doch bestimmt diesen Sound. Wenn man das hört, ist klar, da kommt gleich eine krasse Produktion aus den Boxen. In der Doku Jumper vom Beatmaker zum Chartbreaker bekommt ihr einen einmaligen Einblick in die Arbeit von Leonard Östmann aka Jumper. Er hat es vom Hobby zum Millionenbusiness geschafft und produziert heute für die größten Acts der Szene, teilweise auch international. Und die Doku findet ihr natürlich in der ARD Mediathek. Mit Interviews von Bowser, Bad Moms J, Takt 32 und vielen mehr. Und apropos Mucke, wir machen jetzt mit nicer Mucke weiter, gemixt von DJ Kizuma.
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0: Wunderschönen guten Abend, mein Name ist Simon. Ich habe das große Privileg, mit sehr vielen Leuten zu sprechen und Dinge zu erleben, die ich früher nur aus Playlisten oder aus Videos kannte. Und wenn ihr Bock habt, mir ein bisschen mehr über die Schulter zu schauen, dann checkt uns doch mal gerne bei Instagram ab. Dort bekommt ihr nicht nur die aktuellsten News aus der Szene, sondern auch jede Menge Behind-the-Scenes-Content. Ich kann euch auch unser Broadcast-Channel ans Herz legen. Hier erfahrt ihr auch als erstes, wer bei uns als nächstes im Interview ist oder was wir in der Redaktion so treiben. Und jetzt erfahrt ihr, welchen Song DJ Kizuna als nächstes für euch im Mix hat. Viel Spaß.
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6: Welcome back. Wir nähern uns dem Ende hier bei Deutschrap Ideal. Schön, dass ihr dabei wart. Checkt auf jeden Fall uns bei YouTube aus, bei Instagram, TikTok, auf allen Podcast-Plattformen eurer Wahl, in der ARD-Mediathek und so weiter und so fort. Ihr wisst ja, wer uns nicht findet, hat nie gesucht. Wir hören uns spätestens nächste Woche wieder hier im Radio. Macht's gut, bleibt gesund. Ich entlasse euch jetzt in die Nacht mit dem letzten Mix von DJ Kitsune. Mein Name ist Zeit.
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1: Um 0 Uhr mit Milat Kupay. Die massive Finanzlücke in der Pflegeversicherung sorgt für Diskussionen. Der zuständige Spitzenverband hatte davor gewarnt, dass schon im Oktober nicht mehr alle Leistungen bezahlt werden könnten. Die Pflegebevollmächtigte der Bundesregierung Staffler sieht die Gefahr nicht. Aus der Nachrichtenredaktion Jonas Valentin Weber.
2: Staffler verwies im Gespräch mit dem Bayerischen Rundfunk auf die Pflegereform, die die Regierung im Herbst vorlegen will und die dann Anfang des kommenden Jahres in Kraft treten soll. Da gehe es genau darum, die Pflegereform langfristig tragfähig zu machen. Sollte das Geld bis dahin ausgehen, werde der Bund mit Darlehen einspringen. Pleite gehen lassen werde man die Pflegekassen nicht, so die CSU-Politikerin.
1: In Polen prüfen die Behörden nach einem Brand in einer Drohnenfabrik, ob ein ausländischer Geheimdienst dahinter steckt. Es bestehe der Verdacht auf Sabotage, hieß es von der zuständigen Staatsanwaltschaft. Bei dem betroffenen Unternehmen handelt es sich um die größte private Rüstungsfirma Polens, die auch die Armee beliefert. Der polnische Staat wiederum ist einer der wichtigsten militärischen Unterstützer der Ukraine. Der Brand war in der vergangenen Nacht ausgebrochen, etwa 150 Kilometer südlich von Warschau. 5 Tage nach der Sturzflut im Himalaya-Gebirge suchen Helfer nach über 4000 Vermissten. 955 Menschen wurden totgeborgen. Um verwüstete Gebiete zu erreichen, werden etwa Behelfsbrücken gebraucht, sagt unser Korrespondent in Kathmandu, Markus Spieker.
3: Dann Bohrgerät, um zu den Tunneln vorzudringen. Obwohl es ein Wunder wäre, wenn nach 6 Tagen da noch Lebende geborgen werden. Dann Notunterkünfte, vor allem für den bevorstehenden Winter, also materielle Hilfe und natürlich finanzielle Unterstützung. Nepal ist eines der ärmsten Länder der Welt. Die Wiederaufbaukosten werden auf 5 Milliarden Dollar geschätzt. Die internationale Staatengemeinschaft hat davon aber noch nicht mal ein Hundertstel bisher in Aussicht gestellt. Da muss und wird sicher mehr kommen.
1: Fußball-Superstar Lionel Messi beendet seine Karriere in der argentinischen Nationalmannschaft. Das hat er in seinen Social-Media-Kanälen bekannt gegeben. Aus der NDR-Sportredaktion Moritz Kühn.
4: Es ist eine Entscheidung, die wehtat und in der Seele weiterhin schmerzt, aber ich verstehe, dass jetzt der Zeitpunkt gekommen ist, teilte Lionel Messi mit. Der 39-Jährige absolvierte 207 Länderspiele für Argentinien und erzielte 125 Tore. Sein größter Erfolg, der WM-Titel 2022. Seine Vereinskarriere geht aber noch weiter. Er spielt in den USA bei Inter Miami und besitzt einen Vertrag bis Ende 2028.
1: Das waren die Nachrichten. Und das Wetter in Deutschland. Oft trocken, an den Küsten und im Osten noch Schauer, Tiefstwerte 17 bis 8 Grad. Tagsüber im Süden trocken, sonst einige Schauer und Gewitter, Höchstwerte 18 bis 27 Grad. Und die Zeit 0 Uhr 3.
5: Hier ist die junge Nacht der ARD und wir schauen auf die Autobahn und Straßen bei uns in Deutschland. Die A1 Hamburg Richtung Lübeck ist zwischen dem Kreuz Bargteheide und Bad Oldesloe wegen Fahrbahnerneuerungen bis 5 Uhr in der Früh gesperrt. Auf der A1 Lübeck Richtung Hamburg zwischen Morfleet und der Norderelbbrücke 1 Kilometer Stau. A3 Linz Richtung Passau zwischen Pocking und Passau Süd 2 Kilometer Stau. Die A4 Erfurt Richtung Dresden ist zwischen Glauchau Ost und Hohenstein-Ernsttal wegen Bauarbeiten bis 5 Uhr in der Früh gesperrt. Die A10 nördlicher Berliner Ring Dreieck Havelland Richtung Dreieck Barnim ist zwischen Mühlenbeck und Dreieck Pankow nach einem Unfall aktuell dicht. Die A17 Dresden-Prag ist zwischen Dresden-Gorbitz und Dresden-Südvorstadt in beiden Richtungen wegen Tunnelwartungsarbeiten auch bis 5 Uhr gesperrt. Bis 4 Uhr gesperrt ist die A24 Berlin Richtung Hamburg zwischen Herzsprung und Wittstock-Dosse wegen Bergungsarbeiten. Die A40 Duisburg Richtung Venlo ist zwischen Strahlen und dem Kreuz ist offensichtlich niederländisch, wegen Bauarbeiten bis 6 Uhr in der Früh gesperrt. Und die B96, der Tiergartentunnel, ist zwischen Heidestraße und Reichpietschufer in beiden Richtungen noch bis ca. 5.30 Uhr gesperrt. So, einmal kurz nochmal niederländisch gelernt, machen wir weiter.
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5: Ja, hallo zusammen, Nico Schmidt ist hier. Ich bin's wirklich, keine Sorge, auch wenn Nina Chuba vielleicht was anderes behauptet.

Falschfahrer, bitte auf der B299 Altenmarkt Landshut zwischen Vogen und Landshut. Nee, ist gar kein Falschfahrer, da wird Pyrotechnik auf die Fahrbahn geworfen. Um Gottes Willen, also bitte da besonders vorsichtig sein. B299 Altenmarkt Landshut zwischen Vogen und Landshut wird Pyrotechnik auf die Fahrbahn geworfen. Habe ich auch noch nicht gelesen.

0: Runaway, You and I von Galantis. Ich sag's gerne nochmal, weil auch mich das gerade sehr überrascht hat. Wenn hier das Studio blinkt, dann ist das meistens ein Zeichen für einen Falschfahrer. Aber in dem Fall was anderes. Also nochmal bitte vorsichtig auf der B299 Altenmarkt-Landshut zwischen Vogen und Landshut. Da werfen Leute offensichtlich Pyrotechnik auf die Fahrbahn. Es ist unverständlich. Kommen wir zu was Schönerem, was Angenehmeren. Willkommen zu ihm hier, denn er hat euch überzeugt.
1: Freddy Equil fand ich super, also der hat das schon gut gemacht.
2: Ja, wir haben echt viel gelacht auf jeden Fall.
3: Wir haben Tränen gelacht.
4: Und es wirkte nicht wie so eine Rolle, sondern einfach aus dem Leben echt.
0: Ja, Comedy-Newcomer Freddy Equil. Wenn ihr doch noch nichts von ihm gehört haben solltet, hey, auch kein Problem, wir sind ja hier in der Jungen Nacht der ARD.
5: Mein ganzer Name ist Equil Frederik Equisun AI. Ja, so schauen die meisten. Kein Stress, so habe ich auch geschaut, als ich das erste Mal gehört habe. So. Normal, ne? Der Name ist nicht einfach, ja, eindeutig nicht deutsch. Ich bin Österreicher. Tatsächlich, also nicht nur Österreicher offensichtlich. Ich bin eine Mischgeburt, also ich weiß, Mischgeburt ist auch nicht der richtige Begriff, aber korrigiert mich gerne. Ich weiß nicht mehr, was man heutzutage sagt. Es gibt so viele Wörter für mich, aber auch so viele neue gelernt in letzter Zeit. Es gibt so Lightskin, Mulatto, Mischling, Fuckboy. Kommt mir direkt meine österreichische Mama in den Kopf, die dann so sagt, geh her, Frederik, das kannst du nicht sagen. Na, geh bitte, Mischling, du bist doch kein Hund. Das benutzt man nur für Hunde. Der richtige Begriff ist Afrodeutscher. Ich will denke, Afrodeutscher? Nee, da schmeiß ich lieber Mischgeburt in den Topf. Also.
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0: 0:22 Uhr und ich glaube, es hat an meiner Tür geklopft. Oder es klopft immer noch. Hört ihr das auch? Ja. Irgendjemand ist doch da. Hallo. Wer ist denn das?
1: H.
0: H. Ach, H. Ja, hier, du bist es mit deinem Ohrwurm, ne? Hier, wie heißt der noch gleich? Ja, hier, ring my bell. 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

0: Gigi Perez und der Sailor Song in der jungen Nacht der ARD. Entwarnung von der B299 Altenmarkt Landshut. Zwischen Vogen und Landshut wirft niemand mehr oder werfen keine Leute mehr Pyrotechnik auf die Fahrbahn. Zum Glück hört das da auf. Die A1 Hamburg Richtung Lübeck ist zwischen Kreuzberg der Heide und Bad Oldesloe wegen Fahrbahnerneuerungen bis 5 Uhr in der Früh gesperrt. Die A1 Lübeck Richtung Hamburg zwischen Morfleth und Norderelbbrücke 1 Kilometer Stau. Die A4 Erfurt Richtung Dresden ist zwischen Glauchau Ost und Hohenstein-Ernsthal wegen Bauarbeiten bis 5 Uhr gesperrt. Die A17 Dresden-Prag ist zwischen Dresden-Gorbitz und Dresden-Südvorstadt in beiden Richtungen wegen Tunnelwartungsarbeiten bis ca. 5 Uhr dicht. Die A24 Berlin Richtung Hamburg ist zwischen Herzsprung und Wittstock-Dosse wegen Bergungsarbeiten bis 4 Uhr gesperrt. Die A40 Duisburg Richtung Venlo ist zwischen Strahlen und dem Kreuz Zaderheiken wegen Bauarbeiten bis 6 Uhr dicht. Und die B96, der Tiergartentunnel, ist zwischen Heidestraße und Reichpietschufer in beiden Richtungen noch bis ca. 5.30 Uhr gesperrt. Euch allen, da wo es geht, eine gute, hoffentlich sichere und freie Fahrt.
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0: Jawohl, ihr seid am Start, ich bin am Start, Nico Schmidt ist hier und ich habe Riz DMC und Beast und Honey dabei. Show me love.

0: Self-Aware von Tampa City. Ich habe eine Meldung für euch von der A9 Halle Leipzig Richtung Nürnberg. Die ist gerade zwischen Münchberg Nord und Münchberg Süd nach einem Unfall gesperrt. Da bitte also, wenn ihr euch drauf zubewegt, vorsichtig fahren. So, habe ich schon die Uhrzeit genannt? Ich glaube nicht. 0.41 Uhr haben wir es. Ihr hört die junge Nacht. Und ich würde euch einfach mal jetzt offen und ehrlich fragen, können wir übers Koksen sprechen? Ja, ich weiß, um diese Uhrzeit deutschlandweit im Radio. Aber lasst es vielleicht mal probieren, denn ihr habt uns beim Feiern in Rheine in NRW Folgendes erzählt.
1: Das ist ein geiles, gefährliches Zeug.
2: Ich finde schon, dass es auch leichter geworden ist, an Koks zu kommen.
0: Ja, das sagt jemand, der abhängig war und einen Entzug gemacht hat. Er möchte, dass wir verstehen, Kokain ist nicht mehr nur die Partydroge für reiche Leute.
3: Vom Müllmann über die Ärztin, dem Rechtsanwalt bis hin zur Kassiererin im Supermarkt, dem Arbeitslosen, alle. Alle konsumieren Kokain.
0: Ja, und tatsächlich, bei den 18- bis 25-Jährigen hat sich der Kokainkonsum in den letzten 10 Jahren verdreifacht. Das merkt auch Felix Strohbach in der Jugendsuchtberatung in Köln.
4: Also vor 5, 6, 7 Jahren oder so waren das eher nochmal so Randerscheinungen, Kokainkonsumenten. Das ist mittlerweile eine ganz normale Partydroge oder auch in vielen Fällen eine ganz normale Alltagsdroge.
0: Also, was ist Kokain für euch? Etwas, wovon ihr auf jeden Fall die Finger lässt, oder juckt's euch, wenn ihr in eurem Umfeld merkt, dass da konsumiert wird? 0221 56789 111. Schreibt mir, also wenn ihr wirklich wollt, auch unter falschem Namen, alles okay. Ich bin sehr gespannt auf eure Antworten. Kokain, wie steht ihr dazu hier in der jungen Nacht?

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0: Calvin Harris, Clementine Douglas, ihr hört die junge Nacht der ARD. Und Nico Santos, dem geht gerade so richtig die Pumpe. Der hat ja vor ein paar Tagen sein viertes Studioalbum angekündigt. POV heißt es. Das wird ein sehr persönliches Album. Ich meine, na klar, also wie auch sonst bei allen Künstlern. Gut, Sarkasmus ein bisschen zur Seite, aber ich meine, der will uns mitnehmen auf eine Reise. Die wird autobiografisch und auch ganz intim, hat er gesagt. Why Don't You Stay, den ich euch gleich spiele, ist auf der Platte drauf. The Optimist kennt ihr auch schon aus der jungen Nacht. Ray of Light, All Time High und Buddy. Also alle Songs, die wir hier schon seit Wochen spielen. Wenn ihr also große Fans von ihm seid, werdet ihr euch drauf freuen können. Und ich finde ja so ein bisschen, das ist wie, als würde uns ein Kumpel, also unser Kumpel Nico Santos, mit diesem Album, weil es so intim ist, zu einer fetten Umarmung einladen. So ein bisschen kuscheln auch, ne? Und dazu habe ich auch ein persönliches POV.
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1: Um 1 Uhr mit Christine Beidt. Bundeskanzler Merz hat erneut vor den Folgen eines AfD-Siegs bei der Landtagswahl in Sachsen-Anhalt am Sonntag gewarnt. Das Bundesland dürfe kein Experimentierfeld für Wutbürger werden, sagte er bei einem Wahlkampfauftritt in Quedlinburg. Aus der Nachrichtenredaktion Wiebke Huss.
2: In seiner Rede machte Merz klar, vor allem wirtschaftlich steht viel auf dem Spiel. Denn sollte die AfD die absolute Mehrheit erhalten, würden Investoren sich dreimal überlegen, ob sie noch in das Bundesland investieren, so der CDU-Chef. Zugleich betonte er, dass die Brandmauer nicht für die Wähler der AfD gelte. Er wolle die Menschen zurückgewinnen, die verloren gegangen seien. Trotz der aktuell starken Umfragewerte der AfD ist Merz optimistisch. Er habe die Zuversicht, dass es am Sonntag ein gutes Ergebnis geben werde für die CDU und ihren Spitzenkandidaten Sven Schulze.
1: Die USA haben die Einladung Russlands zum G20-Finanzministertreffen in North Carolina verteidigt. Ein Sprecher des Weißen Hauses sagte, man arbeite mit Russland an einer Vereinbarung, das Blutvergießen in der Ukraine zu beenden. Dafür spreche man mit den Leuten, mit denen gesprochen werden müsse. Die USA haben zurzeit den Vorsitz der G20. Die Einladung des russischen Finanzministers hat bei den Vertretern aus Europa Empörung ausgelöst. Bundesfinanzminister Klingbeil sprach von einem irritierenden Signal. US-Präsident Trump darf den geplanten millionenschweren Ballsaal am Weißen Haus nun doch vorerst weiterbauen lassen. Das hat der oberste Gerichtshof entschieden. Eine knappe Mehrheit stimmte dafür, dass die Arbeiten während des laufenden Rechtsstreits über das Projekt fortgesetzt werden können. Bundesgerichte hatten den Bau zuvor gestoppt, weil sie zu dem Schluss gekommen waren, dass dafür die Zustimmung des Kongresses erforderlich sei. Tennisprofi Jannik Hanfmann ist bei den US Open in Runde 1 gescheitert. Er verlor in New York in 4 Sätzen gegen den Chilenen Alejandro Tabilo. Zuvor war auch die Hamburgerin Tamara Korpatsch ausgeschieden nach 2 Sätzen gegen die Österreicherin Lilly Tagger. Korpatsch sagte, sie sei etwas krank geworden.
3: Ich habe einfach versucht zu kämpfen. Ich habe irgendwie versucht, meinen inneren Schweinehund zu bekämpfen. Und ich habe es eigentlich auch dann ganz gut geschafft, aber das war echt eine Quälerei. Das Match für mich körperlich. Die Spielerin, die Gegnerin ist natürlich auch sehr starke Gegnerin.
1: Heute starten unter anderem Daniel Altmaier und Eva Lüß ins Turnier. Das Wetter für Deutschland. In der Nacht an den Küsten und im Osten weitere Schauer, anfangs örtlich Gewitter. Sonst wechselnd bewölkt oder sternenklar, die Tiefstwerte 15 bis 9 Grad. Tagsüber im Norden weitere Schauer, vereinzelt Gewitter, an den Alpen nur geringes Schauer- und Gewitterrisiko, sonst Sonne, Wolken und meist trocken. Dazu maximal 19 bis 26 Grad. Die Zeit 1.03 Uhr.
4: Und jetzt schauen wir auf die Straßen und Autobahnen hier bei uns in der Jungen Nacht der ARD. Die A1 Hamburg Richtung Lübeck ist zwischen Kreuz Bargteheide und Bad Oldesloe wegen Fahrbahnerneuerungen bis 5 Uhr in der Früh gesperrt. Die A1 Lübeck Richtung Hamburg zwischen Morfleth und der Norderelbbrücke 1 Kilometer Stau. Die A4 Erfurt Richtung Dresden ist zwischen Glauchau Ost und Hohenstein-Ernsthal wegen Bauarbeiten bis 5 Uhr in der Früh gesperrt. Die A9 Nürnberg Richtung Halle-Leipzig ist aktuell zwischen Münchberg Süd und Münchberg Nord wegen eines Hubschraubereinsatzes gesperrt. Die A17 Dresden-Prag ist zwischen Dresden-Gorbitz und Dresden-Südvorstadt in beiden Richtungen wegen Tunnelwartungsarbeiten bis ca. 5 Uhr dicht. Die A24 Berlin Richtung Hamburg ist zwischen Herzsprung und Wittstock-Dosse wegen Bergungsarbeiten bis 4 Uhr gesperrt. Bis 6 Uhr dicht ist die A40 Duisburg Richtung Venlo zwischen Strahlen und dem Kreuz Sada-Heiken wegen Bauarbeiten. Und die B96 der Tiergartentunnel ist zwischen Heidestraße und Reichpietschufer in beiden Richtungen noch bis ca. 5.30 Uhr dicht. Euch da draußen, wo es geht, eine gute Fahrt.
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4: Mit mir, Nico Schmidt, hallo zusammen. Ja, ihr habt euch schon reingemeldet. Ich habe schon ein paar Antworten bekommen. Ich habe mir jetzt mal einfach mal Andi oder Andy rausgepickt. Er hat mir geschrieben, ich nehme kein Koks. Ich mag lieber Cannabis. Alkohol mag ich auch nicht. Das reicht so. Vollkommen in Ordnung. Gut, mittlerweile durch die Cannabis-Legalisierung befinden wir uns hier natürlich auf einem anderen Thema. Oder haben wir ein anderes Thema, lasst es mich so formulieren. Kathleen hingegen, die ist da noch straighter, die sagt Kokain und gar keine Drogen, sowieso nicht. lassen wir alles die Finger von. Und wenn ich wüsste, ich hätte eine Freundin, die das versucht zu konsumieren oder die würde es mal ausprobieren wollen, dann schiebe ich da einen Riegel vor. Also, das ist die Frage, die ich vorhin mal gestellt habe. Kokain, wie steht ihr dazu? Ne? Ist das was, wo ihr sagt, ja, kenne ich im Umfeld, habe ich vielleicht auch selber mal probiert, oder seid ihr da eben ganz straight und sagt, nee, bloß nicht, gar nicht. Wir reden gleich nochmal darüber mit der Kollegin, wie Kokain bei uns in der Community in der Jungen Nacht angekommen ist. Da haben wir nämlich eine Internetumfrage, eine Social-Media-Umfrage zu gemacht. Gibt's gleich hier bei mir.
5: Oh boy.

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0: Sean Paul und Dua Lipa, No Lie. Immer mehr junge Menschen koksen. Das zeigt eine neue Erhebung von 1Live, unter anderem für die Junge Nacht der ARD. Mit an der Recherche beteiligt war Junge Nacht-Reporterin Lilo Fee Fettig. Lilo Fee, wie viel mehr ist es denn?
1: Heute koksen tatsächlich dreimal mehr Leute zwischen 18 und 25 als noch 2015. Auf der Party im Münsterland haben mir die Leute dann auch sowas erzählt.
2: Das ist ein geiles, gefährliches Zeug.
3: Ich finde schon, dass es auch leichter geworden ist, an Koks zu kommen.
4: Das war einer der ersten Drogen, die ich konsumiert habe. Und da war es halt so, oh wow, irgendwie alles mega auf einmal und alles neu. Und die letzten Male fand ich es nicht mehr so geil.
0: Davon hatten wir vorhin schon mal ein bisschen was gehört. Es ist auch einfach viel verfügbar als früher, nehme ich jetzt auch selber so ein bisschen wahr. Und es sehen jetzt aber nun mal nicht so alle Koks wie die Menschen auf der Party. Also du hast natürlich auch mal Social Media durchforstet, das Netz. Was sagen denn da so die Leute zum Beispiel auf Insta über Koks?
1: Ja, also für viele war und ist Koks einfach nie ein Thema gewesen. Aber bei anderen hat sich da schon so eine Art Gruppendruck entwickelt.
5: In meinem Freundeskreis ist das neue Rauchen. Ich hasse es.
6: Also ich habe selbst kein Interesse dran, aber diese Selbstverständlichkeit von anderen belastet mich schon sehr.
1: Das sind ein paar Antworten von Instagram. Kolleginnen haben die aber nochmal nachgesprochen, damit die Antworten, wie versprochen, auch anonym bleiben. Andere haben uns geschrieben, sie haben Kokain mal probiert, aber dann schlecht befunden. Und es gibt also schon viele Meinungen.
0: Gut. Haben wir gerade auch schon hier in der Jungen Nacht festgestellt, als ich euch auch gefragt habe, es hat nicht jeder Bock, selbst zu konsumieren. Wie sieht's denn im eigenen Umfeld aus? Wird das denn bei anderen dann allerdings mehr toleriert?
1: Ja, so gut wie gar nicht. Und das hat uns schon ziemlich überrascht, weil etwa 800 von 10.000 Leuten, die haben angegeben, dass sie zwar schon mal gekokst haben, aber nur 7% sagen, dass sie Koksen im engsten Kreis tolerieren würden. Das zeigt unsere nicht repräsentative Community-Umfrage auf Insta.
0: Ja, und trotzdem, wenn für euch oder jemanden, den ihr kennt, Sucht ein Thema ist, dann checkt im Netz die Angebote von der Caritas, Diakonie oder die des Gesundheitsministeriums. Haben wir auch auf 1live.de zusammengefasst.

Benson Boone, Beautiful Things in der jungen Nacht der ARD. Was haltet ihr von einem kurzen Uhrenvergleich? Ich hoffe, wir haben alle die gleiche Uhrzeit. 1:23 Uhr. Jawohl, sollte passen. Cat's Eye, Animal.

0: In der Früh gesperrt. Auch bis 5 Uhr dicht ist die A4 Erfurt Richtung Dresden. Zwischen Glauauch Ost und Hohenstein-Ernsthal wegen Bauarbeiten. Die A9 Nürnberg Richtung Halle Leipzig ist zwischen Münchberg Süd und Münchberg Nord wegen eines Hubschraubereinsatzes aktuell gesperrt. Die A17 Dresden Prag ist zwischen Dresden Gorbitz und Dresden Südvorstadt in beiden Richtungen wegen Tunnel Wartungsarbeiten bis ca. 5 Uhr dicht. Die A40 Duisburg Richtung Venlo ist zwischen Strahlen und dem Kreuz Saar-der-Heiken wegen Bauarbeiten noch gesperrt, und zwar bis 6. Und die B96, der Tiergartentunnel, ist zwischen Heidestraße und Reichpietschufer in beiden Richtungen bis ca. 5.30 Uhr gesperrt. Da, wo es für euch geht, hoffentlich eine gute, freie und sichere Fahrt.
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0: Ja Leute, damit hätte ich tatsächlich nicht gerechnet, dass ihr um 1.30 Uhr so munter unterwegs seid. Und hier ordentlich mein Radar, meine WhatsApp-Nachrichten zum Platzen bringt, unserer App. 0221 56789 111, das ist die Nummer. Ich möchte nämlich heute Nacht von euch wissen, wie so eure Erfahrungen mit Kokain, Koks sind. Wir haben da eine aktuelle, sondern es ist keine repräsentative Studie oder Umfrage, aber wir haben eine Abfrage gemacht von 1 Live für unter anderem die junge Nacht, und wir stellen gerade fest, immer mehr junge Menschen konsumieren Kokain. Aber wenn ich so euch wahrnehme, ich habe zum Beispiel gerade noch anonym eine sehr lange Nachricht mit reinbekommen. Da schreibt halt jemand über den Verfall eines Menschen. Verfall, das klingt halt sehr hart, aber es ist offensichtlich so, dass da ein Mensch gerade an Koks zugrunde geht. Also Leute, wenn ihr die Chance habt, mit den Menschen zu sprechen, versucht sie zu unterstützen, versucht ihnen zu helfen an der Stelle. Und ihr merkt, das nimmt mich gerade auch ein bisschen mit. Deswegen, Moving to the Sun, Hügel, Ultranate und Imal Angel. Wir hören jetzt einfach nochmal ein bisschen Musik.

0: ich kann ja absolut verstehen, wenn bei den Olivia Rodrigo Diehard-Fans FOMO am Wochenende mal so richtig reingekickt hat. Ne? Also Olivia Rodrigo hat ihr eigenes Festival veranstaltet, das Daisy Chain Fields in Kalifornien. Aufgetreten sind da nur Frauen, zum Beispiel Chappell Roan, Doechii, Fleetwood Mac-Legende, Stevie Nicks und natürlich auch Olivia Rodrigo selbst. Und das Ganze ohne Gage, weil alles war für einen guten Zweck. 10 Millionen Dollar sind da gesammelt worden für eine Organisation für Frauenrechte. Und Annika Wasenmüller aus unserem jungen Nachtteam, ja, also da fehlen mir ja die Worte. Wie toll ist das bitte?
1: Finde ich auch. Und es wird tatsächlich noch besser, denn praktischerweise ist Olivia Rodrigo zufällig mit Ex-Frau von Bill Gates, Melinda French Gates, ich sag mal, befreundet.
2: I'm totally floored. She's pledged to double every dollar that we made here today. Bringing the grand total of funds being donated.
0: Hab ich das richtig gehört?
1: Melinda French Gates, die verdoppelt nämlich nochmal den Bums. Das heißt, Olivia Rodrigo spendet insgesamt 20 Millionen US-Dollar.
0: Mein lieber Scholleck. Also bei Olivia Rodrigo wirkt es einfach so, als würde die das jetzt also wirklich nicht so für ihr Image machen, ne, um jetzt hier einfach gut rüberzukommen, sondern die setzt sich halt wirklich für Frauenrechte ein.
1: Ja, safe. Irgendwie steht sie halt einfach zu ihren Worten.
2: I really believe that giving women the tools to decide their own futures and live healthy lives free of violence and discrimination is the most effective tool we have at changing the world for the better.
1: Finde ich, er hat so schön gesagt. Olivia Rodrigo meint nämlich, dass die Welt ein besserer Ort wird, wenn Frauen über ihren eigenen Körper entscheiden dürfen und halt sicher sind. Und deswegen war das Daisy Chain Fields ziemlich sicher jetzt auch keine einmalige Aktion. Gestern Abend hat sich Olivia Rodrigo nämlich so von ihren Fans verabschiedet.
2: Thank you so much. Good night and I will see you next year.
0: Tja, dann bin ich mal gespannt, was sie dann wirklich sich fürs nächste Jahr ausdenkt. Jetzt ist sie hier in der jungen Nacht mit Stupid Song. New York City.

Jesse J und B.O.B. mit Price Tag. Leute, der Boy, er hat fast keine Tickets mehr für euch. Also nicht ich, ich wüsste auch nicht, welche ich hier verscherbeln sollte, verschenken sollte, was auch immer. Ich rede von Bund, unserem DJ aus Stuttgart. Der ist ja gerade auf großer In-The-Round-Tour, spielt am 3. September. Also übermorgen ist das schon in Berlin, da gibt es nur noch wenige Resttickets. Danach geht's dann über den Teich. Einmal rüber nach Kanada, Montreal, Toronto und auch an die Westküste Amerikas, nach Boston. Und irgendwann auch nochmal nach Australien. Also der fliegt, der macht Meilen, der sammelt da oben in der Luft. Und für die Shows in Sydney und Brisbane, da ist auch fast gar nichts mehr da. Aber Melbourne, Freunde, Melbourne. Wenn ihr euch denkt, das mit den Kangaroos, das könnte was sein. Ich habe gar keine Ahnung, ob Australier so sprechen, ob das der Dialekt ist. Ist auch wurscht. Also, mit Kangaroos chillen und dann zu Bund abdancen oder andersrum. 7.11. Wie gesagt, Melbourne. Da hat der Junge noch ein paar Tickets übrig. Deswegen, also ich gehe jetzt einfach mal davon aus, wir hören uns und vor allem sehen wir uns da, oder? Und wenn nicht, dann halt immer in der jungen Nacht, weil da spielen wir in euch auch. Bund, Marpey, Trippin'.

Mit BTS schwimmen wir in Richtung Liebe. Unser Ziel ist Olivia Dean. Olivia Dean, die jetzt So Easy to Fall in Love für euch in der Playlist hat. Oder besser gesagt, ich hab sie. Ich bin Nico Schmidt.

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1: Um 2 Uhr mit Christine Beit. Bundesfinanzminister Klingbeil hat die Teilnahme Russlands am G20-Finanzministertreffen in den USA kritisiert. Die USA hatten den russischen Minister Siluanov eingeladen. Klingbeil sprach von einem irritierenden Signal und sagte, er habe auch deutliche Worte an Siluanov gerichtet.
2: Ich habe ihm direkt ins Gesicht gesagt,